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3: Wolken und erste Schauer kommen bei uns in Schleswig-Holstein gerade rein. An der Küste kann es am Anfang auch mal Sturmböen geben. Später lässt das nach. Die Temperaturen liegen aktuell zwischen 15 und 12 Grad. Der RSH-3-Tage-Trend. Heute tagsüber meist trocken, nur vereinzelt ein Schauer, deutlich kühler, bei maximal 21 Grad. Am Sonntag und Montag geht es wechselhaft weiter, immer wieder Regen und auch mal ein Gewitter.
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3: Schleswig-Holsteins bester Verkehrsservice mit KI-Unterstützung. Es gibt gerade keine Staus oder größere Behinderungen bei uns in Schleswig-Holstein. Staus und Blitzer meldet ihr uns kostenlos unter 08000 774 774.
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6: 3:05. Ich bin Dirk Jostes. Steht das WM-Finale am Sonntag auf der Kippe? Denn der Rauch der Waldbrände in Kanada ist bis in die Region New York gezogen. Dort soll ja eigentlich das Endspiel stattfinden. Dazu gleich mehr in den RSH WM-News. Lübecks Bürgermeister Lindenau und Sozialministerin Touré haben am Abend den Startschuss für die 137. Travemünder Woche gegeben. Auf dem Wasser messen sich die nächsten Tage über 1600 Segler auf rund 900 Booten. An Land gibt's ein Festivalprogramm. Zur Anreise sagt Travo-Sprecher Ralf Abratis.
7: Ja, wir haben Großparkplätze da. Wer darauf möchte, muss aber rechtzeitig kommen. Im Laufe des Tages wird es dann erfahrungsgemäß immer voll. Das heißt, unsere Empfehlung ist natürlich, dass man mit öffentlichen Verkehrsmitteln anreist. Mit dem Zug kann man fast bis an den Strand fahren und ist damit direkt im Partygelände. Es gibt Busse aus den unterschiedlichen Regionen, die hierher fahren. Also das wäre die Empfehlung, die öffentlichen Verkehrsmittel zu nutzen.
6: Unionsfraktionschef Jens Spahn verteidigt seine Entscheidung für eine Leihmutter in den USA. Er sei lange zerrissen gewesen und habe sich schließlich mit seinem Mann dafür entschieden, so Spahn in einem Podcast. Lange hatte Spahn das Leihmutterschaftsverbot in Deutschland befürwortet. Daher wird ihm jetzt Doppelmoral vorgeworfen und auch aus der eigenen Partei kommen Rücktrittsforderungen. Dazu sagt Spahn.
8: Ich weiß, dass viele in der Partei sich natürlich vor Ort erklären müssen, ihren Fraktionsvorsitzenden erklären müssen, meine Entscheidung. Und deswegen werde ich die Frage, wie es weitergeht, mit der Fraktion natürlich erörtern, wenn wir uns im September wiedersehen.
6: Am Montag kommt das Thema in der CDU-Präsidiumssitzung auf den Tisch. Das ab Montag erneut auf Sylt geplante Protestcamp darf stattfinden, das hat das Verwaltungsgericht entschieden. Die Veranstaltung sei versammlungsrechtlich geschützt, heißt es zur Begründung. Gegen den Beschluss kann Beschwerde eingelegt werden. Der Kreis Nordfriesland will ein Verbot des Camps durchsetzen.
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6: Gefährden die Waldbrände in Kanada womöglich das WM-Finale am Sonntag bei New York? Das Weiße Haus und die FIFA beobachten die Lage aktuell genau. Denn der Waldbrandrauch ist bis nach New York gezogen. Die Behörden stuften die Luftqualität zuletzt als ungesund ein. Der Rauch war auch in die US-Metropole Chicago gezogen. Dort musste schon ein Fußballspiel der Profiliga MLS verschoben werden.
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9: Wolken und erste Schauer kommen bei uns in Schleswig-Holstein gerade rein. An der Küste kann es am Anfang auch mal Sturmböen geben. Später lässt das nach. Die Temperaturen liegen aktuell zwischen 15 und 12 Grad. Der RSH-3-Tage-Trend. Heute tagsüber meist trocken, nur vereinzelt ein Schauer, deutlich kühler, bei maximal 21 Grad. Am Sonntag und Montag geht es wechselhaft weiter. Immer wieder Regen und auch mal ein Gewitter.
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9: Schleswig-Holsteins bester Verkehrsservice mit KI-Unterstützung. Im Moment ist alles frei auf den Straßen bei uns in Schleswig-Holstein. Es gibt keine Staus. Staus und Blitzer meldet ihr uns kostenlos unter 08000 774 774.
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1: Wolken und erste Schauer kommen bei uns in Schleswig-Holstein gerade rein. An der Küste kann es am Anfang auch mal Sturmböen geben. Später lässt das nach. Die Temperaturen liegen aktuell zwischen 15 und 12 Grad. Der RSH-3-Tage-Trend. Heute tagsüber meist trocken, nur vereinzelt ein Schauer, deutlich kühler, bei maximal 21 Grad. Am Sonntag und Montag geht es wechselhaft weiter, immer wieder Regen und auch mal ein Gewitter.
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1: Schleswig-Holsteins bester Verkehrsservice mit KI-Unterstützung. Es rollt im Moment, die Straßen bei uns in Schleswig-Holstein sind frei. Staus und Blitzer meldet ihr uns kostenlos unter 08000 774 774.
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0: Moin, Matze Schmark hier und ein schönes Wochenende wünsche ich euch schon mal. Ein Wochenende, bei dem wir ja schon die Temperaturen so ein bisschen wechseln für diesen Sommer. Ne? Von so an die 30, eher nur noch so an die 22, 21 Grad für die neue Woche dann auch. Und ich muss ganz ehrlich sagen, ich mag das. Das ist meine Sommer-Wohlfühltemperatur. Nicht mehr als 25, am liebsten wahrscheinlich so 23. Wie seht ihr das? Welche Sommer-Wohlfühltemperatur in Schleswig-Holstein gefällt euch am besten? Macht mit und schreibt uns gerne jetzt schon oder schickt eine Sprachnachricht an Kiel 0431 986 98 und dreimal die 0. Freue mich da auf eure WhatsApp-Nachrichten und wir hören uns dann natürlich Montag wieder ab 5 in der RSH Moin Show. Bis dahin.
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4: 5:05. Ich bin Dirk Jostes, guten Morgen. Müssen sich die Fußballfans Sorgen ums WM-Finale machen? Grund sind die Waldbrände in Kanada, denn der Rauch zieht bis in den Großraum New York. Dort soll am Sonntag eigentlich das WM-Finale steigen. Dazu gleich mehr in den RSH WM-News. Travemünde ist jetzt wieder im Ausnahmezustand. Die Travemünder Woche ist am Abend offiziell eröffnet worden. Auf dem Wasser wird einiges los sein, sagt Travo-Sprecher Ralf Abratis.
5: Die Travemünder Woche wird sich im Vergleich zum Vorjahr fast verdreifachen, was das Segelprogramm angeht. Wir haben insgesamt über 900 gemeldete Boote mit 1600 plus Seglerinnen und Seglern. Also was das Segelprogramm angeht, bieten wir wirklich ein fast rekordverdächtiges Programm auf.
4: An Land gibt es zahlreiche Musikacts. Die Travemünder Woche läuft bis nächste Woche Sonntag. Unionsfraktionschef Spahn verteidigt seine Entscheidung für eine Leihmutter in den USA. Er sei lange zerrissen gewesen und habe sich schließlich mit seinem Mann dafür entschieden, so Spahn in einem Podcast. Lange hatte Spahn das Leihmutterschaftsverbot in Deutschland befürwortet, daher wird ihm jetzt Doppelmoral vorgeworfen. Beim Wort Buckelwal bekommen viele mittlerweile Flashbacks. Jetzt ist einer in der Kieler Förde gesichtet worden. Das hat das schleswig-holsteinische Umweltministerium bestätigt. Es handelt sich wohl um einen Buckelwal, der vorher in Schottland und Dänemark gesehen wurde. Er ist laut Ministerium wieder Richtung offenes Meer geschwommen.
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4: Muss das Finale der Fußball-WM am Sonntag verschoben oder verlegt werden? Darüber wird aktuell zumindest beraten. Grund sind die Waldbrände in Kanada. Fabian Hoffmann berichtet.
6: In der kanadischen Provinz Ontario sind aktuell viele Waldbrände außer Kontrolle und der Rauch davon ist in den letzten Tagen bis in die US-Metropolen Chicago und New York gezogen. In Chicago musste schon ein Fußballspiel der US-Profiliga MLS verschoben werden und westlich von New York soll ja das Endspiel steigen. Zuletzt gaben die Behörden die Luftqualität allerdings als ungesund an. Wie sich das bis zum Anpfiff entwickelt, ist noch nicht ganz klar. Das Weiße Haus und die FIFA sind im Austausch, da beobachtet man die Lage ganz genau, heißt es.
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7: Wolken und erste Schauer kommen bei uns in Schleswig-Holstein gerade rein. An der Küste kann es am Anfang auch mal Sturmböen geben. Später lässt das nach. Die Temperaturen liegen aktuell zwischen 15 und 12 Grad. Der RSH-3-Tage-Trend. Heute tagsüber meist trocken, nur vereinzelt ein Schauer, deutlich kühler, bei maximal 21 Grad. Am Sonntag und Montag geht es wechselhaft weiter, immer wieder Regen und auch mal ein Gewitter.
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7: Schleswig-Holsteins bester Verkehrsservice mit KI-Unterstützung. Im Moment ist alles frei auf den Straßen bei uns in Schleswig-Holstein. Es gibt keine Staus. Staus und Blitzer meldet ihr uns kostenlos unter 08000 774 774.
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2: Wolken und erste Schauer kommen bei uns in Schleswig-Holstein gerade rein. An der Küste kann es am Anfang auch mal Sturmböen geben. Später lässt das nach. Die Temperaturen liegen aktuell zwischen 15 und 12 Grad. Der RSH-3-Tage-Trend. Heute tagsüber meist trocken, nur vereinzelt ein Schauer, deutlich kühler, bei maximal 21 Grad. Am Sonntag und Montag geht es wechselhaft weiter, immer wieder Regen und auch mal ein Gewitter.
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2: Schleswig-Holsteins bester Verkehrsservice mit KI-Unterstützung. Im Moment ist alles frei auf den Straßen bei uns in Schleswig-Holstein. Es gibt keine Staus. Staus und Blitzer meldet ihr uns kostenlos unter 08000 774 774.

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5: 5:05. Ich bin Dirk Justus, guten Morgen. Steht das WM-Finale am Sonntag auf der Kippe? Denn der Rauch der Waldbrände in Kanada ist bis in die Region New York gezogen. Dort soll ja eigentlich das Endspiel stattfinden. Dazu gleich mehr in den RSH WM News. Lübecks Bürgermeister Lindenau und Sozialministerin Touré haben am Abend den Startschuss für die 137. Travemünder Woche gegeben. Auf dem Wasser messen sich die nächsten Tage über 1600 Segler auf rund 900 Booten. An Land gibt's ein Festivalprogramm. Zur Anreise sagt Travo-Sprecher Ralf Abratis.
6: Ja, wir haben Großparkplätze da. Wer darauf möchte, muss aber rechtzeitig kommen. Im Laufe des Tages wird es dann erfahrungsgemäß immer voll. Das heißt, unsere Empfehlung ist natürlich, dass man mit öffentlichen Verkehrsmitteln anreist. Mit dem Zug kann man fast bis an den Strand fahren und ist damit direkt im Partygelände. Es gibt Busse aus den unterschiedlichen Regionen, die hierher fahren. Also das wäre die Empfehlung, die öffentlichen Verkehrsmittel zu nutzen.
5: Unionsfraktionschef Jens Spahn verteidigt seine Entscheidung für eine Leihmutter in den USA. Er sei lange zerrissen gewesen und habe sich schließlich mit seinem Mann dafür entschieden, so Spahn in einem Podcast. Lange hatte Spahn das Leihmutterschaftsverbot in Deutschland befürwortet. Daher wird ihm jetzt Doppelmoral vorgeworfen und auch aus der eigenen Partei kommen Rücktrittsforderungen. Dazu sagt Spahn.
7: Ich weiß, dass viele in der Partei sich natürlich vor Ort erklären müssen, ihren Fraktionsvorsitzenden erklären müssen, meine Entscheidung. Und deswegen werde ich die Frage, wie es weitergeht, mit der Fraktion natürlich erörtern, wenn wir uns im September wiedersehen.
5: Am Montag kommt das Thema in der CDU-Präsidiumssitzung auf den Tisch. In Lübeck ist eine Rettungswagenbesatzung im Einsatz beschossen worden. Laut Polizei fielen die Schüsse im Stadtteil Meusling vermutlich aus einem Mehrfamilienhaus heraus. Ein 18-jähriger Verdächtiger wurde vorläufig festgenommen. Bei ihm wurden Schreckschusspistole und Munition gefunden.
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5: Gefährden die Waldbrände in Kanada womöglich das WM-Finale am Sonntag bei New York? Das Weiße Haus und die FIFA beobachten die Lage aktuell genau. Denn der Waldbrandrauch ist bis nach New York gezogen. Die Behörden stuften die Luftqualität zuletzt als ungesund ein. Der Rauch war auch in die US-Metropole Chicago gezogen. Dort musste schon ein Fußballspiel der Profiliga MLS verschoben werden.
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8: Mehr Wolken als gestern hängen heute Morgen bei uns in Schleswig-Holstein am Himmel. An der Küste kann es dazu windig werden. Im Laufe des Tages bleibt es meist trocken, nur ab und zu ist mal ein kurzer Schauer drin. Dazu wird es spürbar kühler, die Höchstwerte liegen bei 19 bis 21 Grad. Der RSH-3-Tage-Trend. Morgen viele Wolken und immer wieder Regen, maximal um 20 Grad. Am Montag und Dienstag bleibt es wechselhaft mit einzelnen Schauern.
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8: Schleswig-Holsteins bester Verkehrsservice mit KI-Unterstützung. Im Moment ist alles frei auf den Straßen bei uns in Schleswig-Holstein. Es gibt keine Staus. Staus und Blitzer meldet ihr uns kostenlos unter 08000 774 774.
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4: Mehr Wolken als gestern hängen heute Morgen bei uns in Schleswig-Holstein am Himmel. An der Küste kann es dazu windig werden. Im Laufe des Tages bleibt es meist trocken, nur ab und zu ist mal ein kurzer Schauer drin. Dazu wird es spürbar kühler, die Höchstwerte liegen bei 19 bis 21 Grad. Der RSH-3-Tage-Trend. Morgen viele Wolken und immer wieder Regen, maximal um 20 Grad. Am Montag und Dienstag bleibt es wechselhaft mit einzelnen Schauern.
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4: Schleswig-Holsteins bester Verkehrsservice mit KI-Unterstützung. Es gibt gerade keine Staus oder größere Behinderungen bei uns in Schleswig-Holstein. Staus und Blitzer meldet ihr uns kostenlos unter 08000 774 774.
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5: 5:05. Ich bin Sönke Röhling. Guten Morgen. In der Leihmutterschaftsdebatte wächst der Druck auf Unionsfraktionschef Spahn. Jetzt wird er von seinem Parteikollegen, dem Familienstaatssekretär Michael Brandt, für seine Entscheidung scharf kritisiert. Dirk Justes.
6: Was Jens Spahn hier getan hat, ist eine echte Zumutung und unglaubwürdig. Das muss man so klar sagen, schreibt der CDU-Mann in einem Gastbeitrag für die Fulda-Zeitung. Spahn habe zwar nicht formal, aber moralisch klaren Rechtsbruch begangen, kritisierte Brandt. Darüber müsse in aller Konsequenz geredet werden und auch in aller Klarheit. Auch andere Parteikollegen werfen Spahn Doppelmoral vor, weil er sich lange für das Leihmutterschaftsverbot in Deutschland ausgesprochen hat. Es gibt auch Rücktrittsforderungen.
5: Deutschland und Frankreich wollen bei der Verteidigung noch enger zusammenarbeiten. Die Bundeswehr macht in diesem Jahr erstmals bei einer Nuklearübung der französischen Armee mit. Außerdem soll sich die deutsch-französische Brigade an NATO-Übungen beteiligen. Bundeskanzler Merz sagt, man stärke damit die europäische Abschreckung. Und weiter.
7: Unsere Arbeit zwischen Deutschland und Frankreich ist unerlässlich in einer Zeit, in der Russland unsere Sicherheit bedroht, in der die Volksrepublik China unsere Wirtschaft herausfordert und in der die transatlantische Partnerschaft an Selbstverständlichkeit verloren hat.
5: Wirtschaftsministerin Reiche rudert bei ihren umstrittenen Plänen für die neuen Energiegesetze zurück. Neue Anlagen sollen bei Netzengpässen nicht mehr entschädigungslos abgeschaltet werden. Kleine Solaranlagen sollen, anders als geplant, vorerst 3 Jahre weiter eine Einspeisevergütung bekommen, wenn auch weniger als bisher. In der Straße von Hormuz sind 2 Öltanker laut iranischen Revolutionsgarden auf Minen aufgefahren und explodiert. Auf beiden Schiffen brachen Feuer aus, berichtet eine staatliche iranische Nachrichtenagentur. Zu möglichen Opfern und zur Herkunft der Tanker gibt es noch keine Angaben.
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5: Muss das Finale der Fußball-WM morgen verschoben oder verlegt werden? Darüber wird aktuell zumindest beraten. Grund sind die Waldbrände in Kanada. Fabian Hoffmann berichtet.
8: In der kanadischen Provinz Ontario sind aktuell viele Waldbrände außer Kontrolle und der Rauch davon ist in den letzten Tagen bis in die US-Metropolen Chicago und New York gezogen. In Chicago musste schon ein Fußballspiel der US-Profiliga MLS verschoben werden und westlich von New York soll ja das Endspiel steigen. Zuletzt gaben die Behörden die Luftqualität allerdings als ungesund an. Wie sich das bis zum Anpfiff entwickelt, ist noch nicht ganz klar. Das Weiße Haus und die FIFA sind im Austausch, da beobachtet man die Lage ganz genau, heißt es.
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9: Es ist ein bisschen abgekühlt heute hier bei uns in Schleswig-Holstein. Ganz angenehm, finde ich. Es bleibt heute bewölkt und auch relativ windig. Zum Abend sind einzelne Schauer drin, sonst bleibt es aber trocken bei maximal 19 bis 23 Grad. Aktuell 19 Grad bei euch in List auf Sylt an der Kurverwaltung, 18 in Borgdorf-Seedorf auf dem Campingplatz und 18 Grad auch in Hemmingstedt am Freibad. Der RSA 3-Tage-Trend. Morgen noch ein Tick kühler, dazu immer wieder Regenschauer im ganzen Land. Der Montag wird wechselhaft und Dienstag dann wieder mehr trockene und auch mal sonnige Phasen bei maximal 23 Grad.
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9: Schleswig-Holsteins bester Verkehrsservice hat aber noch nichts zu vermelden. Alle Straßen sind frei, ihr kommt gut durch und Blitze haben wir auch noch keine. Wenn ihr aber welche entdeckt habt, dann klingelt gerne durch. Ist immer kostenlos für euch unter der 08000 774 774. Eine gute Fahrt.
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9: Schleswig-Holstein hatte diese Woche mal wieder die Aufmerksamkeit vom ganzen Land, als am Donnerstagmorgen die Rader-Hochbrücke zusammengesetzt wurde. Das 118 Meter lange Mittelteil der neuen Brücke über den Nord-Ostsee-Kanal ist millimetergenau eingehoben worden. Wir waren natürlich live dabei. Für euch das Ganze haben wir begleitet. Und wie dieses ganz außergewöhnliche Bauhaben fertig wurde, genau diesen Moment, den hören wir uns gleich nochmal an. Guten Morgen.
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0: Schönen guten Morgen wünsche ich euch. Kommt gut hoch, wenn ihr gleich zur Samstagsschicht müsst. Hier ist RSA mit Gina Maria Kock. Ich schicke euch jetzt erstmal ganz sanft in den Tag mit neuer Musik von Kygo. Save My Love ist das. Schöner, entspannter Sommersong für euren Start in den Samstag, gleich in voller Länge hier bei RSA. Das sind alle frischen Hits in Schleswig-Holsteins bestem Mix. Und das war vielleicht eine aufregende Woche für alle Arbeiter, die am Bau der neuen Radar-Hochbrücke beteiligt waren. Und das sind einige. Da baust du jahrelang an so einer XXL-Brücke über den Nord-Ostsee-Kanal und plötzlich ist der Tag da, an dem du das erste Mal rüberlaufen kannst. Also das muss wirklich unglaublich gewesen sein. Donnerstagmorgen wurde das fehlende Mittelteil der neuen Brücke mit Seilzügen und Schwimmpontons eingehoben. Ein riesiges Spektakel. Der Kanal war dafür auch stundenlang voll gesperrt. Das gibt's auch nicht alle Tage. Und irgendwann, gegen kurz vor 10 am späten Morgen, hat's dann geklappt. RSA Schleswig-Holstein-Reporter Sascha Kropp war für euch live dabei und hat diesen Moment mitgenommen.
1: Jawohl!
2: Ist es soweit oder was?
1: Fertig.
2: Was, wie, was fertig? Einfach so.
3: Nee, das Mittelstück ist drin, passt locker, hat Luft. Wird jetzt festgesetzt, um 10 Uhr dürfen die Schiffe wieder fahren.
2: Martin Steinkühler, der Projektleiter, ist happy?
3: Ja, natürlich bin ich froh, dass das geklappt hat. Das war jetzt nochmal eine kleine Aufregung zum Schluss. Es ist immer so mit Ungeplantem, aber es hat super geklappt. Alle sind ruhig geblieben, es ist nie eine unsichere Situation eingetreten. Das Mittelstück ist drin.
2: So, und wie geht es jetzt für dich weiter, Martin? Erstmal ein bisschen hinlegen?
3: Ja, ich muss jetzt erstmal ein Frühstück machen und dann muss ich meinen Chef informieren. Und
2: mal sacken lassen so ein bisschen.
3: Da haben wir heute und in der Nacht genug getan.
2: Ja, Martin, dann ruh dich mal aus. Vielen Dank. Und mega, vielen Dank, dass das so reibungslos lief hier. Zusammen sind wir Schleswig-Holstein. Ganz, ganz große Geschichte. Und wir freuen uns dann auf Teil 2.
3: Genau, gerne. Ja, vorher kommt der Abbruch. Das wird auch nochmal spannend, ne?
0: Ja, was für ein historischer Moment. Über diese Brücke werden wir dann geplant ab Dezember auch rüberfahren dürfen mit dem Auto. Und die bringt uns dann hoffentlich jahrzehntelang gut über den NUK, gut von Nord nach Süd. Ein tolles Projekt. Und die Bilder von diesem spektakulären Brückeneinhub, die seht ihr auch jetzt nochmal bei uns auf rsh.de und auf der Instagram- und Facebook-Seite. Allzeit gute Fahrt über die neue Radar-Hochbrücke.

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1: Moin, Matze Schmark hier und ein schönes Wochenende wünsche ich euch schon mal. Ein Wochenende, bei dem wir ja schon die Temperaturen so ein bisschen wechseln für diesen Sommer. Ne? Von so an die 30, eher nur noch so an die 22, 21 Grad für die neue Woche dann auch. Und ich muss ganz ehrlich sagen, ich mag das. Das ist meine Sommer-Wohlfühltemperatur. Nicht mehr als 25, am liebsten wahrscheinlich so 23. Wie seht ihr das? Welche Sommer-Wohlfühltemperatur in Schleswig-Holstein gefällt euch am besten? Macht mit! Und schreibt uns gerne jetzt schon oder schickt eine Sprachnachricht an Kiel 0431 98 6 98 und dreimal die 0. Freue mich da auf eure WhatsApp-Nachrichten und wir hören uns dann natürlich Montag wieder ab 5 in der RSH Moin Show. Bis dahin.
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5: Zwischen grau und trüb ist es noch heute hier bei uns in Schleswig-Holstein. Viele Wolken, die Sonne kommt selten durch. Zum Abend kann es örtlich auch mal regnen und kräftiger stürmen. Dazu 19 bis 23 Grad in der Spitze heute. Jetzt sind es 17 in Gündelsbü an der Christuskirche. 17 Grad auch bei euch in Friedrichsgabe-Kook beim Hofladen und 16 Grad in Winsen am Kellerberg. Der RSH 3 Tage Trend. Morgen wird es nochmal so 3-4 Grad kühler. Dazu den ganzen Tag immer wieder Schauer, die von der Westküste rüberziehen zu euch an die Ostsee. Montag durchmischt. Dienstag dann ein bisschen netter und wieder trockener bei maximal 23 Grad.
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5: Schleswig-Holsteins bester Verkehrsservice. Auf der B433 Hamburg Richtung Lentförden liegen zwischen dem Weg beim Jäger und der Niendorfer Straße Müllsäcke auf der Straße. Fahrt da schön vorsichtig und die meisten Blitzer nur bei RSH. Der erste kommt von Ebro. Wo hast du einen gesehen, Ebro?
6: Auf der A7 Hamburg Richtung Flensburg, 1000 Meter vom Elbtunnel.
5: Alles klar, vielen Dank. Dann fahrt da schön vorsichtig und ans Tempo angepasst. Wenn ihr noch was gesehen habt, klingelt gerne durch. Wie immer kostenlos unter der 08000 774 774. Und jetzt habt eine gute Fahrt.
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1: Den genießen wir bis zum letzten Klang. Liebe ich ja. Viele handeln ihn als den Freddie Mercury des 21. Jahrhunderts. Benson Boone hier in Schleswig-Holsteins beste Mix bei RSA. Schönen guten Morgen am Samstag wünsche ich euch. Und zwar nicht an irgendeinem Samstag, sondern an einem Feriensamstag.
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3: 5:07. Ich bin Sönke Röhling. Guten Morgen. Die IHK erwartet in Schleswig-Holstein eine dramatische Verschärfung des Fachkräftemangels. Der Fachkräftemonitor geht von über 100.000 Fachkräften aus, die in 9 Jahren bei uns fehlen werden. Etwas mehr als zuletzt. Projektleiter Mike Dammann von der IHK.
4: Das liegt auch unter anderem daran, dass wir uns im Zuge des Sondervermögens etwas Wachstum in den nächsten Jahren erkaufen. Außerdem ist davon auszugehen, dass KI für neue Geschäftsmodelle, aber vor allem auch für Investitionen sorgen wird, unter anderem beispielsweise in Rechenzentren, vor allen Dingen auch bei uns im Norden, und das auch für eine zusätzliche Nachfrage am Arbeitsmarkt sorgen wird.
3: Der erste Spatenstich für die neue THW-Unterkunft in Dägeling ist gesetzt. Am Katastrophenschutzzentrum entstehen ein Hauptgebäude und mehrere Hallen. Die Fachgruppe Trinkwasserversorgung bekommt außerdem ein eigenes Gebäude. Die serielle Bauweise soll den Neubau in weniger als einem Jahr ermöglichen. Unionsfraktionschef Spahn verteidigt seine Entscheidung für eine Leihmutter in den USA. Er sei lange zerrissen gewesen und habe sich schließlich mit seinem Mann dafür entschieden, so Spahn in einem Podcast. Lange hatte er das Verbot von Leihmutterschaften in Deutschland befürwortet. Daher wird ihm jetzt Doppelmoral vorgeworfen. Auch aus der eigenen Partei kommen Rücktrittsforderungen. Dazu sagte Spahn:
5: Ich weiß, dass viele in der Partei sich natürlich vor Ort erklären müssen, ihren Fraktionsvorsitzenden erklären müssen, meine Entscheidung. Und deswegen werde ich die Frage, wie es weitergeht, mit der Fraktion natürlich erörtern, wenn wir uns im September wiedersehen.
3: Am Montag kommt das Thema bereits in der CDU-Präsidiumssitzung auf den Tisch. Die SPD lässt beim Thema Steuererhöhungen nicht locker. Generalsekretär Klüssendorf kündigte in der Neuen Osnabrücker Zeitung eine harte Auseinandersetzung mit der Union um die Rückkehr der Vermögensteuer an. Und auch für eine höhere Erbschaftssteuer will er sich weiter stark machen.
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3: Muss das Finale der Fußball-WM morgen verschoben oder verlegt werden? Diese Frage beschäftigt gerade das Weiße Haus und die FIFA. Grund sind die Waldbrände in Kanada. Der Rauch davon ist bis nach New York gezogen. Dort soll ja das Endspiel steigen. Zuletzt gaben die Behörden die Luftqualität allerdings als ungesund an.
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6: Durchatme Wetter. Heute ist es nicht mehr so schwül und schwer wie gestern, dafür ein bisschen abgekühlter, zugezogen und an den Küsten bei euch auch ordentlich pustig. Maximal 19 bis 23 Grad sind drin. Jetzt sind 16 in Vogtbek am Jugendzentrum, 18 Grad in Schönwalde am Bungsberg und 17 Grad in Rheinfeld am Herrenteich. Der RSA 3-Tage-Trend. Morgen kommen den ganzen Tag so kleckerweise Schauer runter im ganzen Land. Es kühlt auch noch etwas mehr ab. Montag dann mal heiter, mal trüb, mal nass. Dienstag bisschen freundlicher Trockner und wieder 23 Grad in der Spitze.
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6: Schleswig-Holsteins bester Verkehrsservice. Sieht gut aus, alle Straßen soweit frei. Keine Staus, nur ein Blitzer. Die meisten hört ihr hier bei RSA. Ebro hat ihn eben gesehen auf der A7 Flensburg Richtung Hamburg. Ungefähr 1000 Meter vorm Elbtunnel, hat sie Bescheid gesagt. Vielen Dank dafür und damit euch eine gute Fahrt.
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6: Und vielleicht geht's ja heute mal wieder auf Piste bei euch. Vielleicht habt ihr Urlaub und seid in Partystimmung oder ihr habt die Kids zu Oma und Opa ausquartiert und ja, wollt heute mal wieder losziehen. Da gibt's jetzt eine gute Nachricht fürs Nachtleben in Schleswig-Holstein. Das ELA-ELA in Schleswig ist gerettet. Lange Zeit stand das ELA vorm Aus und jetzt ist klar, es geht doch weiter. Gut so, denn das ELA hat wirklich schon viele Geschichten geschrieben. Die hören wir gleich hier. Guten Morgen.
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0: Es gibt ja so ein paar Institutionen hier bei uns in Schleswig-Holstein, die sind gefühlt schon immer da gewesen. Jeder kennt sie oder war schon mal da. Dazu gehört auch das Ela Ela in Schleswig. Einen guten Morgen wünsche ich euch mit RSH. Und lange Zeit hat es nicht gut ausgesehen mit dem Ela. Die Disco, ja, die stand vor dem sicheren Aus. Viele Partygäste, Fans und Mitarbeiter haben sich schon innerlich von ihrem Lieblingsclub verabschiedet. Jetzt aber die gute, erlösende Nachricht, das Ela bleibt geöffnet. Betreiber und Vermieter haben sich auf eine geringere Miete geeinigt und so kann das Team von Kai-Uwe Dammann das Ela weiter betreiben. Kai, Schleswig ohne das Ela, das ist ja überhaupt nicht vorstellbar, ne?
1: Naja, klar. Das Ela ist hier das Ela an dieser Stelle. Das ist einfach seit 41 Jahren hier bekannt und ich bin überzeugt, dass gerade in der heutigen Zeit Begegnungsstätte so wichtig ist wie noch nie und auch, dass die Arbeitsplätze erhalten bleiben. Das ist für mich auch eine ganz wichtige Komponente. Das sind Leute, die haben hier jahrelang eine gute Arbeit gemacht und die lässt man natürlich nicht jetzt plötzlich hängen.
0: Nee, klar, das will man als Chef ja auch nicht verantworten müssen und so eine Kulteinrichtung wie das Ela, das darf einfach nicht aussterben. Von daher sind wir echt froh, Kai, ihr seid ja auch ein Paradebeispiel. Also es war ja gefühlt wirklich schon jeder bei euch, ne?
1: Ja, ja, das ist schon so. Selbst Daniel Günther ist hier gewesen. Ja, das ist natürlich in 40 Jahren ein sehr bekannter Ort, also was ganz viel Bekanntheitsgrad geschafft hat, ist die Bundeswehr. Ich war schon so oft irgendwo in Deutschland, wo dann, wo kommst du ja auch Schleswig? Ja, da war ich auch in einem Ela, da war ich beim Bund. Habe ich ganz, ganz oft gehabt. Also das ist natürlich in der Zeit, als hier die große Kaserne war, auch eine Begegnungsstelle für Soldaten gewesen.
0: Ja, auf jeden Fall. Und da haben sich die letzten Jahre auch wirklich Generationen getroffen, sich angefreundet und noch mehr, ne?
1: Ja, natürlich. Hier ist richtig was abgegangen. Zehntausende Menschen waren hier zum Feiern, haben sich hier kennengelernt, haben ihre Persönlichkeit zum Ausdruck gebracht. Man weiß nicht, wie viele Ehen hier entstanden sind. Das wäre ja mal interessant.
0: Ja, das wäre wirklich mal interessant. Sind bestimmt mehr, als man glaubt. Auf jeden Fall toll, dass ihr weitermachen könnt. Vielen Dank dir, Kai. Das Ela Ela in Schleswig ist offiziell gerettet. Die konnten sich mit dem Vermieter einigen. Machen weiter. Das ist doch mal eine schöne Nachricht zum Wochenende. Ne? Lasst es krachen. Zusammen sind wir Schleswig-Holstein.

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10: Es ist ein bisschen abgekühlt hier bei uns in Schleswig-Holstein. Ich finde es aber ganz angenehm bisher. Es bleibt heute bewölkt und recht windig, vor allem bei euch an den Küsten. Zum Abend sind auch mal einzelne Schauer drin, sonst bleibt es aber erstmal trocken bei maximal 19 bis 23 Grad. 17 haben wir jetzt gemessen bei euch in Bramstedt in der Dorfstraße, 18 Grad in Wellenbüttel an der Bundesstraße und 16 Grad in Drüsen auf dem Campingplatz. Der RSH 3-Tage-Trend, morgen dann noch ein Tick kühler, dazu immer wieder Regenschauer im ganzen Land verteilt. Um Montag wird es ein bisschen wechselhafter, Dienstag dafür etwas schicker, bisschen trockener, mal sonnigere Phasen bei maximal 23 Grad.
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10: Schleswig-Holsteins bester Verkehrsservice. Vorsicht auf der A1 Bremen Richtung Hamburg. Zwischen Harburg und Stillhorn hat es einen Unfall gegeben. Die meisten Blitzer nur bei RSH, ist nur einer bisher. Der steht auf der A7 Flensburg Richtung Hamburg, ungefähr 1000 Meter vom Elbtunnel, hat der EBO eben Bescheid gegeben. Vielen Dank dafür. Alle Staus und Blitzer findet ihr natürlich auch jederzeit nochmal zum Nachhören in der RSH-App. Damit eine gute Fahrt euch.
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0: Wissen von eurer Liste ab. Baden gehen, Eis essen, Fernsehen, Nacht. Und bestimmt steht da bei ganz vielen Familien auch drauf, ab aufs Selbstpflückerfeld. Erdbeeren sind da ja der Klassiker, ne? Aber da ist ja noch viel mehr los jetzt auf den Feldern. Volker Schneekloth vom Obsthof Schneekloth in Grömitz hat auch diverse Früchte zum Pflücken im Angebot. Voller, was hast du denn jetzt bei euch gerade auf dem Hof im Angebot?
1: Johannisbeeren, Stachelbeeren. Hauptsächlich haben wir momentan Kirschen im Angebot, darf man alles selber pflücken bei uns.
0: Das klingt schon mal gut, aber Kirschen, muss ich nochmal nachhaken, das sind ja teilweise richtig hohe Bäume. Haltet ihr die irgendwie klein, dass man da rankommt?
1: Wir versuchen sie ein bisschen niedrig zu halten, damit man auch noch ans Pflücken kommt, aber ja. Die Bäume, die machen doch, was sie wollen.
0: Ja, das kann ich mir vorstellen. Was hat denn dieses Jahr noch Saison? Was ist noch da oder was kommt noch, Volker?
1: Erdbeere habe ich momentan dieses Jahr gar keine, aber wenn ich mich hier umhöre, die Selbstpflückfelder sind angeblich schon zu. Das ist ziemlich durch mit der Erdbeere. Mhm. Dann kommt die Himbeere eigentlich als nächste Frucht und mit der Himbeere parallel Johannisbeere rot-schwarz, Stachelbeere, was bei uns auch steht. Das ist jetzt reif.
0: Ja, perfekt. Und wie lange kann man denn bei euch das alles noch selber pflücken?
1: Ja, doch, bis die nächsten 3 Wochen, denke ich, ist da noch gut was zu finden.
0: Ja, da bleibt ja noch ein bisschen Zeit. Vielen Dank dir, Volker. Wir gehen heute mit der Family auch los auf Himbeerjagd. Das ist bei uns die Lieblingsbeere. Macht einfach richtig doll Spaß. Und euch auch viel Spaß, wenn ihr vielleicht einen Wochenendausflug auf Selbstpflückerfeld macht.

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11: 8:05. Ich bin Sönke Röhling. Guten Morgen. In 9 Jahren droht in Schleswig-Holstein ein Mangel von über 100.000 Fachkräften. Das zeigt der IHK-Fachkräftemonitor. Es gibt aber Möglichkeiten, den Mangel abzumildern, sagt Projektleiter Mike Dammann von der IHK. Der wichtigste, berufliche Bildung stärken.
12: Daneben sehen wir aber auch ein großes Potenzial bei der Erwerbsbeteiligung von Frauen. Da geht es insbesondere darum, die Vereinbarkeit von Familie und Beruf noch zu verbessern. Wir sehen ein enormes Potenzial in der Zuwanderung von Fachkräften. Wir sehen auch ein Potenzial bei Älteren durch flexible Übergänge in den Ruhestand.
11: Unionsfraktionschef Spahn bekommt in der Leihmutterschaftsdebatte ordentlich Gegenwind, auch aus seiner eigenen Partei. CDU-Kollegen werfen ihm Doppelmoral vor, weil er sich lange für das Leihmutterschaftsverbot in Deutschland ausgesprochen hatte. Es gibt auch Rücktrittsforderungen. In der Schwesterpartei CSU verlangt man eine Erklärung. Klaus Holleczek, Fraktionschef im Bayerischen Landtag, sagt im ZDF.
13: Für die CSU ist es eindeutig. Leihmutterschaft ist verboten. Das gehört auch zu den Fragen unserer Grundwerte und des Systems dazu, unserer DNA, wenn Sie so wollen. Und da lassen wir auch nicht rütteln. Deswegen ist es jetzt auch ein Thema, das natürlich Erklärungsbedarf hervorruft. Und dem muss sich Jens Spahn jetzt stellen.
11: Am Montag kommt das Thema in der CDU-Präsidiumssitzung auf den Tisch. Innenminister Dobrindt warnt vor einer verschärften Sicherheitslage in Deutschland. Er sagte der Welt am Sonntag, dass Anschlagspläne gegen unser Land klar erkennbar seien. Mehr von Tim Britztrup.
14: Vor dem Hintergrund hat er die Bedrohungslage von abstrakt auf hoch gestellt. Bedeutet, in Deutschland ist jederzeit mit einem Anschlag zu rechnen. Der CSU-Politiker will deswegen die deutschen Nachrichtendienste zu echten Geheimdiensten umbauen. In akuten Terrorlagen sollen beispielsweise Verfassungsschützer auch Wohnungen durchsuchen dürfen, wenn die Polizei nicht rechtzeitig da ist. Bislang beschränkt sich das Aufgabenfeld auf Sammeln und Auswerten von Informationen.
11: Beim Wort Buckelwal bekommen viele mittlerweile Flashbacks. Jetzt ist einer in der Kieler Förde gesichtet worden, das hat das Umweltministerium bestätigt. Es handelt sich um einen Buckelwal, der vorher wohl in Schottland und Dänemark gesehen wurde. Er ist laut Ministerium wieder Richtung offenes Meer geschwommen.
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11: Kleines Finale oder Spiel um die goldene Ananas? Im Spiel um Platz 3 treffen bei der WM heute Frankreich und England aufeinander. Dem Gewinner winkt ein höheres Preisgeld und die WM-Bronzemedaille. Anstoß ist um 23 Uhr unserer Zeit.
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5: Grau und trüb ist es noch hier bei uns in Schleswig-Holstein. Viele Wolken, die halten sich heute auch. Die Sonne kommt dann nur selten mal durch. Zum Abend kann es örtlich auch mal regnen und besonders bei euch an den Küsten kräftiger pusten. Dazu 19 bis 23 Grad in der Spitze heute. Jetzt sind es 17 Grad in Windbergen. Das heute übrigens ab 9 Uhr Dorfflohmarkt. Ganz viel Spaß euch dabei. Dann haben wir 18 Grad gemessen in Gettorf auf dem Karl-Kolbe-Platz und in Seedorf an der Jugendfreizeitstätte. Der RSH 3-Tage-Trend. Morgen wird es noch 3-4 Grad kühler. Dazu den ganzen Tag immer wieder mal Schauer. Die ziehen sich so von der Westküste rüber zu euch an die Ostsee. Montag dann durchmischt. Dienstag bisschen netter, bisschen trockener. Maximal 23 Grad.
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5: Schleswig-Holsteins bester Verkehrsservice. Achtung Autofahrer, auf der A1 Bremen Richtung Hamburg zwischen Harburg und Stillhorn hat es einen Unfall gegeben. Fahrt da schön vorsichtig. Die meisten Blitzer nur bei RSH. A7 Flensburg Richtung Hamburg, ungefähr 1000 Meter vorm Elbtunnel, den hatte Ebro eben gesehen und direkt Bescheid gesagt. Dann haben wir noch, ein Stau, der kommt noch dazu, sorry. Den schieben wir noch hinten dran. A1 Bremen Richtung Hamburg zwischen dem Maschnerkreuz und Stillhorn. 5 Kilometer, 20 Minuten plus für euch. Damit euch eine gute Fahrt ins Wochenende.
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5: Ja, wir sind ja gerade mal am Ende von Ferien, Woche 2. Da ist also noch reichlich Zeit für ganz viele Ausflüge, Urlaube oder einfach auch entspannte Tage mit der Familie. Und noch ganz viel Zeit für den RSH-Ferienspaß. Den checken wir euch ja immer. 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

0: Moin zusammen, schönes Wochenende. Hier ist RSH mit Gina Maria Kock. Und wir wissen ja, nicht alle Eltern haben Urlaub jetzt in den Sommerferien. Das sind die Wochenenden doch doppelt Gold wert, ne? Ihr kriegt jetzt zum Start in euer gemeinsames Wochenende erstmal richtig coole Musik. Na, wo ist sie? Hier. Kenner ist das. Rhythm Unknown feier ich voll. Hört ihr gleich in voller Länge. Das sind alle frischen Hits in Schleswig-Holsteins bestem Mix.
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0: Diese Sommerferien, die dürfen noch gerne die besten eures Lebens werden. Genießt die freie Zeit mit Freunden, mit der Familie, mit Ausschlafen, ohne Hausaufgaben vor allem und mit ganz, ganz viel Spaß. Wir schmeißen noch eine Portion Abenteuer mit dazu. 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Janette Gürtler aus Moorkirch hat sich und ihre Family auch angemeldet auf rsh.de. Guten Morgen, Janette.
2: Ja, hallo.
0: Ich hoffe, ich habe dich nicht geweckt.
2: Ein bisschen.
0: Ein bisschen, okay, ja gut. Also du musst hoffentlich heute oder offenbar heute nicht raus.
2: Nö.
0: Nö, was steht an heute?
2: Das wissen wir noch nicht. Mal schauen.
0: Mal schauen, okay. Was heißt, wer ist bei dir zu Hause in der Family?
2: Mein Sohn und mein Neffe mit meinem Mann.
0: Okay, und wie alt sind die Kids?
2: 9 und 12.
0: Ja, bestes Alter, um rumzutoben und in den Sommerferien mal ordentlich Energie rauszulassen, ne?
2: Ja, genau.
0: Und worauf stehen die beiden so? Was machen die gerne?
2: Och, alles Mögliche. Pfandarena, Schwimmen, Freizeitparks, sowas.
0: Alles, wo man sich am Ende auspowern kann.
2: Genau, genau.
0: Ja, sehr schön, liebe Janette. Dann würde ich sagen, wenn ihr heute sowieso noch nichts vorhabt, wie wäre es mit dem Ausflug in die Actionarena?
2: Oh ja. Das wäre super für die Jungs.
0: Dann schicken wir euch ins Abenteuer und schenken euch einen coolen Erlebnistag für die ganze Familie. Ja. Ihr habt euch ja angemeldet auf rsh.de und genau. Ja, wir wünschen euch ganz viel Spaß. Macht euch einen richtig schönen Tag und genießt die Ferien noch weiter.
2: Super. Vielen Dank.
0: Sehr, sehr gerne. Und was darf es für euch sein? Sucht euch einfach gerne auch noch was aus auf rsh.de. Wir schicken euch ins Abenteuer jeden Morgen um 7:00 und dann mehrmals täglich.
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6: Durchatmen, Wetter. Heute ist es nicht mehr so schwül, nicht mehr so schwer wie gestern, dafür ein bisschen abgekühlter. Zugezogen bleibt's und an den Küsten bei euch kann es auch mal pustig werden. Erst zum Abend kommen einzelne Schauer. Dazu 23 Grad in der Spitze. 18 sind es jetzt in Gübi beim Golfclub, 17 Grad in Lerchenberg am Hofladen und 16 Grad in Tönningstedt an der Freiwilligen Feuerwehr. Der RSA 3-Tage-Trend. Morgen kommen den ganzen Tag so kleckerweise Schauer runter. Immer mal wieder im ganzen Land verteilt. Es kühlt auch noch ein bisschen mehr ab. Montag dann mal heiter, mal trüb, mal nass. Dienstag erst wieder ein bisschen freundlicher, 23 Grad maximal.
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6: Schleswig-Holsteins bester Verkehrsservice. Auf der A1 Bremen Richtung Hamburg zwischen dem Maschner Kreuz und Stillhorn staut's auf 5 Kilometern. Das kostet euch 20 Minuten. Die meisten Blitzer nur bei RSH. Ebro hat den ersten und bisher einzigen gemeldet. Der steht auf der A7 Flensburg Richtung Hamburg, so ungefähr 1 Kilometer vom Elbtunnel, sagte sie. Vielen Dank fürs Bescheid geben. Wenn ihr noch was habt, klingelt gerne kostenlos durch unter der 08000 774 774. Damit euch eine schöne Fahrt und ein schönes Wochenende.
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Ab ins letzte Fußballwochenende erstmal, zumindest für die nächsten paar Wochen, bis es mit der Bundesliga wieder losgeht. Hier ist RSH und gleich gibt's passende neue Musik für euch von Shakira. Die Die, der offizielle FIFA-WM-Song. Wir sind mal gespannt, was heute bei Spielplatz 3 rauskommt und dann natürlich morgen im großen Finale der Fußball-WM. Die Die gibt's gleich in voller Länge für euch. 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Und es ist ja nebenbei auch noch Ferien- und Urlaubshochsaison. Die allermeisten Schleswig-Holsteiner werden jetzt in den nächsten Wochen 1, 2, 3, 4, 5 Tage Urlaub haben oder sogar ein paar Wochen. Und wenn es an die Urlaubsplanung geht, dann gibt es ja ganz viele verschiedene Lager. Die einen machen gerne Camping, die nächsten machen vielleicht gerne Urlaub mit der ganzen Familie. Und zwei Urlaubskategorien, die klingen erstmal ziemlich fremd, sind sich dann aber doch

0: Schlammpackung kriegst du da, eine Bierdusche. Klangschalen hörst du auch beim Anstoßen mit Wodka Lemon. Die Atmung trainierst du auch beim Singen.
1: Solange ich noch Luft in meiner Lunge hab.
0: Sauna kriegst du immer günstig, einfach ein Hotel ohne Klimaanlage buchen. Und ja, Tantra-Massagen, da musst du dich halt überraschen lassen, wer nach dem Aufwachen so neben dir liegt.
2: Hallo!
0: Der Unterschied ist klein. Die einen sind im Urlaub halt zu sich selbst sehr liebevoll und die anderen sind im Urlaub liebervoll.
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10: 5 vor 9. Ich bin Sönke Röhling. Guten Morgen. In Schleswig-Holstein gehen in den kommenden Jahren mehrere hunderttausend Menschen in Rente, mehr als neu ins Berufsleben einsteigen. Die IHK rechnet deshalb damit, dass 2035 mehr als 100.000 Fachkräfte im Land fehlen werden. Wichtigstes Instrument, um mehr Fachkräfte zu gewinnen, ist die berufliche Bildung zu stärken, sagt Projektleiter Mike Dammann von der IHK.
11: Das heißt, auf Berufsorientierung zu setzen, insbesondere auch an Gymnasien. Das heißt, Investitionen in die Berufsschulen, auch zum Erhalt der Berufsschulstandorte in der Fläche. Und vor allen Dingen ist es ganz wichtig, die Gleichwertigkeit der beruflichen und akademischen Bildung auch zu leben.
10: Bundeskanzler Merz macht die Leihmutterschaftsdebatte um Jens Spahn zur Chefsache. Am Montag wird der Fall im CDU-Präsidium besprochen. Nicht nur aus der eigenen Partei kommen Rücktrittsforderungen an Spahn, auch die Kirchen gehen auf den Unionsfraktionschef los. Der Passauer Bischof Oster spricht von einem echten Skandal. Der Politikwissenschaftler Volker Kronenberg sagte bei Welt TV:
12: Es ist ja ein offenkundiger Widerspruch zwischen dem, was er politisch vertritt. Es ist ja auch nicht so, als hätte er sich das letzte Mal vor vielen Jahren dazu positioniert, sondern das ist ja noch nicht allzu lange her. Und dann macht er als Privatperson etwas anderes. Hier ist die Glaubwürdigkeit des Politikers Jens Spahn fundamental in Frage gestellt und das wenige Wochen vor wichtigen Landtagswahlen.
10: Deutschland und Frankreich rücken enger zusammen. Mit mehr militärischer Zusammenarbeit wollen Berlin und Paris auch mehr Abschreckung erreichen. Unter anderem ist die Bundeswehr in diesem Jahr erstmals bei einer Nuklearübung der französischen Armee dabei. Laut Bundeskanzler Merz wird ein neuer Weg eingeschlagen und auch durchdacht, mit welchem Mix an Fähigkeiten die gemeinsame Abschreckung in Zukunft weiter gesteigert werden kann. Merz sagte weiter:
13: Die Freundschaft zu Frankreich und unser gemeinsamer Einsatz für ein einiges Europa sind der Kern der deutschen Außenpolitik. Wir zählen auf euch und ihr könnt auf uns zählen. Ihr könnt euch auf uns verlassen.
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10: Bei der Fußball-WM steht heute das Spiel der Enttäuschten an. England und Frankreich stehen sich im Spiel um Platz 3 gegenüber. Für Didier Deschamps ist es das Abschiedsspiel nach 14 Jahren als französischer Nationaltrainer. Sein Nachfolger soll wohl Fußballlegende Zinedine Zidane werden.
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15: Vielleicht habt ihr heute auch das erste Mal seit langer Zeit wieder Jeans an. Also ja, kann man machen.
16: Feste
15: heute.
16: Schuhe.
15: Ja, genau.
16: Ja, irgendwie schon. Grau ist es heute bei uns in Schleswig-Holstein, jedenfalls überwiegend. Später schafft es dann ab und zu die Sonne auch nochmal raus. Hin und wieder kann es tatsächlich aber auch mal ein bisschen dröppeln. Und der Wind, der legt zu im Laufe des Tages. Das Ganze bei 19 bis 22 Grad maximal. Im Moment haben wir 16 Grad in Husby am Gemeindehaus. 17 sind es bei euch in Eutin am Schloss. Und 18 Grad in Wedel vorm Schwimmbad. Der RSH-3-Tage-Trend. Morgen am Sonntag dann recht ähnlich, ein Ticken nasser. Vielleicht auch mal gewittrig und auch der Wind spielt eine Rolle, war 18 bis 20 Grad und auch der Wochenstart, der bleibt eher unbeständig, ist von allem was dabei für euch bei bis zu 21 Grad.
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15: Schleswig-Holsteins bester Verkehrsservice. Achtung bei euch, auf der A7 liegen Fahrzeugteile. Hamburg Richtung Flensburg zwischen Bad Bramstedt und Großen Aspe. Und Stau jetzt schon auf der A1 Bremen Richtung Hamburg zwischen Meißner Kreuz und Stillhorn 5 Kilometer. Braucht ihr 20 Minuten länger. Die meisten Blitzer nur bei RSH. Ebro, du hast das einen. Wo steht der?
6: Auf der A7 Hamburg Richtung Flensburg. 1000 Meter vom Elbtunnel.
15: Wunderbar, vielen Dank. Wenn ihr auch noch was entdeckt, wird total nett, wenn ihr kurz Bescheid sagt. Kostenlos natürlich 08000 774 774. Vielen Dank.
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15: Yeah! Schönes Wochenende.
16: Guten Morgen.
15: Oh, freut ihr euch auch so? Endlich ist die Hitze vorbei.
16: Hör doch mal auf.
15: Doch,
16: jetzt.
15: Wir haben das
16: Sommer.
15: Ist wunderbar. Ja. Ja, das ist doch auch Sommer.
16: Ja, kommt hier gleich rein. Ja, Gott sei Dank ist das nicht mehr so heiß.
15: Ja, ja. Ich leide darunter. Ja, wie mein Dackel Udo. Und bei euch so? Habt ihr auch ein schönes Wochenende? Freut ihr euch auch? Ist ja irre viel los an diesem Wochenende.
16: Zum Beispiel Travemünder Woche, Geltinger Tage oder Hohenweststedt, Budenjahrmarkt. Auch schön.
15: Oder schließlich Swing, da war Jasmin bis heute Morgen um
16: 1. Ja, aber es war schön. Es war so schön. Die Leute waren gut drauf. Ich hab's geliebt.
15: Mit Big Harry.
16: Ja!
15: Wenn ihr noch keine Pläne habt für heute, die Highlights für euer Wochenende haben wir gleich hier für euch.
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1: Juhu!
0: RSA hier am Samstag mit Jasmin Malten und Christian Blicken. Irre viele Touristen unterwegs. Ja. Habe ich heute gesehen auf der A7. Mein Lieblingskennzeichen. H-E-R. Ich schätze es für Herford
1: das
0: oder so.
1: Das würde ich auch denken.
0: H-E-R-O. Richtig cool.
1: Ist ja klar, dass viele Touris hier sind. Es ist nämlich wunderschön bei uns und es ist auch irre viel los. Leon Thomsen aus dem RSH-Team. Was geht denn ab bei uns?
2: Jede Menge Action, ihr beiden. In Heiligenhafen zum Beispiel ist Hafenrummel. Auf dem Parkplatz am Binnensee, direkt am Wasser, sind Fahrgeschäfte und Fressbuden aufgestellt. Da erlebt ihr so einen richtig schönen Mix aus bunten Lichtern, dem Duft von gebrannten Mandeln und dem Blick auf die Ostsee. Und wenn wir schon bei Zuckerwatte sind, in Hohenweststedt ist Budenjahrmarkt. Heute und morgen könnt ihr euch da in der Lindenstraße richtig schön die Finger klebrig machen.
0: Das klingt ja sehr verlockend. Hast du auch was, wo die Finger sauber bleiben, Leon?
2: Das kann ich nicht versprechen. Eine Kleinigkeit zu Mampfen gibt's ja überall. Wir haben diverse schöne Feste dieses Wochenende. Die Travemünder Woche zum Beispiel, die ist ja gestern gestartet mit ganz viel Action rund um den Hafen. Es sind Geltinger Tage, heute im Bürgerpark und morgen ist dann auch noch Trammer Waldfest mit großem Partyzelt im Trammer Wald. Und wer alte Trecker und Autos mag, der kann heute und morgen auch noch zum Oldtimer-Treffen auf dem Museumshof nach Lensahn. Von Vespa bis Käfer gibt's dafür Autofans eine ganze Menge zu gucken.
0: Leon, top, das Wochenende ist gerettet. Alle Highlights haben wir nochmal kompakt zusammengefasst.
1: Bei Insta und bei Facebook.

Autofahrer. Der RSH-Verkehr. Bei euch hat es einen Unfall gegeben. Und zwar auf der A7 Hamburg in Richtung Flensburg. Zwischen dem Kreuz Rendsburg und Büdelsdorf. Ganz vorsichtig fahren, noch nichts abgesichert. Unfall auf der A7 Hamburg in Richtung Flensburg zwischen Rendsburg und Büdelsdorf.

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9: Vielleicht seid ihr auch unterwegs zur Travemünder Woche. Heute mal ohne Hitzeschock. Das ist ja schon nicht so schlecht.
10: Das ist richtig. Viele Wolken heute bei uns in Schleswig-Holstein. Ab und zu haben die auch mal einen kleinen Schauer dabei. Später zeigt sich dann auch die Sonne nochmal. Und auch der Wind, der mischt mit heute, lässt im Tagesverlauf teils ordentlich die Muskeln spielen. Das Ganze bei 19 bis 22 Grad. Im Moment haben wir 18 Grad bei euch in Halstenbek am Rathaus, 17 in Rendsburg in der City und 16 Grad auf Helgoland an der Kirche. Der RSH-3-Tage-Trend. Morgen am Sonntag so ein paar mehr Schauer oder auch Gewitter, teils kräftiger Wind dabei. Ab und zu mal auch Sonne bei bis zu 20 Grad. Der Start in die neue Woche auch eher durchwachsen. Sonne, Wolken und Schauer im Mix bei um die 21 Grad.
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9: Schleswig-Holsteins bester Verkehrsservice. Achtung bei euch auf der A7 Hamburg Richtung Flensburg. Zwischen dem Kreuz Rendsburg und Büdelsdorf hat es einen Unfall gegeben. Ansonsten heute Morgen soweit noch alles ganz entspannt. Die meisten Blitzer nur bei RSH. Bei euch A7 Hamburg Richtung Hannover. Zwischen Waltershof und Hausbruch. Da dran denken sind 80. Und wer ist jetzt bei uns? Hallo?
11: Hallo Christian. Frank hier. Moin.
9: Frank. Moin, moin. Na?
11: Du, pass auf. Blitzer. Wanderer Richtung Großenbier in der 70-Zone.
9: Die L12 ist das?
11: Genau.
9: Okay, und nur eine Richtung? Oder?
11: Nur eine Richtung.
9: Alles klar. Frank, vielen Dank für die Info. Wenn ihr auch noch was habt, wäre total nett, wenn ihr auch kurz durchruft. Kostenlos natürlich 08000 774 774. Und jetzt gerade aktuell hier kommt Rand vorsichtig fahren auf der A7 Hamburg hoch nach Flensburg. Zwischen Raststätte Hollmoor Ost und Quickborn Reifenteile unten liegenbleiber auf der Autobahn hoch nach Flensburg, die A7 zwischen Raststätte Hollmoor Ost und Quickborn.
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0: Down mit den 90ern durchs 20 Grad Wochenende. Das klingt erfrischend.
1: Ja, absolut.
0: RSH hier am Samstag mit Jasmin Malten und Christian Bleken und wir haben schon wieder einen Wal.
1: Mhm. Wir alle erinnern uns noch an Timmy, den gestrandeten Buckelwal in der Ostsee vor Timmendorfer Strand. Er hatte sich ja mehrmals freigeschwommen, ist immer wieder gestrandet und hat es dann letztendlich nicht wieder in den Atlantik geschafft. Jetzt schwimmt ein neuer Buckelwal in der Ostsee.
0: Und zwar schon wieder bei uns in Schleswig-Holstein. Mhm. Gina-Maria Kock aus dem RSH-Team. Wo denn genau?
2: Kurz vorm Ausgang der Kieler Förde. RSH-Hörer Klaus zum Beispiel hat ihn in Strande bei Kiel gesehen. Und auch die Polizei hat sich nach den ersten Sichtungen auf den Weg gemacht und bestätigt, dass es sich um einen Wal in der Kieler Förde handelt. Er war wohl eine kurze Zeit in flacherem Wasser, das ist natürlich potenziell gefährlicher, was Strandungen betrifft, hat es dann aber selbst in Richtung offenes Meer geschafft. Das Umweltministerium bittet darum, Abstand vor dem Tier zu halten, wenn man es doch nochmal sieht. Schiffsverkehr und Lärm stressen so einen Wal natürlich und daher will man im Umweltministerium den Wal Stand jetzt auch nicht mit Booten begleiten oder ähnliches.
0: Der neue Wal heißt ja Hartwien. Weiß man was über den, wo er herkommt und wie es ihm so geht?
2: Ja, Polizei und Umweltministerium haben dazu bisher nichts sagen können, aber dieser Wal vor Strande ist möglicherweise der Wal, der auch schon vor Dänemark und vor der Flensburger Förde gesichtet wurde in den letzten Wochen. Walexperte Andreas Pfander aus Kappeln hatte uns damals gesagt, dass er auf Fotos im Juni nicht so gut aussah, aber gesicherte Aussagen über den aktuellen Gesundheitszustand dieses Wals haben wir bisher nicht.
0: Gina-Maria Kock aus dem RSH-Team, vielen Dank. Also ein neuer Wal ist gesichtet worden, schon wieder bei uns, diesmal vor Strande.
1: Mensch, Hartwien, wir wissen ja, Schleswig-Holstein ist wirklich schön, aber schwimm doch bitte wieder in den Atlantik.

Achtung Autofahrer, der RSH-Verkehr, bei euch sind Rehe. Auf der A7, Vorsicht zwischen Rendsburg-Büdelsdorf und dem Kreuz Rendsburg. Rehe zwischen Büdelsdorf und dem Kreuz Rendsburg.

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7: 9:55 Uhr. Ich bin Sönke Röhling. Guten Tag. Am Abend ist die Travemünder Woche offiziell eröffnet worden. An Land gibt es zahlreiche Musikacts und auch auf dem Wasser wird einiges los sein, sagt Travo-Sprecher Ralf Abrates.
8: Die Travemünder Woche wird sich im Vergleich zum Vorjahr fast verdreifachen, was das Segelprogramm angeht. Wir haben insgesamt über 900 gemeldete Boote mit 1600 plus Seglerinnen und Seglern. Also was das Segelprogramm angeht, bieten wir wirklich ein fast rekordverdächtiges Programm auf.
7: Die Travemünder Woche geht bis Sonntag nächster Woche. Die IHK erwartet in Schleswig-Holstein eine dramatische Verschärfung des Fachkräftemangels. Eine Modellrechnung geht jetzt von über 100.000 Fachkräften aus, die in 9 Jahren bei uns fehlen werden. Mit einberechnet sind dabei auch Auswirkungen etwa durch den Iran-Krieg oder das Sondervermögen für Infrastruktur. In der Leihmutterschaftsdebatte hat Unionsfraktionschef Spahn sein Vorgehen verteidigt. Er habe lange mit sich gerungen, ob eine Leihmutter in den USA der richtige Weg sei und sich dann dafür entschieden, so Spahn in einem Podcast. Zurücktreten will er erstmal nicht. Spahn wird auch in der eigenen Partei Doppelmoral vorgeworfen, weil er bisher Verfechter eines Verbots von Leihmutterschaften in Deutschland war. Bundeskanzler Merz sagte:
9: Mir ist bewusst, dass dieses Thema in seiner ganzen Dimension menschlich, juristisch, gesellschaftlich, ethisch sehr viele Menschen bewegt. Wir haben dazu in Deutschland eine klare Rechtslage, in der CDU einen Parteitagsbeschluss. Ich sehe nicht, dass an der Rechtslage oder an dem Parteitagsbeschluss Änderungen vorgenommen werden sollen.
7: Wer sich eine Solaranlage aufs Dach baut, bekommt für den erzeugten Strom auch weiter eine Einspeisevergütung. Wirtschaftsministerin Reich hat ihr umstrittenes Energiegesetz entschärft. Mehr von Tim Britztrup.
10: Es gibt allerdings weniger als bisher und auch nur noch für 3 Jahre. Danach muss man seinen eingespeisten Strom dann selbst vermarkten, beispielsweise über einen Dienstleister, der die Energie an Strombörsen verkauft. Reiche wollte die Vergütung zunächst komplett streichen. Solaranlagenbauer hatten befürchtet, dass die Installation neuer Anlagen dann einbricht. In der schwarz-roten Koalition hatten die Pläne vor allem mit SPD-Umweltminister Schneider für Zoff gesorgt.
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7: Kleines Finale oder Spiel um die goldene Ananas? Im Spiel um Platz 3 treffen bei der WM heute Frankreich und England aufeinander. Dem Gewinner winkt ein höheres Preisgeld und die WM-Bronzemedaille. Anstoß ist um 23 Uhr unserer Zeit.
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11: Vielleicht geht ihr auch hin heute, Schönberger Seebrückenfest. Ist ja auf jeden Fall nicht so heiß, ne?
12: Also. Nö, genau. Heute gibt es viele dichte Wolken für uns in Schleswig-Holstein. Die können auch mal so ein paar Tropfen dabei haben. Ab und zu schafft es aber auch die Sonne noch mal raus, so wie gerade bei euch und rund um Lübeck. Und auch der Wind, der hat eine Gastrolle. Heute wird stärker im Laufe des Tages, gerade bei euch an den Küsten, bei 19 bis 22 Grad. Im Moment haben wir 18 Grad in Plön am See, 19 sind es bei euch in Schwarzenbek beim Amt und 17 Grad in Leck an der Kirche. Der RSH 3-Tage-Trend. Morgen am Sonntag dann recht ähnlich, ein Ticken nasser, teils auch mal gewittrig. Auch der Wind spielt eine Rolle bei 18 bis 20 Grad und auch der Wochenstart bleibt eher unbeständig, ist von allem was dabei für euch bei bis zu 21 Grad.
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11: Schleswig-Holsteins bester Verkehrsservice. Achtung bei euch auf der A7 Hamburg hoch nach Flensburg. Zwischen Raststätte Holmoor, Ost und Quickborn. Reifenthal unten Liegenbleiber. Dann weiter Richtung Flensburg, Höhe der Raststätte Brockenlande Ost, hat es einen Unfall gegeben. Und ganz vorsichtig fahren in beiden Richtungen wegen Rehen auf der A7 zwischen Rendsburg-Büdelsdorf und dem Kreuz. Dann Stau jetzt auf der A1 Hamburg Richtung Lübeck. Ab Ahrensburg 7 Kilometer braucht ihr mindestens 25 Minuten länger. A7 Hannover in Richtung Flensburg, vor dem Elbtunnel 7 Kilometer, dauert eine halbe Stunde und Höhenkontrolle B77, der Rendsburger Kanaltunnel in Richtung Rendsburg. Die meisten Blitzer nur bei RSH, bei euch Kabelhorst Bilderstraße Richtung Zismar. Jürgen, du hast auch einen, wo steht der?
13: L12, das ist die Straße von Wanderup nach Bredstedt, gleich bei Wanderup in der 70er-Zone, sehr gut versteckt. Mit Tarnnetz quasi auf dem Grünstreifen und ich habe ihn wirklich in allerletzter Sekunde gesehen.
11: Alles klar, Jürgen, vielen Dank für die Info. Und vorsichtig fahren Blitzer auf der A7 Hamburg hoch nach Flensburg zwischen Waltershof und Hausbruch. Wo es geht für euch, gute Fahrt.
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12: Geht euch das auch so? Irgendwie hat man doch den Eindruck, dass wenn es Bauarbeiten gibt, die immer in den Sommerferien sind, oder?
11: Irgendwie ja, ne? Jetzt trifft es die Bahn, und zwar die Strecke Flensburg-Hamburg. Da wird gebaut, das wird eng. Mhm. Und auch wenn ihr nach Sylt wollt, wie, wann, wo genau, hört ihr gleich hier bei uns.
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0: Hey, schönes Wochenende.
1: Hallo.
0: RSA hier am Samstag mit Jasmin Malten und Christian Dicken. Und im Grunde müssten wir jetzt alle einmal aufstehen.
1: Ja.
0: Die Hand aufs Herz legen für diesen gewichtigen Moment.
1: Wenn episch, es ist episch.
0: Wenn ihr wie Jasmin Backstreet Boys Fans seid, denn sie sind wieder da. Zusammen mit Snow Patrol, Bottle Up, die Backstreet Boys. Ganz neu in Schleswig-Holsteins besten Mix. 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
1: Drittes Ferienwochenende. Jetzt haben auch die NRWler Ferien und machen sich auf den Weg zu uns. Auf den Straßen wird es also voll und auch auf der Schiene wird es die nächsten Wochen ziemlich chaotisch. Auf vielen Bahnstrecken in Schleswig-Holstein wird jetzt nämlich ordentlich gebaut. Gina Maria Kock aus dem RSA-Team. Welche Strecke ist denn am stärksten gebeutelt?
2: Also die meisten sind wohl von der RE7, RE70-Strecke von Flensburg bzw. Kiel nach Hamburg betroffen. Im Knoten Hamburg wird gebaut und seit gestern werden bis zum 20. August immer wieder einzelne Streckenabschnitte gesperrt. Ab Montag fahren dann fast alle Züge nur bis Pinneberg. Manche fallen auch ganz aus, aber auch nördlichere Abschnitte werden teilweise für ein, zwei Tage gesperrt. Es gibt aber immer Ersatzbusse oder S-Bahn.
0: Okay, das wird also wahrscheinlich länger dauern und knifflig. Wo fallen denn noch Züge aus?
2: Auch Inselurlauber haben es schwer. Die RB62 und der RE6 von Elmshorn nach Westerland auf Sylt sind von Ausfällen betroffen. Ab Montag bis zum 16. August fällt da abschnittsweise was aus. Meistens ab Elmshorn oder Pinneberg. Da geht es dann mit der S-Bahn und Bussen weiter auf der restlichen Strecke. Und ab Montag fallen auch bei der Nordbahn auf der RB 61 und 71 von Hamburg nach Itzehoe bzw. Vrist teilweise die Züge aus oder werden umgeleitet. Ein paar kürzere Ausfälle oder Umleitungen gibt es auch noch auf anderen Strecken. Schaut auf jeden Fall nochmal online bei der DB oder auch bei der Nordbahn nach, wenn ihr in den nächsten Wochen Zug fahren wollt, ob die Verbindung auch fährt.
1: Danke dir, Gina. Klingt beschwerlich. Viele Ausfälle, das kostet bestimmt viel Zeit, viel Nerven. Aber wie wir die Schleswig-Holsteiner kennen, wird es bestimmt auch ganz viele Fahrgemeinschaften und so geben.
0: Genau, also kommt gut durch diese Bauzeit. Zusammen sind wir Schleswig-Holstein.

0: Autofahrer der RSH Verkehr. Mirko, du hast was von der A7. Was denn?
1: Ein Unfall bei der Rader Hochbrücke Richtung Norden hoch. Ja. Und die stehen jetzt tatsächlich kurz hinter Wader bis oben hin zur Rader Hochbrücke.
0: Hast du gesehen, was da passiert ist?
1: Unfall. Da ist Polizei und Abschleppers auch schon fort und die waren schon am Verladen. Das dürfte dann hoffentlich schnell wieder weitergehen.
0: Richtung Norden. Von Wader bis zur Brücke.

0: Moin, Matze Schmark hier und ein schönes Wochenende wünsche ich euch schon mal. Ein Wochenende, bei dem wir ja schon die Temperaturen so ein bisschen wechseln für diesen Sommer. Ne? Von so an die 30, eher nur noch so an die 22, 21 Grad für die neue Woche dann auch. Und ich muss ganz ehrlich sagen, ich mag das. Das ist meine Sommer-Wohlfühltemperatur. Nicht mehr als 25, am liebsten wahrscheinlich so 23. Wie seht ihr das? Welche Sommer-Wohlfühltemperatur in Schleswig-Holstein gefällt euch am besten? Macht mit und schreibt uns gerne jetzt schon oder schickt eine Sprachnachricht an Kiel 0431 986 98 und dreimal die 0. Freue mich da auf eure WhatsApp-Nachrichten und wir hören uns dann natürlich Montag wieder ab 5 in der RSH Moin Show. Bis dahin.
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10: Seid ihr auch am Start? Jasmin hat es gestern schon mal warm gefeiert. Schleswig swingt an diesem Wochenende. Wetter läuft, ne?
11: Ja, doch, ja. Einige dichte Wolkenfelder hängen heute fest bei uns in Schleswig-Holstein. Ab und zu haben die mal so einen kleinen Schauer dabei, ist dann aber nichts Wildes. Aber auch die Sonne traut sich nochmal vor die Tür, so wie schon bei euch in der Lübecker Bucht. Und auch der Wind, der nimmt Fahrt auf im Tagesverlauf, das Ganze bei 19 bis 22 Grad. Im Moment haben wir 18 Grad in Heiligenhafen auf der Promenade, 19 sind es bei euch in Valenta an der Grundschule und 17 Grad in Jerishöhe im Vogelbeerring. Der RSH 3-Tage Trend. Morgen am Sonntag so ein paar mehr Schauer, auch mal ein Gewitter dabei, teils kräftiger Wind, ab und zu auch Sonne bei bis zu 20 Grad. Der Start in die neue Woche auch eher durchwachsen, Sonne, Wolken und Schauer im Mix bei um die 21 Grad.
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10: Schleswig-Holsteins bester Verkehrsservice. Jetzt wird es langsam echt richtig voll. Erstmal Vorsicht auf der A7 sind Rehe in beiden Richtungen zwischen Büdelsdorf und dem Kreuz Rendsburg. Dann Stau bei euch auf der A1 Fehmarn Richtung Lübeck ab Scharbeutz 11 Kilometer 40 Minuten plus. Auf der A1 Hamburg nach Lübeck ab Ahrensburg 7 Kilometer braucht ihr eine halbe Stunde. A7 wird jetzt auch mehr hoch Richtung Flensburg. Erstmal vorm Elbtunnel 5 Kilometer, knappe halbe Stunde. Dann weiter oben Unfall zwischen Warder und dem Kreuz Rendsburg. Echt jetzt 12 Kilometer Stau, braucht ihr über eine halbe Stunde leider länger. Und B77 Itzehoe Richtung Rendsburg, Kanaltunnel gesperrt wegen der Höhenkontrolle. 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Kabelhorst Bäderstraße Richtung Zismar, Wanderow-Bredstedter Straße Richtung Großenwiel. Auf der A7 vorsichtig fahren Richtung Flensburg kurz vor dem Elbtunnel. Und Christoph, was hast du noch?
13: Wir sind gerade zu Besuch in Kellenhusen und wollen einen Blitzer melden. Und zwar nach Kellenhusen hin, den Waldweg, steht ein Blitzer auf der rechten Seite.
11: Da ist 60, wenn ich mich recht erinnere. Hm?
13: Ja, genau.
10: Du bist schon selber geblitzt worden.
11: Nein, aber ich bin da schon oft durchgefahren.
10: Okay, Christoph, und sag doch mal, woher kommt ihr? Ihr seid Touristen, oder was? Aus NRW, ne, wahrscheinlich, oder wie ist das?
13: Ja, Touristen. Keine Terroristen, sondern nur Touristen.
11: Das aus ist
10: NRW,
11: gut.
10: Genau. Das ist ja beruhigend.
11: Herzlich willkommen.
13: Aus Nettetal.
10: Ja,
13: Nettetal, Kreis Viersen.
10: Wo macht ihr Urlaub? Was geht ab?
13: In Kellenhusen, da fahren wir schon seit 30 Jahren hin. Unser Lieblingsort.
11: Herrlich.
13: Und wir sind da gerne.
11: Liebe ich auch.
10: Schön, dass ihr da seid. Mein Lieber, vielen Dank für die Info und schönen Urlaub. Ne?
13: Gerne. Ja, danke.
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0: Hey, Hände hoch, Wochenende. RSA hier unterwegs mit euch zur Travemünder Woche.
1: Oder zu Hause beim Klarschiff machen.
0: Habt ihr eine Drohne schon mal irgendwie fliegen lassen?
1: Nein. Habe ich natürlich nicht.
0: Wieso natürlich?
1: Das ist mir zu anstrengend. Das sind so viele Verbote und so.
0: Warte mal. Es ist dir zu anstrengend, eine Drohne fliegen zu lassen.
1: Ja, weil es so viele Verbote gibt, da muss man sich ja erstmal studieren.
0: Da setzt sich doch eh mal drüber hinweg. Kollege Frank Bremser, der RSH-Telefonschreck, landet heute bei Stefan aus Heiligenhafen. Kollegin Beate von der Kalle GmbH hat uns geschrieben.
1: Sie sagt, er ärgert wohl sehr gerne die Kollegen und guckt ständig auf sein Handy nach der aktuellen Leistung seiner PV-Anlage.
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5: Ja, Lehmann, moin. Ich habe eine Frage. Ich bin hier in Heiligenhafen in der Feldstraße und ich habe meine Drohne fliegen lassen.

0: Also laut App habe ich immer noch volle Leistung.
1: Ja. Aber meine
0: Ja.
1: Drohne ist auch kaputt. Also ich habe auch einen Schaden, ne? Also durch die PV-Anlage letzten Endes.
0: Ja, durch die PV-Anlage, genau. Bin ich
1: Ja.
0: dafür, wenn Sie dagegen fliegen. Aber
1: Nein, ich habe auch einen
0: nee,
1: Drohnenführerschein.
0: ja.
1: Lirum Larum. Also meine Drohne ist auch ein bisschen schwerer, die wiegt 5,5 Kilo.
0: 500.
1: 5,5
0: Okay,
1: Kilo.
0: ja. Falls das kaputt ist, melde ich mich bei Ihnen. Sie sind Herr Lehmann, das kann ich mir
1: Ja,
0: merken.
1: und da muss ich ja mal gucken, was ich für einen Schaden habe bei meiner Drohne und dann können wir das ja
0: Ja.
1: vielleicht miteinander verrechnen.
0: Ja, genau, Alter. Jetzt, ich habe jetzt keinen Bock, mich weiter mit Ihnen zu befassen.
1: Wieso? Verstehe ich
0: Ja,
1: jetzt
0: was kann
1: nicht.
0: ich denn dafür, wenn Sie dagegen fliegen?
1: Naja, diese elektromagnetische Strahlung, wer hat die denn installiert, die Anlage? Das ist ja ein bisschen die Frage, ob die vielleicht zu viel Abstrahlung hat.
0: Ist das jetzt ein Scherzanruf oder nicht?
1: Von RSH, ja, hier ist Frank Bremser, moin.
0: Moin,
1: Hallo.
0: na, siehst du.
1: Beate Kühl hat mir Bescheid gesagt. Ihre Kollegen haben gesagt, die wollen mal einen kleinen Telefonschreck mit Ihnen machen.
0: Ah.
1: Das war der Anruf. Hallo,
0: Okay,
1: moin.
0: natürlich läuft hier nur RSH und nie was anderes.
1: So soll es sein. Vielen Dank, ne?
0: Bitteschön.
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4: Hier ist nochmal der RSH-Verkehrsservice. Achtung, bei euch laufen Rehe. Vorsichtig fahren in beiden Richtungen auf der A23. Zwischen Pinneberg Nord und Tornisch. Und eine Schaufel liegt bei euch auf der A7 Flensburg runter Richtung Hamburg. Zwischen Quickborn und der Raststätte Holmoor West. Ganz vorsichtig fahren. Eine Schaufel auf der A7 Flensburg runter in Richtung Hamburg.

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10: 5:55. Ich bin Sönke Röhling. Guten Tag. Lübecks Bürgermeister Lindenau und Wirtschaftsminister Madsen haben am Abend den Startschuss für die 137. Travemünder Woche gegeben. Auf dem Wasser messen sich die nächsten Tage über 1600 Segler auf rund 900 Booten. An Land gibt es ein buntes Festivalprogramm. Zur Anreise sagt uns Travo-Sprecher Ralf Abrates.
11: Ja, wir haben Großparkplätze da. Wer darauf möchte, muss aber rechtzeitig kommen. Im Laufe des Tages wird es dann erfahrungsgemäß immer voll. Das heißt, unsere Empfehlung ist natürlich, dass man mit öffentlichen Verkehrsmitteln anreist. Mit dem Zug kann man fast bis an den Strand fahren und ist damit direkt im Partygelände. Es gibt Busse aus den unterschiedlichen Regionen, die hierher fahren. Also das wäre die Empfehlung, die öffentlichen Verkehrsmittel zu nutzen.
10: In 9 Jahren werden laut einer Berechnung der IHK über 100.000 Fachkräfte in Schleswig-Holstein fehlen. Grundlage ist ein Modell, das auch Auswirkungen etwa durch den Iran-Krieg oder das Sondervermögen Infrastruktur berücksichtigt. Im Winter war die IHK noch von einem etwas geringeren Fachkräftemangel ausgegangen. Wie lange kann sich Jens Spahn noch als Unionsfraktionschef halten? In der Leihmutterschaftsdebatte wird der Gegenwind immer heftiger. Übermorgen soll die Sache in der Präsidiumssitzung der CDU besprochen werden. Parteiurgestein Wolfgang Bosbach sagte bei Welt TV:
12: Es geht in der Politik auch und nicht zuletzt um Glaubwürdigkeit, um Authentizität. Und dieser Vorgang ist genau der, den wir überhaupt nicht gebrauchen können. Politiker machen Regeln für 84 Millionen Menschen in Deutschland und sie erwarten, dass die Bevölkerung sich an diese Regeln hält. Dann muss ich selber mit gutem Beispiel vorangehen. Das ist ein riesiges Problem für die Union, gerade weil es hier um ethische Fragen geht.
10: Die Betreiber kleiner Solaranlagen können vorerst weiter mit einem festen Preis für ihren eingespeisten Strom rechnen. Wirtschaftsministerin Reichert hat ihre Pläne, die Förderung zu kappen, abgemildert. Ein neuer Entwurf sieht eine feste Einspeisevergütung für zumindest 3 Jahre vor.
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10: Bei der Fußball-WM steht heute das Spiel der Enttäuschten an. England und Frankreich stehen sich im Spiel um Platz 3 gegenüber. Für Didier Deschamps ist es das Abschiedsspiel nach 14 Jahren als französischer Nationaltrainer. Sein Nachfolger soll wohl Fußballlegende Zinedine Zidane werden.
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13: Wenn ihr heute unterwegs seid, Büsumer Kutterregatta, auf jeden Fall nicht so heiß. Das ist schon mal gut.
14: Das stimmt. Ein dichtes Wolkentuch hängt über uns in Schleswig-Holstein. Hin und wieder kann es auch mal kurz dröppeln, aber auch die Sonne schaut noch mal raus und der Wind wird kräftiger im Tagesverlauf. Das Ganze bei 19 bis 22 Grad maximal. Im Moment haben wir 18 Grad in Kiel an der Uni, 17 sind es bei euch in Itzehoe auf den Malzmüller Wiesen und 16 Grad in Hönningen beim Bonbon-Café. Der RSH 3-Tage-Trend. Morgen am Sonntag dann recht ähnlich, ein Ticken nasser, vielleicht auch mal gewittrig. Auch der Wind spielt eine Rolle bei 18 bis 20 Grad und auch der Wochenstart bleibt eher unbeständig, ist von allem was dabei für euch bei bis zu 21 Grad.
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13: Schleswig-Holsteins bester Verkehrsservice, richtig viel los. Auf der A7 liegt eine Schaufel. Vorsicht bei euch, Flensburg runter Richtung Hamburg zwischen Quickborn und Raststätte Holmor West. Dann Unfall auf der A7 runter Richtung Flensburg Höhe Brokenlande Ost, immer noch die rechte Spur gesperrt. Und Rehe laufen bei euch auf der A23 in beiden Richtungen, Vorsicht zwischen Pinneberg Nord und Tornisch. Stau A1 Fehmarn Richtung Lübeck zwischen Scharbeutz und Rathekau, 11 Kilometer an der Baustelle, 40 Minuten plus auf der A1 Hamburg nach Lübeck. Ab Ahrensburg 7 Kilometer, halbe Stunde länger. A7, hoch Richtung Flensburg. Erste Etappe vor dem Elbtunnel, 5 Kilometer, knappe halbe Stunde länger. Und auf der A7 dann weiter zwischen Warder und dem Kreuz Rendsburg. Nach dem Unfall immer noch über 10 Kilometer Stau, braucht ihr auch über eine halbe Stunde länger. 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Da Wanderup, Bredstedter Straße Richtung Großenwiehe. Auf der A7 Richtung Flensburg, ungefähr 1 Kilometer vor dem Elbtunnel. Dann Kabelhorst, Peterstraße Richtung Zismar. Und Wolf, du hast auch noch ein. Wo steht der?
15: Hier wollte euch einen Blitzanhänger melden. Ja, Lübeck-Dornbreite. Lübeck-Dornbreite.
13: Lübeck-Dornbreite, ja. Welche Richtung?
15: Ja, 30er Zone und dann Stadt einwärts.
13: Alles klar, Wolf. Vielen Dank für die Info. Wenn ihr auch noch was habt, ruft auch gerne durch, gerade an so einem Tag wie heute, natürlich echt wichtig. Kostenlos 08000 774 774. Vielen Dank.
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13: Hey, schönes Wochenende.
14: Schönes Wochenende.
13: Wie laufen die Sommerferien bei euch? Was geht ab?
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14: Bis dahin weiter mit Schleswig-Holsteins beste Mix, gleich ganz neu. 2 so süße in einem Song, Niall Horan und Miles Smith.
13: Und hier kommt einer der Sommerhits 2026, Bibi. Ich kann den Namen nicht aussprechen.
14: Bibi ist ja auch schwierig.
13: Bibi und Tina. Bibi Rexha und

0: endlich mal durchlüften Wochenende.
1: Oh, es ist so wunderbar, wenn die Hitze aus der Wohnung rausgeht. Ne? Radio Schleswig-Holstein mit Jasmin Malten und Christian Blicken. Heute ja bei der Fußball-WM das Duell der Enttäuschten, habe ich gehört.
0: Ja, ich meine undankbarer Platz, so der dritte, oder?
1: Ist schon mal, dann lieber ganz früh nach Hause.
0: Ist so. So
1: wie wir. Morgen dann ja das Finale Argentinien-Spanien. Wer gewinnt?
0: Also ich bin ja für Spanien. Ja? Mein Sohn hat schon gesagt, ja, aber die haben uns die EM damals geklaut. Ja, das stimmt, aber irgendwie bleibt der Pokal dann wenigstens in Europa.
1: Spätestens morgen Abend gegen Mitternacht wissen wir dann, wer es ist.
0: Ja.
1: Wer den Pokal in den Nachthimmel über New York reckt, das ist ja ein ganz spezielles Teil, das Ding. Ne?
0: Ja, Hanno, der Sohn von Sharon Hein aus der RSH Moin Show, weiß es ganz genau.
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3: Der Pokal ist der, den alle haben wollen. Natürlich am Ende des Turniers. Der sieht bei der WM aus wie ein großer Trinkbecher, auf den jemand einen kleinen Ball gesteckt hat. Die Erdkugel. Natürlich hübsch in Gold. Und die Mannschaften wollen ihn alle am Ende in die Luft strecken und jubeln und sich mit Trinken übergießen und schreien und sich feiern lassen. Auch unsere Jungs hätten ihn natürlich gerne gehabt, aber es klappt halt nicht immer.
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Achtung Autofahrer, der RSH-Verkehr. Bei euch liegen Gegenstände auf der A20 Lübeck Richtung Bad Segeberg zwischen Mönckhagen und Geschendorf. Auf der A20 Lübeck Richtung Bad Segeberg.

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7: Ist vielleicht für euch auch ganz ungewohnt, lange Hose, Pullover, Jacke.
8: Ja, doch, doch, aber braucht man heute, ne? Grau ist es heute bei uns in Schleswig-Holstein, viele Wolken gibt's für uns, kann auch mal ein kleiner Schauer dabei sein, aber auch die Sonne schafft's raus, so wie jetzt schon zwischen Kiel und Lübeck. Der Wind, der nimmt noch Fahrt auf im Laufe des Tages, gerade bei euch an den Küsten, das Ganze bei 19 bis 22 Grad. Im Moment haben wir 17 Grad in Schafflund bei der Feuerwehr, 18 sind's bei euch in Ahrensburg am Schloss und 16 Grad in Hörnum auf Sylt am Hafen. Der RSH-3-Tage-Trend, morgen am Sonntag so ein paar mehr Schauer, könnte auch mal ein Gewitter dabei sein, teils kräftiger Wind dabei. Ab und zu auch Sonne bei bis zu 20 Grad. Der Start in die neue Woche dann eher durchwachsen. Sonne, Wolken und Schauer im Mix bei um die 21 Grad.
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7: Schleswig-Holsteins bester Verkehrsservice. Richtig viel los, Ferienverkehr. Erstmal aufpassen auf der A20. Lübeck Richtung Bad Segeberg. Gegenstände zwischen Menkhagen und Geschendorf. Dann Stau. Auf der A1 Fehmarn Richtung Lübeck. Jetzt richtig heftig. 11 Kilometer ab Scharbeutz dauert 60 Minuten länger. Auf der A1 Hamburg nach Lübeck ab Ahrensburg 8 Kilometer. Da braucht ihr auch eine halbe Stunde länger. Dann die A7 Flensburg runter Richtung Hamburg. Erstmal ganz weit oben Abfahrt Harrisley und Flensburg Nord. Da staut es sich auf der Autobahn und dann weiter unten ab Stellingen bis zum Elbtunnel. 5 Kilometer, knappe halbe Stunde plus. Auf der A7 hoch Richtung Flensburg ganz schlimm. Erstmal vor dem Elbtunnel 8 Kilometer, 45 Minuten Stau. Dann ist die A7 gesperrt, weiter hoch Richtung Flensburg. Aktuell zwischen Schnelsen Nord und Reststätte Holmmoor West bis auf Weiteres nach einem Unfall. Aktueller Rückstau hier 9 Kilometer, also wenn es geht, dann vorher abfahren. Weiter oben Richtung Flensburg, auch heftig. Ab Warder nach dem Unfall bis zum Kreuz Rendsburg 8 Kilometer und es staut sich zurück, hat Ronny Bescheid gesagt, auf der A210, wenn ihr von Kiel kommt, ebenfalls im Moment 6 Kilometer, braucht ihr über eine halbe Stunde länger. 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Kabelost, Bederstraße Richtung Zismar, Warndorow, Bredstedter Straße Richtung Großenwiehe, auf der A7 Richtung Flensburg, ein Kilometer vor dem Elbtunnel. Und wer ist jetzt bei uns? Hallo?
9: Ja, moin moin, hier ist Dieter, Taxifahrer aus Itzehoe.
7: Dieter, was geht da?
9: Blitzer melden.
7: Ja, wo denn?
9: Am Straßenverkehr in Itzehoe.
7: Ja, und beidseitig?
9: Ne, einseitig.
7: Okay, vielen Dank für die Info. Was macht's Business?
9: Ja, läuft, ne?
7: Ja, alles klar. Mein Lieber, gute Fahrt,
9: okay.
7: Danke, ne?
9: Ciao, ciao. Jo, danke, tschüss, tschüss.
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0: live.
1: Genau. Bon Jovi.
0: So.
1: Bei RSA am Samstag. Guten Tag.
0: Guten Tag.
1: Wir sind Jasmin Malten und Christian Bleken. Und sag mal, der da hinten.
0: Ja.
1: Das sieht aus wie Kygo.
0: Er ist es.
1: Ganz neu von ihm. Save My Love. Gleich hier für euch in Schleswig-Holsteins besten Mix bei RSA.
0: Das ist ein ganz guter Tipp heute, wenn ihr was unternehmen wollt mit der Family. Das Mittelalter zieht in Oldenburg ein. Im Wallmuseum sind Slaventage und ihr könnt wieder eintauchen in die Welt von damals. Museumschef Stefan Meinert, was gibt's bei euch zu entdecken?
2: Wir haben da über 400 Darsteller, die das Mittelalter also quasi richtig wieder zum Leben erwecken. Und das Ganze wird auch begleitet natürlich von den üblichen kulinarischen Genüssen und mittelalterlicher Musik. Und für die Kinder haben wir auch noch ein schönes Programm mit vorbereitet.
1: Kinderprogramme lieben wir. Was habt ihr für unsere Kiddies?
2: Also die Kinder kriegen sowieso erstmal eine Rallye. Am Ende gibt es natürlich auch noch eine Kleinigkeit zu gewinnen, mit der sie das Gelände entdecken können. Dann gibt es ganz tolle Stände auch im Mittelalter. Lager, die dann Spiele zum Ausprobieren mitmachen, so ein bisschen Eintauchen anbieten.
0: Sehr cool. Und dann gibt es doch bestimmt auch noch diese Schwertkämpfe, ne?
2: Natürlich haben wir auch, ich sag mal, unsere Kämpfer. Wir haben

0: gewinnen, ist das nicht gegeben, dass sie das am Sonntag auch tun.
1: Oh wow, alles klar. Stefan, vielen Dank. Also es klingt spektakulär. Überleg mal, 400 Darsteller bei den Slaventagen im Oldenburger Wahlmuseum. Heute Morgen von 10 bis 18 Uhr.
2: Ja, wir wünschen euch ganz viel Spaß und natürlich ein schönes Wochenende mit eurem Lieblingssender. Ja.

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9: 5 vor 12. Ich bin Sönke Röhling. Guten Tag. Die IHK erwartet in Schleswig-Holstein eine dramatische Verschärfung des Fachkräftemangels. Der Fachkräftemonitor geht von über 100.000 Fachkräften aus, die in 9 Jahren bei uns fehlen werden. Etwas mehr als zuletzt. Projektleiter Mike Dammann von der IHK.
10: Das liegt auch unter anderem daran, dass wir uns im Zuge des Sondervermögens etwas Wachstum in den nächsten Jahren erkaufen. Außerdem ist davon auszugehen, dass KI für neue Geschäftsmodelle, aber vor allem auch für Investitionen sorgen wird, unter anderem beispielsweise in Rechenzentren, vor allen Dingen auch bei uns im Norden, und das auch für eine zusätzliche Nachfrage am Arbeitsmarkt sorgen wird.
9: Auf der A21 zwischen Wankendorf und Nettelsee sind am Abend 2 Autos zusammengestoßen. Dabei wurde eine Person verletzt. Auch ein Rettungshubschrauber war im Einsatz. Die Autobahn war während der Aufräum- und Bergungsarbeiten Richtung Kiel gesperrt. Die Unfallursache ist noch unklar. Der Gegenwind für Unionsfraktionschef Spahn in der Debatte um Leihmutterschaft wird immer heftiger. Unterstützung für den frisch gebackenen Papa hört man aus seiner Partei kaum. Immer häufiger dafür aber Rücktrittsforderungen, weil er das in Deutschland geltende Verbot umgangen hat. CDU-Urgestein Wolfgang Bosbach sagte bei Welt TV:
11: Wenn die Menschen das Gefühl bekommen, für die da oben, da gelten die Regeln nicht, nur wir müssen uns daran halten, dann ist das fatal. Der Graben zwischen Wählern und Gewählten ist in den letzten Jahren immer größer geworden. Die Union steht mittlerweile bei 20% bundesweit. Das ist doch peinlich. Da stellt sich für uns auch die Frage, ob wir überhaupt noch den Anspruch geltend machen können, Volkspartei zu sein.
9: Wer sich eine Solaranlage aufs Dach baut, bekommt für den erzeugten Strom auch weiter eine Einspeisevergütung. Wirtschaftsministerin Reich hat ihr umstrittenes Energiegesetz entschärft. Mehr von Tim Britztrop.
12: Es gibt allerdings weniger als bisher und auch nur noch für 3 Jahre. Danach muss man seinen eingespeisten Strom dann selbst vermarkten, beispielsweise über einen Dienstleister, der die Energie an Strombörsen verkauft. Reiche wollte die Vergütung zunächst komplett streichen. Solaranlagenbauer hatten befürchtet, dass die Installation neuer Anlagen dann einbricht. In der schwarz-roten Koalition hatten die Pläne vor allem mit SPD-Umweltminister Schneider für Zoff gesorgt.
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9: Kleines Finale oder Spiel um die goldene Ananas. Im Spiel um Platz 3 treffen bei der WM heute Frankreich und England aufeinander. Dem Gewinner winkt ein höheres Preisgeld und die WM-Bronzemedaille. Anstoß ist um 23 Uhr unserer Zeit.
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13: 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Das ist schön für euch an diesem Wochenende. Die Geltinger Tage, auch nicht ganz so heiß. Kann man machen. Ist ja cool, ne?
14: Kann man machen. Ein dichter Wolkenteppich hält sich fest hier bei uns in Schleswig-Holstein. Kann auch mal so ein bisschen dröppeln, ist nichts Wildes. Aber auch die Sonne spielt mit. Scheint euch an der Ostsee teilweise schon schön auf die Nase. Und auch der Wind spielt mit heute. Weht euch teils kräftig durch die Friese. Das Ganze bei 19 bis 22 Grad. Im Moment haben wir 18 Grad in Satrup am Freibad, 16 ins Bäuchenstrande am Zopp und 17 Grad in Büsum am Hafen. Der RSH 3 Tage Trend. Morgen am Sonntag relativ ähnlichen Ticken. Nasser, teils auch mal gewittrig. Auch der Wind spielt immer noch eine Rolle bei 18 bis 20 Grad und auch der Wochenstart bleibt eher unbeständig. Gibt von allem was für euch bei bis zu 21 Grad.
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13: Schleswig-Holsteins bester Verkehrsservice. Achtung bei euch auf der A23. Brennt ein Auto Hamburg Richtung Heide zwischen Heide Süd und Heide West. Stau oder stockend auf der A1. Fehmarn Richtung Lübeck. Richtig schlimm. Ab Schabolz 11 Kilometer an der Baustelle. 60 Minuten länger. Und dann auf der A7 Hamburg nach Lübeck. Ab Ahrensburg 8 Kilometer. Braucht ihr eine halbe Stunde. Dann die A7. Jürgen, was hast du?
15: A7. Abfahrt Harrislee aus dänischer Richtung. Staut sich schon fast zurück bis auf die Autobahn.
13: Ja.
15: Und Abfahrt Flensburg Nord staut sich das auch. Also da ist die Autobahn nicht dicht, aber plötzlich steht der ganze Kram.
13: Alles klar, vielen Dank für die Info. Dann weiter Richtung Hamburg. Ab Stellingen 5 Kilometer braucht ihr eine halbe Stunde länger. Auf der 7 hoch Richtung Flensburg auch richtig heftig. Ab Heimfeld von dem Elbtunnel 8 Kilometer 45 Minuten plus. Dann zwischen Schnelsen und Quickborn. 7 Kilometer nach dem Unfall, knappe halbe Stunde länger. Weiter oben immer noch Probleme nach dem Unfall zwischen Warder und dem Kreuz Rendsburg. 8 Kilometer braucht ihr auch eine halbe Stunde. Und auf der A210 wegen dieses Unfalls, wenn ihr von Kiel kommt, noch 3 Kilometer. Auch das dauert eine halbe Stunde länger. 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Lübeck-Dorn, Breitestadt-Einwärts, Itzehoe-Adenauer-Allee Richtung Schulenburg, Kabelhorst-Bederstraße Richtung Zismar, Wanderow, Bredstedter Straße Richtung Großenwiehe und auf der A7 Richtung Flensburg vorm Elbtunnel. Wo es geht, gute Fahrt.
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13: Mittendrin in den Sommerferien, an diesem Wochenende mit einem echten Highlight, die Travemünder Woche startet.
14: Warum die in diesem Jahr im Vergleich zum letzten Jahr dreimal so groß ist und welches legendäre Schiff ihr jeden Abend bei der Lasershow entdecken könnt?
13: Ihr gleich hier.
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Achtung Autofahrer, der RSH-Verkehr. Bei euch gab es einen Unfall auf der A23 Hamburg Richtung Heide. Zwischen Heide Süd und Heide West. Ganz vorsichtig fahren, Unfall A23 Hamburg

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1: Wochenende.
0: Schön, dass ihr uns hört. RSA hier mit Jasmin Malten und Christian Bleken. Und vielleicht wart ihr gestern schon da. Wenn ich mir Jasmin so angucke, dann würde ich vermuten, sie war auch fein nach der Travemünder Woche.
1: Fast, ich war bei Schleswig Swingt. Aber ja, es wurde spät. Gestern Abend um 18 Uhr war jedenfalls der offizielle Startschuss der Travemünder Woche. Bis nächste Woche Sonntag geht's also wieder los. Segeln, tanzen und futtern in Travemünde.
0: Ralf Abratis vom Team der Travemünder Woche. Wie groß wird eure Woche denn in diesem Jahr?
2: Sehr groß. Die Travemünder Woche wird sich im Vergleich zum Vorjahr fast verdreifachen, was das Segelprogramm angeht. Wir haben insgesamt über 900 gemeldete Boote mit 1600 plus Seglerinnen und Seglern. Wenn die Boote ein- und auslaufen, dann sind die Besucher hier an der Trave oder auch an der Strandpromenade fast mittendrin. Man ist also direkt dabei.
1: Das klingt schon mal sehr gut. Was gibt's denn noch so drumherum für die Family?
2: Wir haben die Lasershows vor der Passat, die jeden Abend von Montag bis Sonnabend hier gestrahlt werden sozusagen. Die Passat wird illuminiert. Wir haben vier Bühnen hier auf dem Festivalgelände mit diversen Bands von Schlager über Pop bis Rock. Und wir haben natürlich unsere kulinarische und Shoppingmeile, die sich hier über die Travepromenade und Strandpromenade zieht, 1 Kilometer lang, also das volle Programm für den ganzen Tag.
0: Ja, Ralf Abratis von der Travemünder Woche, vielen Dank. Also die Partysaison geht weiter mit einem der Highlights des ganzen Jahres.
1: Also ich muss auf jeden Fall auch nochmal vorbeigucken. Tanzen, feiern und futtern, mag ich alles. Super.
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8: Frau Maltovici,
9: ja?
8: Wie wird es denn heute?
9: Ja, ich habe mal das Regenradar gecheckt. Viele Wolken sind es bei uns in Schleswig-Holstein. Ab und zu haben die mal so einen ganz klitzekleinen Schauer dabei, aber auch die Sonne zeigt sich immer mal zwischendurch, gerade bei euch an der Ostsee. Und auch der Wind mischt mit heute, lässt im Tagesverlauf teils ordentlich die Muskeln spielen. Das Ganze bei 19 bis 22 Grad. Im Moment haben wir 19 Grad bei euch in Mölln bei der Feuerwehr, 18 sind es in Bad Segeberg am Kalkberg und 17 Grad auf Hallig-Oland am Café. Der RSH drei Tage Trend. Morgen am Sonntag so ein paar mehr Schauer, auch mal ein Gewitter dabei, teils kräftiger Wind. Ab und zu auch Sonne bei bis zu 20 Grad. Der Start in die neue Woche dann eher durchwachsen. Sonne, Wolken und Schauer gibt's im Mix für euch bei um die 21 Grad.
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8: Schleswig-Holsteins bester Verkehrsservice und richtig viel los. Auf der A1 Fehmarn Richtung Lübeck zwischen Schabolz und Rathekau. 11 Kilometer wegen der Baustelle, dauert 60 Minuten länger. Auf der A1 Hamburg Richtung Lübeck zwischen Ahrensburg und Kreuzberg der Heide 8 Kilometer, eine halbe Stunde plus. A7 hoch Richtung Flensburg, erstmal vor dem Elbtunnel 8 Kilometer, braucht ihr eine Dreiviertelstunde länger. Dann weiter oben zwischen Schnelsen und Quickborn, immer noch 7 Kilometer nach dem Unfall, dauert immer noch eine knappe halbe Stunde länger. Weiter oben dann zwischen Warder und dem Kreuz Rendsburg, auf der A7 Richtung Flensburg, immer noch 8 Kilometer nach dem Unfall und auch Stau auf der angrenzenden A210, wenn ihr von Kiel kommt. Aktuell etwa 3 Kilometer, braucht ihr eine halbe Stunde länger. Der nächste Unfall auf der A23 Hamburg Richtung Heide, zwischen Heide Süd und Heide West, nach einem Unfall auf eine Spur verengt. Und die meisten Blitzer nur bei RSH. Lübeck, Dornbreite, Stadteinwärts, Itzehoe, Adenauer Allee Richtung Schulenburg am Straßenverkehrsamt. Katrin, was hast du für uns?
10: Ich wollte auf der L42 mobilen Blitzer melden.
8: Ja, wo ist das?
10: Richtung Seestedt-Feldscheide.
8: Und nur die Richtung oder beidseitig?
10: Ja, ja.
8: Okay, Katrin, vielen Dank. Ne? Gute Fahrt dir.
10: Ja, prima. Schönes Wochenende. Ciao.
8: Und Blitzer in Kabelhorst, Bäderstraße Richtung Zisma, genauso wie in Wanderow, Bredstedter Straße Richtung Großenbier. Wo es geht, gute Fahrt für euch.
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0: Hey, schönes Wochenende. Schön, dass wir uns hören. RSH hier, Radio Schleswig-Holstein mit Jasmin Malten und Christian Bleken. Und endlich ist die Hitze vorbei.
1: Ach, hör doch mal auf.
0: Das ist wunderbar. Mann. Fühlt ihr euch auch mal wieder so richtig wie ein Mensch?
1: Ja, du, endlich, ne? Endlich mal wieder.
0: Ja, endlich, das erste Mal.
1: Seit Wochen.
0: Seit letztem Samstag sind wir ja mittendrin. Die Tour de France läuft. Guckt ihr?
1: Hä? Nee. Was soll man denn noch alles gucken? Da kommt man ja vom Fernseher gar nicht mehr weg. EM und WM und Tour de France und jetzt kommt Schwimmen und Olympia.
0: Wieso? Ich dachte, du sitzt da in deinem komischen Easy-Chair den ganzen Tag. Aber Tour de France, das gucken viele, das finden viele richtig geil.
1: Und es ist ja immer irgendwie ähnlich so, ne?
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3: Wer ganz neu anfängt mit der Tour de France, zum ersten Mal den Fernseher einschaltet, der lernt zuerst mal mindestens 10 Minuten was über französische Schlösser.
4: Es geht vorbei am berühmten Château de Camembert aus dem 12. Jahrhundert.
3: Und irgendwann siehst du dann tatsächlich auch mal Radfahrer. Die erkennst du ganz leicht daran, dass sie am Straßenrand von Teufeln und Dinos angeschrien werden.
5: Alle, alle, alle!
3: Und dann merkst du dem Kommentator an, es wird langsam spannend.
4: Ja, jetzt wird das Feld nervös, hier hinten wird schon gearbeitet, da wird sicher gleich attackiert.
3: Und du siehst wieder 10 Minuten nichts außer Burgen und Schlössern. Du gehst kurz zum Kühlschrank, kommst zurück, siehst einen einzelnen Fahrer ganz vorne und hörst:
4: Das war sie also, die entscheidende Szene dieser Etappe.
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7: 5:01. Ich bin Sönke Röhling. Guten Tag. In vielen Regionen führt die Trockenheit in diesem Jahr zu Ernteausfällen. In Schleswig-Holstein sind vor allem der Osten und Südosten betroffen. Deshalb denken viele Bauern bereits darüber nach, die Bodenbearbeitung zu reduzieren. Weiter sagte Konrad Wiermann von der Hochschule für angewandte Wissenschaften Kiel.
8: Erstmal muss es darum gehen, dass die Standardfruchtfolge Rapsweizen-Gerste erweitert wird. Im Zusammenhang der Fruchtfolge ist natürlich auch die Zwischenfrucht und die Untersaat eine ganz wichtige Komponente. Auch das ist nicht einfach, dass ich mir nicht Krankheiten oder Schädlinge in die Fruchtfolge mit reinhole. Also es ist ein Umdenken gefordert und da sind die Landwirte auf einem guten Wege. Wir haben Versuche zu diesem Thema und sind zuversichtlich, dass wir diese Herausforderung meistern können.
7: Die Diskussion über eine mögliche Abschaffung der Minijobs sorgt für Nervosität bei Sportverbänden und Vereinen. Tausende Menschen sind dort als Minijobber beschäftigt, zum Beispiel als Trainer, Betreuer oder in den Geschäftsstellen. Wie die Präsidentin des Landessportverbands Ostmeier den KN sagte, will sie frühzeitig auf die Auswirkungen aufmerksam machen. Auch der Deutsche Olympische Sportbund setzt sich für Ausnahmeregelungen ein. Bundeskanzler Merz macht die Leihmutterschaftsdebatte um Jens Spahn zur Chefsache. Am Montag wird der Fall im CDU-Präsidium besprochen. Nicht nur aus der eigenen Partei kommen Rücktrittsforderungen an Spahn. Auch die Kirchen gehen auf den Unionsfraktionschef los. Der Passauer Bischof Oster spricht von einem echten Skandal. Der Politikwissenschaftler Volker Kronenberg sagte bei Welt TV.
9: Es ist ja ein offenkundiger Widerspruch zwischen dem, was er politisch vertritt. Es ist ja auch nicht so, als hätte er sich das letzte Mal vor vielen Jahren dazu positioniert, sondern das ist ja noch nicht allzu lange her. Und dann macht er als Privatperson etwas anderes. Hier ist die Glaubwürdigkeit des Politikers Jens Spahn fundamental in Frage gestellt und das wenige Wochen vor wichtigen Landtagswahlen.
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7: Kleines Finale oder Spiel um die goldene Ananas? Im Spiel um Platz 3 bei der Fußball-WM treffen heute Frankreich und England aufeinander. Mehr von Jana Klonikowski.
10: Es ist das Duell der Enttäuschten. Oder wie Englands Trainer Thomas Tuchel gesagt hat, niemand will dieses Spiel spielen, wir alle wollten ins Finale. Aber es hilft nichts. Anders als bei Europameisterschaften gibt es bei Weltmeisterschaften weiter das Spiel um Platz 3. Oder wie es die FIFA jetzt nennt, das Finale um Bronze. Denn eine Bronzemedaille gibt es für den Gewinner. Dazu ein höheres Preisgeld.
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11: Vielleicht geht ihr heute auch hin, Travemünder Woche, schön ein bisschen schlendern bei dem Wetter, ganz gemütlich.
12: Doch, es ist zwar grau heute bei uns in Schleswig-Holstein, also jedenfalls überwiegend, aber die Sonne schafft es auch raus, gerade bei euch entlang der Ostsee. Hin und wieder kann es mal so ein bisschen dröppeln, ist aber dann nichts Wildes und der Wind legt noch zu im Laufe des Tages, gerade bei euch an den Küsten bei 19 bis 22 Grad. Im Moment haben wir 17 Grad in Langstedt am Gemeindehaus, 16 sind es bei euch in Glückstadt beim Rathaus und 18 Grad in Glinde bei der Bücherei. Der RSH 3 Tage Trend, morgen am Sonntag dann recht ähnlich, Ticken nasser eventuell, teils auch mal gewittrig, auch der Wind spielt eine Rolle. Bei 18 bis 20 Grad und auch der Wochenstart bleibt so ein bisschen unbeständig von allem, was dabei für euch bei bis zu 21 Grad.
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11: Schleswig-Holsteins bester Verkehrsservice und richtig viel los. Erstmal Vorsicht im Kreis Ostholstein bei euch am Sandfeldkrug. Zwischen Abzweig nach Zarnekau und Redderkrug nach einem Unfall in beiden Richtungen gesperrt. Dann Stau. A1 Fehmarn Richtung Lübeck. Ab Scharbeutz 11 Kilometer. Eine Stunde braucht ihr da länger. Auf der A1 Lübeck Richtung Bremen zwischen Billstedt und Stillhorn 8 Kilometer. Halbe Stunde plus. Auf der A1 Hamburg nach Lübeck. Ab Ahrensburg 8 Kilometer. Dauert eine halbe Stunde. Die A7 Flensburg Richtung Hamburg. Ab Ofschlag bis zur Radehochbrücke 7 Kilometer. Knappe halbe Stunde. Dann die A7 Hannover Richtung Flensburg. Vor dem Elbtunnel steht ihr auf 8 Kilometer. Eine Dreiviertelstunde. Dann weiter oben der Unfall immer noch zwischen Schnelsen und Quickborn. 7 Kilometer. Halbe Stunde plus. A23 hat auch gekracht. Leider Hamburg Richtung Heide. Zwischen Heide Süd und Heide West nach einem Unfall immer noch auf eine Spur verengt. Und Petra, was hast du noch für uns?
13: Von Heiligenhafen nach Fehmarn steht komplett alles.
11: Alles dicht. Auf der Brücke?
13: Ja, komplett. Bis Fehmarn steht alles. Kompletter Stillstand.
11: Petra, das tut mir leid, aber vielen Dank für die Info. Ne?
13: Wir sind auf der anderen Weg Richtung.
11: Ach so, wie gut für euch. Alles klar. Dann gute Fahrt. Ne?
13: Danke.
11: 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Kreis Rendsburg-Eckernförde zwischen Seestedt und Holzsee. Lübeck-Dornbreite Richtung City. Itzehoe, Adenauerallee Richtung Schulenburg am Straßenverkehrsamt, bei euch Kabelhorst, Bederstraße Richtung Zismar und A7 Hamburg hoch nach Flensburg vorm Elbtunnel. Wo es geht, gute Fahrt.
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0: mittendrin in den Sommerferien. Ihr hört RSH mit Christian Bleken und Jasmin Malten. Und was ist los bei euch? Wohin geht's? Geht's überhaupt weg? Ist ja immer gut, wenn man was vorhat, ne? Damit die Lütten sich bloß nicht langweilen.
1: 6 Wochen lang, das kann lang werden, ne? 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
0: 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Wo erwischen wir dich gerade?
3: Zu Hause.
1: Ja? Und was machst du?
3: Gerade die Lütte hinlegen. Genau, die macht jetzt Mittagsschlaf.
1: Oh, ach so, okay, verstehe. Wie alt ist denn deine Tochter?
3: Die wird jetzt immer bis 2.
0: Oh ja, dann können die gut noch schlafen über Mittag, ne?
3: Das stimmt, ja. Mhm.
0: Also ich weiß noch, als meine Tochter so klein war, Mittagsstunde gemacht, habe ich mich immer mit hingelegt. Das war wunderbar.
1: Die süße Mama.
0: Mandy aus Büchen, wir laden dich und deine ganze Family ein in den Tierpark.
1: Get off!
3: Ja, das ist schön, ja.
1: Die Lütte ist 2. Hat die denn noch einen Bruder?
3: Ja, die hat noch einen Bruder, der ist schon größer.
1: Also seid ihr zu dritt.
3: Genau.
1: Mandy, ganz viel Spaß im Tierpark Gettorf und dann gute Nacht.
3: Ja, danke schön.
0: Schönen Tag noch.
1: Ciao.
0: Euch auch. Tschüss.
3: Tschüss.
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9: Seid ihr auch so entspannt, dass die Hitze vorbei ist? Jasmin weint ja schon den ganzen Tag, nur zu kalt.
10: Ja, und du bist ja so ein Nörgler. Es war mir zu heiß, ich habe geschwitzt.
9: Na, es war schön, aber
10: jetzt
9: so
10: ist es viel
9: jetzt,
10: schöner.
9: So ist auch
10: durchlüften.
9: Schön. Ja, ja.
10: Ist ja auch schön, ist ja auch schön. Heute gibt es allerdings viele dichte Wolken dazu bei uns in Schleswig-Holstein. Die können auch mal so ein paar Tropfen dabei haben, ist dann nichts Wildes. Ab und zu schafft es aber auch die Sonne nochmal raus, am ehesten bei euch an der Ostsee. Und auch der Wind hat eine Gastrolle. Heute wird stärker im Laufe des Tages, gerade bei euch an den Küsten, bei 19 bis 22 Grad. Im Moment haben wir 19 Grad in Ratzeburg am See, 17 sind es bei euch in Eggeberg auf dem Scheltergelände und 18 Grad in Grömitz auf der Seebrücke. Der RSH 3-Tage-Trend. Morgen am Sonntag dann recht ähnlich, so ein Ticken nasser kann es sein, teils auch mal gewittrig. Auch der Wind spielt eine Rolle bei 18 bis 20 Grad und auch der Wochenstart bleibt eher unbeständig. Ist von allem etwas dabei, bei bis zu 21 Grad.
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9: Schleswig-Holsteins bester Verkehr, ist richtig viel los. B199 fusselig fahren. Bei euch sind Rehe in beiden Richtungen zwischen Eckernförder Landstraße und Hochfelder. Dann Stau auf der A1 Fehmarn Richtung Lübeck. Ab Schabolz 10 Kilometer an den Baustellen, halbe Stunde plus. Auf der A1 Lübeck nach Bremen 20 Minuten, ab Bild steht auf 5 Kilometern. Auf der A1 Hamburg Richtung Lübeck, ab Ahrensburg 6 Kilometer, braucht ihr eine halbe Stunde. Dann die A7 Flensburg runter nach Hamburg oben zwischen Aufschlag und der Brücke 9 Kilometer. Mit der halbe Stunde plus. Auf der A7 hoch nach Flensburg, erstmal vor dem Elbtunnel 8 Kilometer, dafür braucht ihr eine gute halbe Stunde. Dann weiter oben immer noch zwischen Schnelsen und Quickborn, 7 Kilometer nach dem Unfall, auch das dauert eine knappe halbe Stunde. A23 Hamburg Richtung Heide, nach einem Unfall auf eine Spur verengt zwischen Heide Süd und West und Kreis Ostholstein bei euch am Sandfeldkrug, in beiden Richtungen gesperrt zwischen dem Abzweig Zarnekau und Redderkrug. Die meisten Blitzer nur bei RSH, Rendsburg, Eckernförde, zwischen Seestedt und Holzsee beidseitig. Jona, du hast auch einen. Wo denn?
11: Auf der B234 in Bad Segeberg, auf der Eutiner Straße, da steht ein Blitzer.
9: Okay, und welche Richtung oder beidseitig, weißt du das?
11: Also Richtung, wenn man nach Bad Segeberg reinfährt.
9: Okay, Jona, klasse, danke, ne, für die Info.
11: Jo, ja. Gerne, tschüss.
9: Und Lübeck-Dornbreite wird geblitzt Richtung City, so genauso wie in Itzehoe in der Adenauerallee Richtung Schulenburg am Straßenverkehrsamt. Alle Staus und alle Blitzer nochmal kompakt zusammengefasst für euch in der RSH-App. Wo geht's? Gute Fahrt.
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0: Henry unterwegs durch 20 Grad Wochenende. Mit euch auf dem Weg ins Freibad Taarb.
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0: S. H. Gleich sehr cool und ganz neu mit Michael Patrick Kelly. Zusammen mit Gentleman, ganz neu Wildfire. Gleich hier für euch in Schleswig-Holsteins besten Mix bei RSH.
1: So schnell sind 5 Wochen wieder rum. Morgen ist WM-Finale angesagt. Spanien und Argentinien spielen in New Jersey um die Fußballkrone. RSH-Sportreporter Leon Thomsen, starten wir mal mit dem Sportlichen. Da gibt's ja schon die ein oder andere Kuriosität, oder?
2: Das könnt ihr laut sagen, ihr beiden. Die Argentinier haben nämlich die Möglichkeit, mit der nahezu identischen Mannschaft wie beim Titelgewinn vor 4 Jahren eine WM zweimal in Folge zu gewinnen. Das ist bislang nur den Italienern vor Ewigkeiten in den 30er Jahren und Brasilien Anfang der 60er gelungen. Und in den letzten Jahren ist der Status Titelträger eher zum Fluch geworden. 2006 ist Italien ja Weltmeister geworden und dann bei der nächsten WM in der Gruppenphase rausgeflogen. Genauso ging es den folgenden Weltmeistern Spanien und Deutschland in den Turnieren danach. Also Argentinien kann da morgen was ziemlich Außergewöhnliches schaffen.
0: Na gut, aber Spanien als amtierender Europameister ist natürlich auch nicht gerade ein leichter Gegner.
1: Nee.
0: Drumherum, Leon, ums Feld ist wieder richtig Alarm, ne?
2: Aber sowas von. Dass die FIFA das Turnier nach Strich und Faden kommerziell ausschlachtet, das ist ja allgemein bekannt. Aber jetzt bei diesem Finale, da treiben sie das nochmal so richtig auf die Spitze. Stichpunkt Halbzeitshow. Normalerweise gibt es im Fußball ja bloß 15 Minuten Verschnaufpause. Vielleicht tritt in der Zwischenzeit in einem Finale mal Helene Fischer auf oder so und dann ist gut. Jetzt morgen sollen in der Halbzeit Shakira, Madonna, Justin Bieber, BTS und noch weitere Superstars auftreten. Und man geht sogar davon aus, dass die Halbzeitpause doppelt so lang wird wie sonst. Also da vergisst man doch glatt, dass es eigentlich um Fußball geht.
1: Wirklich, das kannst du laut sagen. Danke dir, Leon, für den kleinen Ausblick auf Sonntagabend. Spanien oder Argentinien? Wer wird Fußball-Weltmeister?
0: Deutschland.
1: Ja, genau, aber erst in 4 Jahren.
0: Das Finale morgen ab 21 Uhr live im ZDF.

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12: 2:05. Ich bin Fabian Hoffmann. Guten Tag. Kanzler Merz hat Unionsfraktionschef Spahn in der Debatte um Leihmutterschaft offenbar zum Rücktritt von seinem Posten aufgefordert. Das berichtet die Bild und beruft sich auf Parteikreise. Demnach hat Merz in der Sache ein Stimmungsbild der Landesverbände geholt. Ergebnis: Es gibt keinen Rückhalt mehr für Spahn. Hintergrund: Spahn und sein Mann hatten in den USA die Dienste einer Leihmutter in Anspruch genommen. In Deutschland ist das verboten. Auch die CDU hat sich immer wieder klar dagegen ausgesprochen. Spahn wird Doppelmoral vorgeworfen. In vielen Regionen führt die Trockenheit in diesem Jahr zu Ernteausfällen. Vor allem betroffen sind Süd- und Ostdeutschland, aber auch in Schleswig-Holstein sind sandige Böden in der Geest oder Ostholstein vielfach zu trocken. Deshalb denken viele Bauern darüber nach, die Bodenbearbeitung zu reduzieren. Konrad Wiermann von der Hochschule für angewandte Wissenschaften Kiel sagte uns:
13: Insgesamt wird viel darüber nachgedacht in Schleswig-Holstein über diese geringere Bodenbearbeitung. Da passiert im Moment eine ganze Menge, da ist das Interesse ganz hoch, weil eben die Landwirte merken, es wird durch das Klima, durch das Wetter, wird eine Grenze gestellt, der sie sich stellen müssen. Und da ist das erkanntermaßen schon eine ganz wichtige Maßnahme an der Stelle.
12: Die Travemünder Woche läuft. An Land gibt es zahlreiche Musikacts und auch auf dem Wasser wird einiges los sein, sagte uns Travo-Sprecher Ralf Abratis.
14: Die Travemünder Woche wird sich im Vergleich zum Vorjahr fast verdreifachen, was das Segelprogramm angeht. Wir haben insgesamt über 900 gemeldete Boote mit 1600 plus Seglerinnen und Seglern. Also was das Segelprogramm angeht, bieten wir wirklich ein fast rekordverdächtiges Programm auf.
12: Die Travemünder Woche geht bis nächste Woche Sonntag. Innenminister Dobrindt warnt vor einer verschärften Sicherheitslage in Deutschland. Er sagte der Welt am Sonntag, dass Anschlagspläne gegen unser Land klar erkennbar seien. Vor dem Hintergrund will er die deutschen Nachrichtendienste zu echten Geheimdiensten umbauen.
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12: Kleines Finale oder Spiel um die goldene Ananas. Im Spiel um Platz 3 treffen bei der Fußball-WM heute Frankreich und England aufeinander. Mehr von Jana Klonikowski.
4: Es ist das Duell der Enttäuschten. Oder wie Englands Trainer Thomas Tuchel gesagt hat, niemand will dieses Spiel spielen, wir alle wollten ins Finale. Aber es hilft nichts. Anders als bei Europameisterschaften gibt es bei Weltmeisterschaften weiter das Spiel um Platz 3. Oder wie es die FIFA jetzt nennt, das Finale um Bronze. Denn eine Bronzemedaille gibt es für den Gewinner. Dazu ein höheres Preisgeld.
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15: Habt ihr auch mal wieder eine lange Hose an? Ganz ungewohnt.
16: Ja, ne, es ist wirklich, ne? Ja, einige dichte Wolkenfelder hängen heute fest bei uns in Schleswig-Holstein. Ab und zu haben die mal so einen Lüttenschauer dabei, ist da nichts Dolles. Aber auch die Sonne traut sich mal vor die Tür, so wie schon bei euch so rund um Lübeck. Und auch der Wind nimmt Fahrt auf im Tagesverlauf. Das Ganze bei 19 bis 22 Grad. Im Moment haben wir 19 Grad in Kelnhusen auf der Promenade. 17 sind es in Niebel am Krog und 18 Grad bei euch in Heide auf dem Marktplatz. Der RSH-3-Tage-Trend. Morgen am Sonntag so ein paar mehr Schauer dabei. Könnte auch mal ein Gewitter sein. Teils kräftiger Wind dabei, auch ab und zu ein bisschen Sonne bei bis zu 20 Grad. Der Start in die neue Woche dann eher durchwachsen. Sonne, Wolken und Schauer gibt es im Mix für euch bei um die 21 Grad.
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15: Schleswig-Holsteins bester Verkehrsservice. Richtig viel los. Auf der A25 Hamburg Richtung Geesthacht. Vorsicht, Unfall zwischen Allermöhe und Hamburg-Allermöhe West. Dann B199 Kappeln Flensburg. Vorsicht in beiden Richtungen. Das laufen Rehe zwischen Eckernförder Landstraße und Hochfelder. Stau auf der A1 Fehmarn Richtung Lübeck ab Scharbeutz 8 Kilometer. An den Baustellen 20 Minuten plus. Auf der A1 Hamburg nach Lübeck zwischen Ahrensburg und Kotzbach der Heide 6 Kilometer. Braucht ihr eine halbe Stunde länger. Auf der A7 Flensburg Richtung Hamburg zwischen Ofschlag und Rader Hochbrücke 6 Kilometer, dauert 20 Minuten länger. Andrea, was hast du noch?
17: Auf der A7, kurz vor Schleswig-Schubi, hier staut sich das. Sag mal bitte Bescheid, die möchten hier eine Rettungsgasse bilden, das funktioniert hier gar nicht.
15: Alles klar, Andrea, vielen Dank für die Info. Weiter auf der A7, Flensburg nach Hamburg, abstelligen 5 Kilometer, 25 Minuten plus. A7 Richtung Flensburg, vor dem Elbtunnel wird immer heftiger, 10 Kilometer, jetzt 50 Minuten plus. Dann weiter oben zwischen Schnelsen und Quickborn, 8 Kilometer, halbe Stunde plus und dann nochmal zwischen Warder und der Rader Hochbrücke über 12 Kilometer immer wieder Stop and Go, dauert in der Summe auch über eine halbe Stunde. Und die meisten Blitzer nur bei RSH Neumünster, Segeberger Straße, Kabelost-Beder Straße Richtung Zisma, Wanderow-Bredstedter Straße Richtung Großen Wir und auf der A7 Hamburg Richtung Flensburg vorm Elbtunnel. Alle Staus und alle Blitzer für euch nochmal kompakt zusammengefasst in der RSH App. Wo es geht, gute Fahrt!
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15: Hallo, schönes Wochenende.
16: Schönes Wochenende.
15: Wo seid ihr denn unterwegs? Vielleicht beim Rummeln in Heiligenhafen?
16: Oder auf der
15: Wie bitte? Bist du umgefallen oder was ist los mit dir?
16: Ich kann nicht mehr.
15: Was ist denn mit dir? Okay, also die Travemünder Woche, die Geltinger Tage,
16: das Shelter-Festival, Schleswig swingt.
15: Also ihr könnt überall eine gute Zeit haben, hier auch bei uns im Studio mit Frau Malten. Tanzen, feiern, mitsingen. Es gibt aber auch einige schöne Clubs bei uns im Land.
16: Und um einen stand es da einige Zeit lang gar nicht gut. Das Ela in Schleswig sollte schließen. Jetzt gibt's aber gute Neuigkeiten. Welche das sind, das hört ihr gleich hier bei uns.
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0: mittendrin in den Sommerferien. Wir sind Jasmin Balten und Christian Bleken gleich für euch mit der neuen von Nico Santos. Why don't you stay? 'Cause since you walked away, I'm riding through a ghost town on a Chevrolet. Why don't you stay? Hat Druck und macht gute Laune, finde ich. Why don't you stay? Ganz neuen Schlittlicher Schanz-Best-Mix, gleich hier bei RSH.
1: Lange Zeit hat's nicht gut ausgesehen. Jetzt haben wir aber endlich Gewissheit, dass ELA in Schleswig bleibt geöffnet. Ich glaube, jeder im Kreis Schleswig-Flensburg, inklusive mir, ist schon mal zum Feiern da gewesen. Und auch alle Teenies im Kreis atmen auf. Das weiß ich aus sehr sicherer Quelle.
0: Kai-Uwe Dammann ist der Chef vom ELA. Kai, Schleswig ohne das ELA, das ist ja überhaupt nicht denkbar.
2: Naja, klar. Das ELA ist hier das ELA an dieser Stelle. Das ist einfach seit 41 Jahren ihr bekannt. Und ich bin überzeugt, dass gerade in der heutigen Zeit Begegnungsstätte so wichtig ist wie noch nie. Und auch, dass die Arbeitsplätze erhalten bleiben. Das ist für mich auch eine ganz wichtige Komponente.
1: Ja.
2: Das sind Leute, die haben hier jahrelang eine gute Arbeit gemacht. Und die lässt man natürlich nicht jetzt plötzlich hängen.
1: Nö, klar, das will man als Chef ja dann auch nicht verantworten. Und Kai, ihr habt euch auch ein neues Konzept fürs ELA überlegt. Mehr Veranstaltungen. Habt ihr da schon ein bisschen was geplant?
2: Ja, da ist mir ganz wichtig, zum Beispiel die Handicap-Party. Die haben nicht so viel Angebot. Das ist mir ganz wichtig, dass das weiterläuft. Dann Gothic, Hardplay läuft gut und eine Hausparty. Und dann eben auch so Veranstaltungen wie Abimove. Das sind alles Dinge, die wir natürlich wie früher auch weitermachen.
0: Ja, richtig klasse.
1: Mega.
0: Also du darfst auch echt nicht aussterben. Nee. Ne? Kai, vielen Dank. Also das ELA schließlich ist offiziell gerettet. Die konnten sich mit dem Vermieter einigen und machen jetzt weiter.
1: Lasst es weiterhin krachen im ELA. Zusammen sind wir Schleswig-Holstein.

0: Moin, Matze Schmark hier und ein schönes Wochenende wünsche ich euch schon mal. Ein Wochenende, bei dem wir ja schon die Temperaturen so ein bisschen wechseln für diesen Sommer. Ne? Von so an die 30, eher nur noch so an die 22, 21 Grad für die neue Woche dann auch. Und ich muss ganz ehrlich sagen, ich mag das. Das ist meine Sommer-Wohlfühltemperatur. Nicht mehr als 25, am liebsten wahrscheinlich so 23. Wie seht ihr das? Welche Sommer-Wohlfühltemperatur in Schleswig-Holstein gefällt euch am besten? Macht mit! Und schreibt uns gerne jetzt schon oder schickt eine Sprachnachricht an Kiel 0431 986 98 und dreimal die 0. Freue mich da auf eure WhatsApp-Nachrichten und wir hören uns dann natürlich Montag wieder ab 5 in der RSH Moin Show. Bis dahin.
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7: Hurra, die Hitze ist vorbei.
8: Meine Güte. Ein dichtes Wolkentuch hängt über uns in Schleswig-Holstein. Hin und wieder kann es mal kurz dröppeln, aber auch die Sonne schaut raus. Am ehesten bei euch so rund um Lübeck. Und der Wind, der nimmt so ein bisschen zu im Tagesverlauf, gerade bei euch an den Küsten, bei 19 bis 22 Grad. Im Moment haben wir 18 Grad in Lübeck im Stadion, 19 sind es bei euch in Stockelsdorf an der Sporthalle und 17 Grad auf Nordstrand am Hafen. Der RSH 3-Tage-Trend. Morgen am Sonntag relativ ähnlich, ticken nasser, teils vielleicht auch mal gewittrig. Der Wind spielt weiterhin eine Rolle bei 18 bis 20 Grad und auch der Wochenstart bleibt eher unbeständig, ist von allem was dabei bei bis zu 21 Grad.
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7: Schleswig-Holsteins bester Verkehrsservice. Achtung auf der B199 in beiden Richtungen. Da laufen Rehe immer noch zwischen Eckernförder, Landstraße und Hochfelder. Stau auf der A1 Fehmarn Richtung Lübeck ab Schabotz 4 Kilometer, dauert eine Viertelstunde. Auf der A1 Hamburg nach Lübeck ab Ahrensburg 5 Kilometer, braucht ihr 20 Minuten länger. A7 Flensburg runter Richtung Hamburg. Erstmal ab Aufschlag 5 Kilometer, 20 Minuten plus. Dann ab Stellingen bis zum Elbtunnel 4 Kilometer, auch das dauert 20 Minuten. Auf der A7 hoch Richtung Flensburg. Vor dem Elbtunnel wird immer mehr. Jetzt schon 11 Kilometer, braucht ihr eine Stunde. Dann weiter oben zwischen Schnelsen und Quickborn. 8 Kilometer immer noch nach dem Unfall. Halbe Stunde mehr. Und weiter oben dann ab Warder bis zur Rader Hochbrücke. 12 Kilometer immer wieder Stop and Go, dauert auch eine knappe halbe Stunde länger. 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Rüdiger, du hast einen. Wo steht
10: der? Der steht in Neumünster, in der Diegelberger Straße. Wenn man von Neumünster reinfällt, bei Ludwig hinten reinkommt, bei der Gärtnerei. Ja. Und der steht in der Baustelle 30, hinterm Container versteckt.
7: Rüdiger, Dankeschön fürs Bescheid sagen. Außerdem Wanderup, Bredstedter Straße Richtung Großenbier und auf der A7 Richtung Flensburg vorm Elbtunnel. Alle Staus, alle Blitzer nochmal kompakt für euch zusammengefasst in der RSA-App. Wo es geht, gute Fahrt.

0: Schönes Wochenende.
1: Yippie.
2: Schön, dass ihr uns hört. RSH hier, Radio Schleswig-Holstein mit Jasmin Malten und Christian Blicken. Eigentlich hatte ich gedacht, dass wir alle an diesem Wochenende komplett super aufgeregt sind, weil wir morgen im WM-Finale stehen.
1: Schade. Nächstes Mal, ne?
2: Genau. Nächstes Mal machen wir sie alle fertig. So. Heute erstmal spielen Platz 3. Frankreich und England müssen ran.
1: Ist ein bisschen undankbar, ne? Mal sehen, wie die Aufstellung ist, welche Taktik sie spielen. Vielleicht ja Viererkette, Fünferkette, so würde ich denken.
2: Ich wusste gar nicht, dass du so ein Pro bist.
1: Doch, ich kenne mich richtig aus.
2: Perlenkette.
1: Ja, wäre auch schön.
2: Fahrradkette. Die berühmte Fahrradkette. Also einer weiß es ganz genau. Das ist Hanno, der Sohn von Sharon Hein aus der RSH Morning Show.
1: Genau.
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8: 3:05. Ich bin Fabian Hoffmann. Guten Tag. Jens Spahn zieht in der Leihmutter-Affäre die Reißleine und tritt als Unionsfraktionschef zurück. Das hat er in einem Schreiben an die Fraktionsmitglieder mitgeteilt. Einzelheiten von Tim Britztrup.
9: Ihm sei bewusst geworden, dass sein persönliches Glück nicht vereinbar mit seinem politischen Amt sei, schreibt er. Spahn und sein Mann waren mit Hilfe einer Leihmutter in den USA Eltern geworden. In Deutschland ist Leihmutterschaft verboten. Die CDU hatte ihre Haltung dazu erst vor kurzem mit einem Parteitagsbeschluss bekräftigt. Zuletzt war der Druck auf Spahn in der Sache immer größer geworden. Ihm wurde vorgeworfen, die geltenden Gesetze zu umgehen.
8: Wenig Regen, hohe Temperaturen. Was die Urlauber freut, wird für die Pflanzen zum Stresstest. Vor allem in der Geest und im Südosten des Landes sind die Böden zu trocken. Die Folge: Ernteausfälle. Ein großes Thema in der Landwirtschaft sind deshalb andere Anbaumethoden, sagte uns Konrad Wiermann von der Hochschule für angewandte Wissenschaften in Kiel.
10: Die Anbausysteme müssen insgesamt anders gestaltet werden. Und da ist sicherlich die Fruchtfolge eine Komponente. Da ist aber auch vor allen Dingen Bodenbearbeitung zu nennen. Das heißt, wenig Bodenbearbeitung, dann ist die Speicherkapazität deutlich erhöht und auch die Funktionalität des Bodens verbessert.
8: Lübecks Bürgermeister Lindenau und Wirtschaftsminister Matzen haben den Startschuss für die 137. Travemünder Woche gegeben. Auf dem Wasser messen sich die nächsten Tage über 1600 Segler auf rund 900 Booten. An Land gibt's bis nächste Woche Sonntag ein Festivalprogramm. Zur Anreise sagte uns Travo-Sprecher Ralf Abratis.
11: Ja, wir haben Großparkplätze da. Wer darauf möchte, muss aber rechtzeitig kommen. Im Laufe des Tages wird es dann erfahrungsgemäß immer voll. Das heißt, unsere Empfehlung ist natürlich, dass man mit öffentlichen Verkehrsmitteln anreist. Mit dem Zug kann man fast bis an den Strand fahren und ist damit direkt im Partygelände. Es gibt Busse aus den unterschiedlichen Regionen, die hierher fahren. Also das wäre die Empfehlung, die öffentlichen Verkehrsmittel zu nutzen.
8: Die Betreiber kleiner Solaranlagen können vorerst weiter mit einem festen Preis für ihren eingespeisten Strom rechnen. Wirtschaftsministerin Reicher hat ihre Pläne, die Förderung zu kappen, abgemildert. Ein neuer Entwurf sieht eine feste Einspeisevergütung für 3 Jahre vor.
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8: Kleines Finale oder Spiel um die goldene Ananas. Im Spiel um Platz 3 treffen bei der Fußball-WM heute Frankreich und England aufeinander. Dem Gewinner winkt ein höheres Preisgeld und die WM-Bronzemedaille. Anstoß ist um 23 Uhr unserer Zeit.
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12: 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Vielleicht freuen sich eure Hunde auch darüber, so ein bisschen mal durchkühlen. Ja, ist ja auch gar nicht so schlimm.
13: Das stimmt. Ne? Grau ist es heute bei uns in Schleswig-Holstein. Viele Wolken gibt es für uns. Kann auch mal ein kleiner Schauer dabei sein. Aber auch die Sonne schafft es mal raus. Am ehesten entlang der Ostsee. Das Ganze bei 19 bis 22 Grad. Im Moment haben wir 18 Grad in Wilster bei der Feuerwehr. 19 sind es bei euch in Bad Oldesloe am Schwimmbad und 17 Grad in Flensburg an der HLA. Der RSH 3-Tage-Trend. Morgen am Sonntag so ein paar mehr Schauer oder auch mal ein Gewitter dabei. Der Wind teils kräftig, gerade an den Küsten. Ab und zu aber auch Sonne bei um die 20 Grad. Der Start in die neue Woche dann eher durchwachsen. Sonne, Wolken und Schauer gibt es da im Mix bei um die 21 Grad.
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12: Schleswig-Holsteins bester Verkehrsservice, richtig viel los. Stau auf der A1, Hamburg Richtung Lübeck. Ab Ahrensburg 5 Kilometer, braucht ihr 20 Minuten länger. Auf der A7 Flensburg runter nach Hamburg. Erstmal ab Aufschlag 5 Kilometer Viertelstunde plus, dann weiter ab Stellingen 5 Kilometer bis zum Elbtunnel, dauert eine knappe halbe Stunde. Richtig unterirdisch auf der A7 hoch Richtung Flensburg vor dem Elbtunnel. 15 Kilometer jetzt, braucht ihr eine Stunde. Dann weiter oben immer noch Probleme nach dem Unfall zwischen Schnell und Quickborn 5 Kilometer, 20 Minuten plus. Weiter oben nochmal 20 Minuten, die es länger dauert, zwischen Warda und der Rader Hochbrücke. 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Jürgen, du hast einen, wo denn?
14: L12, das ist die Straße von Wanderup nach Bredstedt. Gleich bei Wanderup in der 70er-Zone. Sehr gut versteckt. Tarnnetz quasi auf dem Grünstreifen und ich habe ihn wirklich in allerletzter Sekunde erst gesehen.
12: Jürgen, wunderbar, vielen Dank für die Info. Kabelhorst-Bederstraße stehen Sie Richtung Zisma. Wanderup, A7, Hamburg Richtung Flensburg zwischen Waltershof und Hausbruch, Kreis Rendsburg-Eckernförde zwischen Seestee und Holzsee beidseitig und Lübeck-Dornbreite Richtung City. Alle Staus, alle Blitzer nochmal kompakt zusammengefasst für euch auf rsh.de. Gute Fahrt für euch.
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12: Hallo.
13: Hallöchen.
12: Ihr seid gerade unterwegs zur Travemünder Woche.
13: Oder sitzt mit eurer besten Freundin auf dem Sofa, schön mit Kapu in der Hand. Begleiten wir euch sehr gern mit allen frischen Hits in Schleswig-Holsteins beste Mix. Gleich ganz neu und ja, sowas von cool von den Backstreet Boys. Herzchen, Augen und so.
12: Jasmin ist fern, man merkt es schon. Gleich hier für euch und hier kommen ganz entspannt Ofenbach und Norma Jim mit Team.

Achtung Autofahrer, der RSH-Verkehr. Bei euch auf der A1 liegen Gegenstände. Lübeck Richtung Hamburg zwischen Lübeck-Meusling und dem Kreuz Lübeck liegen Gegenstände. Und heftig Metallstangen auch auf der A1 Lübeck Richtung Hamburg zwischen Rheinfeld und Bad Oldesloe. Vorsichtig fahren A1 Lübeck Richtung Hamburg.

0: Chad Kröger.
1: Yeah.
0: Der Name ist so geil, Alter. Chad Kröger.
1: Ja.
0: Ist der Bruder von Mike Kröger.
1: Ja, genau.
0: RSH hier am Samstag mit Jasmin Walken und Christian Licken. Und das kennt ihr vielleicht auch, wenn ein Haushaltsgerät kaputt geht. Oh. Bei Jasmin aktuell die Waschmaschine. Mhm. Das ist blöd.
1: Sowas nervt richtig. Meine hat einen Lagerschaden. Die ist irre laut. Also es ist ganz furchtbar. Oft kann man die Dinger aber dann nochmal reparieren. Toll, hätte ich mal vorher wissen sollen. Hat mir nämlich eine neue bestellt. Die Abfallwirtschaft Rendsburg-Eckernförde will das jetzt nämlich genauso machen. Ab dem 1. August gibt es einen Reparaturbonus ausgezahlt, wenn ihr euch dazu entscheidet, das kaputte Gerät zu reparieren, statt zu ersetzen.
0: Ja, ist ja auch eine ganz gute Maßnahme. Mhm. Jochen Kibelka, Geschäftsführer von der Abfallwirtschaft Rendsburg-Eckernförde. Wie viel Geld gibt es denn da?
2: Ja, also es kann bis zu 100 Euro geben, also 50% der Reparaturkosten, wobei dann also so kleinen Sachen wie, weiß ich, 20 Euro irgendwas Kleines wechseln nächste oder ab 100 Euro bis maximal 200 Euro Reparaturbetrag kann man die bis zu 100 Euro bekommen, also 50%, maximal 100 Euro, aber Mindestrechnungsbetrag ist auch 100 Euro, da diese kleinen Geschichten hier nicht, ja, unsere Verwaltungskosten auffressen. Ne?
1: Das ist ziemlich cool. Wie komme ich denn jetzt am Ende an die Kohle, Jochen?
2: Auf unserer Homepage awr.de ist ein digitales Antragsformular und da kann man sich dann mit Rechnung und Personalausweis und ja dem, was repariert wurde, quasi anmelden. Dann prüfen wir das grob und dann noch eine Kontonummer dazu und dann gibt's Geld.
0: Das ist ja cool, ganz unkompliziert. Ne? Jochen Kibelka von der Abfallwirtschaft Rendsburg-Eckernförde, vielen Dank.
1: Die bieten ab dem 1. August einen Reparaturbonus an für Elektrogeräte. Also mega cool, finde ich.

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11: Malte Vici, was ist los?
0: Ein dichter Wolkenteppich hält sich fest hier bei uns in Schleswig-Holstein, kann auch mal so ein bisschen dröppeln, aber auch die Sonne spielt mit, scheint am ehesten euch an der Ostsee auf die Nase und auch der Wind spielt mit, weht euch teils kräftig durch die Friese, das Ganze bei 19 bis 22 Grad heute. Im Moment haben wir 18 Grad in Tarp am Waldkindergarten, 16 sind es bei euch in Strande am Zopp und 17 Grad in Büsum am Hafen. Der RSH 3-Tage-Trend, morgen am Sonntag dann recht ähnlich, ein Ticken nasser vielleicht auch mal ein Gewitter dabei und der Wind spielt auch eine Rolle bei 18 bis 20 Grad. Und auch der Wochenstart, der bleibt eher unbeständig, ist von allem was dabei für euch bei bis zu 21 Grad.
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11: Schleswig-Holsteins bester Verkehrsservice. Achtung, eine Kiste bei euch auf der A20. Rostock Richtung Lübeck zwischen Lübeck-Genin und dem Kreuz. Dann Stau auf der A1 Hamburg Richtung Lübeck. Ab Ahrensburg immer noch 5 Kilometer, 20 Minuten plus. A7 Flensburg runter nach Hamburg. Zwischen Aufschlag und der Radarhochbrücke 10 Kilometer, halbe Stunde. Dann weiter unten ab Stellingen nochmal 4 Kilometer, braucht ihr 20 Minuten. Die A7 hoch nach Flensburg. Richtig übel, vor dem Elbtunnel 15 Kilometer, dauert eine Stunde. Dann weiter oben nochmal zwischen Bader und der Radarhochbrücke 7 Kilometer, 20 Minuten plus. Dann nochmal weiter oben zwischen Flensburg-Harreslee und der Grenze 4 Kilometer. Auch das dauert 20 Minuten. 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Katrin, du hast einen. Wo denn?
12: Auf der L42 in Richtung Seestedt-Feldscheide.
11: Dankeschön. Außerdem Kabelhorst, Bäderstraße Richtung Zismar. Wanderup, Bredstedter Straße Richtung Großenbiel. Bei euch A7 in Hamburg in Richtung Flensburg. Ein Kilometer etwa vor dem Elbtunnel. Lübeck-Dornbreite Richtung City und Itzehoe-Adenauer-Allee Richtung Schulenburg am Straßenverkehrsamt. Wo es geht? Gute Fahrt für euch.
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0: Drittes Sommerferienwochenende bei uns in Schleswig-Holstein. Ihr hört RSH Radio Schleswig-Holstein mit Christian Bleken und Jasmin Malten. Und sie ist auch wieder aufgetaucht. Katy Perry. Watch It Burn, gleich neu für euch in Schleswig-Holsteins beste Mix, hier bei RSH.
1: Was liegt denn heute noch an bei euch? Schleswig swingt, yes. Wie bei Jasmin. Jo. Hast du Hausverbot eigentlich?
0: Was?
1: Mein Gott, ja. Geltinger Tage, Travemünder in der Woche oder was ihr auch immer auf dem Zettel habt. Unsere liebe Kollegin Peggy ist natürlich sehr gern mit dabei.
0: Mit ihrer Show Hashtag Neue Hits. Das sind 2 Stunden die coolsten neuen Hits und die ein oder andere, ja, interessante Geschichte aus der Musikszene. Peggy, was hast du heute für uns dabei?
2: Also Tom Gregory hat mir diese Woche im Interview seinen ganz persönlichen Fußball-WM im Lieblingsmoment verraten und natürlich gibt es seinen brandneuen Song. Außerdem erfahrt ihr das Hitgeheimnis von OneRepublic Mastermind Ryan Tedder und das hat was mit Sterneküche zu tun. Und Ariana Grande lässt alle rätseln, wem sie in ihrem neuen Song eigentlich auf die Füße tritt. Das und natürlich vom Neuesten das Beste, das hört ihr bei mir in Hashtag Neue Hits.

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12: 4:05. Ich bin Fabian Hoffmann. Guten Tag. Die Leihmutter-Affäre hat jetzt zum Rücktritt von Jens Spahn als Unionsfraktionschef geführt. Kanzler Merz hat den Schritt als richtig und unvermeidlich bezeichnet. Spahn und sein Mann waren in den USA mithilfe einer Leihmutter Eltern geworden. In Deutschland ist das Verfahren verboten. CDU-Urgestein Wolfgang Bosbach sagt bei NTV:
13: Das ist der letzte Tropfen auf einem ohnehin schon gut gefüllten Fass. Und hier geht es an die Grundlagen einer C-Partei, an das christliche Fundament unserer Partei. Und wenn man doch dran geht, wenn das Fundament bröckelt, ist eine ganz andere Substanz, als wenn es um die eine oder andere politische Sachfrage geht, die man ganz unterschiedlich beurteilen kann.
12: Angesichts der ausgetrockneten Böden wird in der Landwirtschaft über andere Anbaumethoden nachgedacht. Weniger Bodenbearbeitung und andere Fruchtfolgen sind mögliche Optionen. In einigen Regionen wird auch Sojaanbau ausprobiert. Dazu sagte uns Konrad Wiermann von der HAW Kiel:
14: Sicherlich wird immer wieder über Soja diskutiert. Wir haben hier auch auf unserem Versuchsfeld in der Nähe von Bovenau immer wieder Soja stehen gehabt. Aber da zeigt sich einfach, dass der in unseren Breiten noch nicht zielführend ist. Also geringe Erträge sind da einfach Standard. Da sind Ackerbohnen und Erbsen und auch die Lupine viel besser. Das heißt, im Moment stellt sich, glaube ich, in Schleswig-Holstein nicht die Frage, ob Soja oder nicht Soja.
12: Beim Wort Buckelwal bekommen viele mittlerweile Flashbacks. Jetzt ist einer in der Kieler Förde gesichtet worden. Das hat das schleswig-holsteinische Umweltministerium bestätigt. Es handelt sich wohl um einen Buckelwal, der vorher in Schottland und Dänemark gesehen wurde. Er ist laut Ministerium schon wieder in Richtung offenes Meer geschwommen. Wirtschaftsministerin Reiche rudert bei ihren umstrittenen Plänen für die neuen Energiegesetze zurück. Neue Anlagen sollen bei Netzengpässen nicht mehr entschädigungslos abgeschaltet werden. Kleine Solaranlagen sollen weiter aus der Förderung fallen, aber mit längeren Übergangsfristen.
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12: Kleines Finale oder Spiel um die goldene Ananas. Im Spiel um Platz 3 treffen bei der Fußball-WM heute Frankreich und England aufeinander. Mehr von Jana Klonikowski.
15: Es ist das Duell der Enttäuschten. Oder wie Englands Trainer Thomas Tuchel gesagt hat, niemand will dieses Spiel spielen, wir alle wollten ins Finale. Aber es hilft nichts. Anders als bei Europameisterschaften gibt es bei Weltmeisterschaften weiter das Spiel um Platz 3. Oder wie es die FIFA jetzt nennt, das Finale um Bronze. Denn eine Bronzemedaille gibt es für den Gewinner. Dazu ein höheres Preisgeld.
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4: Mal mehr, mal weniger Wolken gibt es bei uns in Schleswig-Holstein und meistens bleibt es trocken. Höchstens vereinzelt kommt mal ein Schauer runter. Bis zum Abend ändert sich daran nicht viel, an der Küste können aber Sturmböen dabei sein. Und die Temperaturen liegen aktuell bei 19 bis 22 Grad. Der RSH-3-Tage-Trend. Morgen viele Wolken, immer wieder Schauer, dazu maximal um 20 Grad. Montag und Dienstag wird es insgesamt freundlicher, zwischendurch kann aber noch mal ein Schauer dabei sein.
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4: Schleswig-Holsteins bester Verkehrsservice mit KI-Unterstützung. Auf der A7 Flensburg Richtung Hamburg. Achtung, im Elbtunnel steht ein Pannenauto. 4 Kilometer Stau auf der A1 Hamburg Richtung Lübeck zwischen Ahrensburg und dem Kreuz Backte Heide vor der Baustelle. Auf der A7 Hamburg Richtung Flensburg staut es sich zwischen Flensburg-Harreslee und der Bundesgrenze auf 4 Kilometern. Es stockt auf der A7 Flensburg Richtung Hamburg zwischen Stellingen und dem Elbtunnel auf 3 Kilometern. Außerdem gibt es zwischen Ofschlag und der Rader Hochbrücke 10 Kilometer Stau. Auf der A7 Hannover Richtung Flensburg sind es zwischen dem Dreieck Südwest und dem Elbtunnel 14 Kilometer Stau. Und an der Elbfähre Glückstadt-Wischhafen gibt es in beiden Richtungen Wartezeiten von bis zu 1 Stunde. 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In Lübeck in der Dornbreite Stadt einwärts, ein Blitzer steht auch in Itzehoe, auf der Adenauer Allee Richtung Schulenburg am Straßenverkehrsamt und auf der A7 Hamburg Richtung Flensburg zwischen Waltershof und Hausbruch. Staus und Blitzer meldet ihr uns kostenlos unter 08000 774 774.
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16: Bleibt, wo ihr seid und rührt euch nicht. Also zumindest bei der Wahl eures Radiosenders. Da habt ihr nämlich die beste Wahl getroffen. Hier hört ihr die nächsten 2 Stunden nur neue Musik. Unter anderem von Bebe Rexha und David Guetta, Ariana Grande. Dann habe ich diese Woche mit Tom Gregory gequatscht. Natürlich auch über die Fußball-Weltmeisterschaft. Und ich stelle euch seinen neuen Song vor. Jetzt habe ich aber für euch erstmal Musik von einem Typen, der auch in einem Wikinger-Film mitspielen könnte. Das ist so ein richtiger Mann wie ein Baum mit einer Stimme irgendwo zwischen Soul-Legende und Gänsehaut. Teddy Swims. Der Mann kann einfach alles, außer schlechte Songs. Hier ist er mit Mr. Know-It-All und damit schönen Samstag.
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0: Eine Portion Happiness am Samstag, das ist Hashtag neue Hits hier bei RSH. Und die Amis haben Teddy Swims, die Briten Rag & Bone Man und wir haben Isaac. Raue Schale, weicher Kern und eine Stimme wie Sahne in heißem Kakao. Wie kommt man zu so einer Stimme?
1: Straßenmusik und Rauchen und Alkohol auch viel in der Jugend.
0: Oh, ich wusste es, dass mir nur noch die Straßenmusik zum großen Durchbruch fehlt. Und Isaac geht auch auf Tour und hat einen neuen Song für uns.
2: Wie ihr vermutlich bisher mitbekommen habt, geht es in meinem Song We Had It All viel um Erinnerungen daran, wie leicht alles früher gewesen ist. Genau so ein Gefühl der Leichtigkeit möchte ich schaffen.
0: Und hier ist er. We Had It All, hier ist Isaac.

0: Also aktuell leben ja mehr als 8 Milliarden Menschen auf der Erde, aber nur wenige kennen das Rezept für einen Hit. Ryan Tedder von OneRepublic ist einer von ihnen, von den über 500 Songs, die er geschrieben hat, unter anderem für Adele oder Beyoncé oder auch Ed Sheeran, sind die meisten Top 10 Hits. Er weiß halt, was ein Hit braucht. Suchtpotenzial.
1: You need a melody that feels like sweet, salty, sour, you know, umami being the other flavor. You're like, why can't I stop eating? Why? I'm full, but you keep eating and it's because it has umami.
0: Ja, die besten Songs haben Umami. Das ist die fünfte Geschmacksrichtung neben süß, salzig, bitter und sauer. Umami ist die undefinierbare Zutat, die asiatische Gerichte so lecker macht und alle dazu bringt, weiter zu essen, obwohl sie längst satt sind. Ich glaube, das ist bei mir immer Umami im Essen. So, und er hat für seine Band OneRepublic den nächsten Hit gemacht. Need Your Love heißt der Song, der es einfach auf den Punkt bringt, nämlich, dass Liebe über allem steht. Hier sind OneRepublic bei RSH und Need Your Love.

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6: Mal mehr, mal weniger Wolken gibt es bei uns in Schleswig-Holstein und meistens bleibt es trocken. Höchstens vereinzelt kommt mal ein Schauer runter. Bis zum Abend ändert sich daran nicht viel, an der Küste können aber Sturmböen dabei sein. Und die Temperaturen liegen aktuell bei 19 bis 22 Grad. Der RSH-3-Tage-Trend. Morgen viele Wolken, immer wieder Schauer, dazu maximal um 20 Grad. Montag und Dienstag wird es insgesamt freundlicher, zwischendurch kann aber noch mal ein Schauer dabei sein.
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6: Schleswig-Holsteins bester Verkehrsservice mit KI-Unterstützung. 2 Kilometer Stop-and-Go auf der A1 Hamburg Richtung Lübeck zwischen Ahrensburg und dem Kreuz Bagdeheide vor der Baustelle. Es staut sich auf der A7 Hamburg Richtung Flensburg zwischen Wader und der Rader Hochbrücke auf 7 Kilometern, außerdem zwischen Flensburg-Harreslee und der Bundesgrenze auf 4 Kilometern. Auf der A7 Flensburg Richtung Hamburg stockt es zwischen Stellingen und dem Elbtunnel auf 2 Kilometern. Und auf der A7 Hannover Richtung Flensburg sind es 10 Kilometer Stau zwischen dem Dreieck Südwest und dem Elbtunnel. Außerdem gibt es an der Elbfähre Glückstadt-Wischhafen in beiden Richtungen Wartezeiten von bis zu einer Stunde. Die meisten Blitzer nur bei RSH. In Kabelhorst auf der Bäderstraße Richtung Zismar, in Wanderup auf der Bredstädter Straße Richtung Großenwiehr und es blitzt auch in Lübeck in der Dornbreite stadteinwärts. Staus und Blitzer meldet ihr uns kostenlos unter 08000 774 774.
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7: Und ich bin hier euer Begleiter durch gute und sehr gute Zeiten, denn es ist Samstag, es ist Sommer, es sind Ferien und ihr kriegt hier den passenden Sound für die beste Jahreszeit. Und ich finde ja, es gibt Produzenten, die hört man schon nach 3 Sekunden raus. Kaigo ist so einer. Einmal Play drücken und sofort fühlt sich alles nach Sonnenuntergang, nach Meer und Cocktail in der Hand an. Zusammen mit Khaled und Griffin gibt's ihn jetzt hier mit Save My Love.
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Drama, Baby. Where is my husband, wenn ich hier mal eine Nackenmassage brauche? Ray in Hashtag neue Hits bei RSH. Ja, und vor 2 Jahren, da war er noch froh, wenn auf seine Konzerte ein paar hundert Leute kamen. Jetzt füllt Alex Warren Arenen und ist weiter auch fleißig am Songwriting. Am 28. August droppt er schon sein 2. Studioalbum und das heißt Wild Child. Und die Geschichte zu dem Album, die ist ganz herzzerreißend. Sein Vater nannte ihn nämlich immer sein Wild Child. Der starb aber leider an Krebs, da war Alex gerade mal 9 Jahre alt. Das Album widmet sich deswegen auch den Themen Verlust, Trauer und persönliche Heilung und erzählt von einem Lebensabschnitt, der maßgeblich von der Erinnerung an seinen Vater geprägt ist. Die erste Single daraus, die spiele ich euch jetzt, die heißt Passenger und ist eine Metapher für jemanden, der sich im Auto auf dem Beifahrersitz befindet, während jemand anderes den Wagen lenkt. Also wie das so manchmal in einer Beziehung ist, dass die eine Person die Richtung vorgibt, während die eigenen Wünsche und Bedürfnisse auf dem Beifahrersitz zu kurz kommen. Hier ist Alex Warren und Passenger.

0: Habt einen ganz fantastischen Samstag. Ihr hört immer noch Hashtag neue Hits hier bei RSH. Und es gibt ja Menschen, die machen aus Liebeskummer Tagebucheinträge. Und dann gibt's David Guetta. Der macht daraus einen Dance-Hit. Zusammen mit Bebe Rexha ist Sad Girls genau der Song, bei dem man gleichzeitig traurig gucken und irgendwie auch tanzen kann. David Guetta ist für mich sowieso ein absolutes Phänomen. Der ist 58, praktisch jede Nacht am Arbeiten im Ushuaia in Ibiza, in Las Vegas. Der kommt zum Glücksgefühle-Festival. Der hat ein Baby. Mensch, wie macht er das denn eigentlich nur mit dem Schlaf?
1: The magic of the stage is that the adrenaline I get, the love I'm getting from the people, I swear I forget if I'm tired. Like sometimes I've been on tour and I was sick and I would be like fever in my bed. But the minute I'm on stage, it all disappears. It's crazy. It's like magic.
0: Ja, ich kann mir schon vorstellen, dass das Adrenalin da so richtig reinkickt. Er spielt ja auch vor Zigtausenden jeden Abend. Das ist schon gigantisch. Und Sad Girls hat er gemeinsam mit Bebe Rexha im Ushuaia auf Ibiza gerade erst live on stage performt. Bebe Rexha und David Guetta und Sad Girls.

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11: 5:05. Ich bin Fabian Hoffmann. Guten Tag. Jens Spahn zieht in der Leihmutter-Affäre die Reißleine und tritt als Unionsfraktionschef zurück. Das hat er in einem Schreiben an die Fraktionsmitglieder mitgeteilt. Einzelheiten von Tim Britztrup.
12: Ihm sei bewusst geworden, dass sein persönliches Glück nicht vereinbar mit seinem politischen Amt sei, schreibt er. Spahn und sein Mann waren mit Hilfe einer Leihmutter in den USA Eltern geworden. In Deutschland ist Leihmutterschaft verboten. Die CDU hatte ihre Haltung dazu erst vor kurzem mit einem Parteitagsbeschluss bekräftigt. Zuletzt war der Druck auf Spahn in der Sache immer größer geworden. Ihm wurde vorgeworfen, die geltenden Gesetze zu umgehen.
11: In vielen Regionen führt die Trockenheit in diesem Jahr zu Ernteausfällen. Vor allem betroffen sind Süd- und Ostdeutschland, aber auch in Schleswig-Holstein sind sandige Böden in der Geest oder Ostholstein vielfach zu trocken. Deshalb denken viele Bauern darüber nach, die Bodenbearbeitung zu reduzieren. Konrad Wiermann von der Hochschule für angewandte Wissenschaften Kiel sagte uns:
13: Insgesamt wird viel darüber nachgedacht in Schleswig-Holstein über diese geringere Bodenbearbeitung. Da passiert im Moment eine ganze Menge, da ist das Interesse ganz hoch, weil eben die Landwirte merken, es wird durch das Klima, durch das Wetter, wird eine Grenze gestellt, der sie sich stellen müssen. Und da ist das erkanntermaßen schon eine ganz wichtige Maßnahme an der Stelle.
11: Die Travemünder Woche läuft. An Land gibt es zahlreiche Musikacts und auch auf dem Wasser wird einiges los sein, sagte uns Travo-Sprecher Ralf Abratis.
14: Die Travemünder Woche wird sich im Vergleich zum Vorjahr fast verdreifachen, was das Segelprogramm angeht. Wir haben insgesamt über 900 gemeldete Boote mit 1600 plus Seglerinnen und Seglern. Also was das Segelprogramm angeht, bieten wir wirklich ein fast rekordverdächtiges Programm auf.
11: Die Travemünder Woche geht bis nächste Woche Sonntag. Innenminister Dobrindt warnt vor einer verschärften Sicherheitslage in Deutschland. Er sagte der Welt am Sonntag, dass Anschlagspläne gegen unser Land klar erkennbar seien. Vor dem Hintergrund will er die deutschen Nachrichtendienste zu echten Geheimdiensten umbauen.
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11: Bei der Fußball-WM steht heute das Duell der Enttäuschten an. England und Frankreich stehen sich im Spiel um Platz 3 gegenüber. Für Didier Deschamps ist es das Abschiedsspiel nach 14 Jahren als französischer Nationaltrainer. Sein Nachfolger soll wohl Fußballlegende Zinedine Zidane werden.
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15: Wolken sind aktuell bei uns in Schleswig-Holstein am Himmel. Ab und zu lockert es mal kurz auf. Meistens bleibt es trocken. Höchstens gibt es vereinzelt einen Schauer bei 19 bis 22 Grad. An der Küste kann es dazu Sturmböen geben. Der RSH-3-Tage-Trend. Morgen weiter viele Wolken und immer wieder Schauer. An der Küste auch mal ein Gewitter, maximal um 20 Grad. Am Montag wird es freundlicher, Dienstag meist trocken mit Sonne und Wolken.
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15: Schleswig-Holsteins bester Verkehrsservice mit KI-Unterstützung. Es staut sich auf der A1 Hamburg Richtung Lübeck zwischen Ahrensburg und dem Kreuz Bagde Heide auf 2 Kilometern vor der Baustelle. Auf der A7 Flensburg Richtung Hamburg sind es zwischen Stellingen und dem Elbtunnel 2 Kilometer. Und in der Gegenrichtung Hamburg Richtung Flensburg staut es sich zwischen Flensburg-Harreslee und der Bundesgrenze auf 4 Kilometern. Außerdem zwischen Wader und der Rader Hochbrücke auf 7 Kilometern. Und auf der A7 Hannover Richtung Flensburg gibt es 10 Kilometer Stau zwischen dem Dreieck Südwest und dem Elbtunnel. Die meisten Blitzer nur bei RSH. Im Kreis Rendsburg-Eckernförde zwischen Seestedt und Holzsee beidseitig, in Kabelhorst auf der Bäderstraße Richtung Zismar und ein Blitzer steht auch in Wanderup auf der Bredstedter Straße Richtung Großenwiehr. Staus und Blitzer meldet ihr uns kostenlos unter 08000 774 774.
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16: Na, ich bin ja gespannt, wie lang morgen beim Fußball-WM-Finale die Halbzeitshow dann wirklich sein wird. Also theoretisch dürfte sie ja nur 15 Minuten lang sein. Praktisch glaube ich das aber nicht. Da hätten ja Madonna, BTS, Justin Bieber und Shakira nur jeder 3,45 für den Auftritt. Mit Einlauf und Abgang. Ich meine, Shakiras Dida ist ja schon 3 Minuten 43. Ja, und den hört ihr jetzt hier gemeinsam mit Burna Boy. Schönen Samstag.
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0: Shabusi hier bei RSH, der kann ja mit unserem Fußball so gar nichts anfangen. Er ist bis in die letzte Darmzotte American Football Fan und ist sogar schon bei einer Halftime-Show aufgetreten. Tom Gregorys Herz dagegen schlägt leidenschaftlich für Fußball. Der hat kein WM-Spiel der Three Lions, also der englischen Nationalelf, verpasst. Konnte ja auch ein paar mehr Spiele sehen als wir. Und ich habe am Montag mit ihm gequatscht, das war noch vor dem Halbfinale. Und da habe ich ihn gefragt, was denkst du, wer spielt im WM-Finale?
1: Just got a feeling it will be England against Spain.
0: Ja, nix da. Spanien, Argentinien. Und zu seinem Favorite Moment bei der WM sagte er:
1: England played against Mexico, however many thousand meters above sea level, really difficult, with only 10 players. I mean, that was just a crazy game. I've never seen a game like this before, so. For me, that was my favorite moment.
0: Ja, also das Spiel Mexiko gegen England, das fand ja auf 2200 Metern statt und das allein war wirklich krass. Ein Freund von mir war auch da oben und der war höhenkrank. Ja, und dann haben sie da am Ende ja auch nur noch zu 10 gespielt, die Engländer. Das war wirklich eines der spektakulärsten Spiele der WM. Aber kommen wir mal zu seiner Musik. Tom Gregory arbeitet ja auch noch an einem neuen Album und hat für uns schon einen ersten Vorgeschmack. How It Was Before. Der Song handelt davon, an den Ort zurückzukehren, an dem man aufgewachsen ist. Und dabei schließlich festzustellen, dass sich das alles überhaupt nicht mehr so anfühlt wie früher. Hier ist Tom Gregory, How It Was Before.

Nicht unser Gib mir mehr von dem, was du Liebe nennst, Bowser, sondern The Bowser aus Norwegen. Die drei haben bis vor kurzem nur Russe-Musik gemacht. Ja, das ist jetzt nicht das, was ihr vielleicht vermutet. Nein, das ist ein norwegisches Genre, quasi Ballermann-Mucke für Schulabgänger. Und da geht es hauptsächlich um Sex, Drugs und Alkohol. So wie es im Schlager hinter den Kulissen abgeht. Magnetic kommen aus der Haus-Disco- und Funk-Ecke und gehört habt ihr ihren Track hier in Hashtag Neue Hits bei RSH. Und Gracie Abrams, die hat gestern ihr neues Album released, Daughter from Hell. Und weil alle gekotzt haben, dass die Ticketpreise für viele Konzerte so hoch sind, hat sie diese Woche direkt mal eins for free gegeben in New York. Im Dezember startet dann ihre Tour und da kommt sie dann nächstes Jahr im Mai auch nach Berlin. Den wichtigsten Rat hat ihr übrigens Taylor Swift gegeben. Sie hat gesagt, hör niemals auf zu schreiben. Gerade in schwierigen Lebensphasen hat ihr dieser Rat immer wieder geholfen. Statt Gefühle lange mit sich herumzuschleppen, versucht sie einfach direkt aufzuschreiben, was ihr so durch den Kopf geht. Und das hilft jedes Mal. Im Song Look at My Life, den ich euch jetzt spiele, hat sie auch diesen Rat beherzigt. Inhaltlich geht es um das Gefühl, sich selbst völlig fremd zu sein. Hier ist Gracie Abrams und Look at My Life.

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6: Viele Wolken sind aktuell bei uns in Schleswig-Holstein am Himmel. Ab und zu lockert es mal kurz auf. Meistens bleibt es trocken. Höchstens gibt es vereinzelt einen Schauer bei 19 bis 22 Grad. An der Küste kann es dazu Sturmböen geben. Der RSH-3-Tage-Trend. Morgen weiter viele Wolken und immer wieder Schauer. An der Küste auch mal ein Gewitter, maximal um 20 Grad. Am Montag wird es freundlicher, Dienstag meist trocken mit Sonne und Wolken.
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6: Schleswig-Holsteins bester Verkehrsservice mit KI-Unterstützung. Auf der A1 Fehmarn Richtung Lübeck, Achtung, zwischen Scharbeutz und Rathekau steht ein Liegenbleiber im Baustellenbereich. 2 Kilometer Stau auf der A1 Hamburg Richtung Lübeck zwischen Ahrensburg und dem Kreuz Bagdeheide vor der Baustelle. Auf der A7 Hamburg Richtung Flensburg staut es sich zwischen Wader und der Rader Hochbrücke auf 6 Kilometern, im weiteren Verlauf zwischen Flensburg-Harreslee und der Bundesgrenze auf 4 Kilometern. Und auf der A7 Hannover Richtung Flensburg sind es 8 Kilometer Stau zwischen dem Dreieck Südwest und dem Elbtunnel. Die meisten Blitzer nur bei RSH. Im Kreis Rendsburg-Eckernförde zwischen Seestedt und Holzsee beidseitig, in Kabelhorst auf der Bäderstraße Richtung Zismar und ein Blitzer steht auch in Wanderup auf der Bredstädter Straße Richtung Großenwiehr. Staus und Blitzer meldet ihr uns kostenlos unter 08000 774 774.
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8: Mensch, es ist wirklich schon über 3 Jahrzehnte her, dass der erste Toy Story-Film erschien und den modernen Animationsfilm für immer revolutionierte. Damals saß Klein Taylor mit großen Augen im Kino und wünschte sich, Teil der Story zu sein. Und heute ist sie es. Sie hat den Titeltrack für den neuen Toy Story-Movie Teil 5 geschrieben. Und ich muss gestehen, ich liebe ihn. I knew it, I knew you. Hier ist Taylor Swift.
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Dieser Samstag wird euch präsentiert von Hashtag Neue Hits hier bei RSH. Und als ich das erste Mal den neuen Song von Somber las, My Body Isn't Ready, da dachte ich mir, ey, der Song kann nur von Montagmorgen handeln, wenn man nach dem Urlaub, nach dem Wochenende wieder 5:30 Uhr morgens aufstehen muss. Das muss einfach ein Missverständnis sein. Der Körper ist dafür einfach noch nicht bereit. Ja, davon handelt der Track aber nicht, sondern von diesem Selbstbild, was doch eigentlich die meisten von sich haben, nicht gut genug zu sein. Somber sagt, er wollte mit diesem Song sagen, dass auch er seinen Kampf mit sich selbst führt und uns alle wissen lassen, dass wir damit nicht alleine sind. Zitat: You are beautiful and I love you. Here is Somber, My Body Isn't Ready.

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1: Vorgefiltert und vom Neuesten das Beste, das ist Hashtag Neue Hits hier bei RSH. Und surprise, rief Ariana Grande, als sie ihrer Plattenfirma ihr neues Album präsentierte. Paddle, sagt sie, sei ein bisschen wild. Es kommt von einem Ort, vor dem sie sich vorher vielleicht zu sehr gescheut hat oder zu höflich war, ihn zu betreten. Es fühlt sich einfach an wie Scheiß drauf. Jetzt macht sie uns aber wirklich neugierig auf Paddle, das am 31. Juli erscheint. Der erste Song daraus ist ihr absoluter Lieblingssong, nicht nur von dem Album, sondern von allen Songs, die sie je geschrieben hat. Und dazu kommt, dass da auch noch ihr absoluter Lieblingsproduzent die Finger mit im Spiel hatte, nämlich Max Martin, der Hitmaker. Hate That I Made You Love Me ist nur oberflächlich ein Love-Song. Er lässt nämlich eine ganze Menge Interpretationsspielraum. Man weiß nicht so genau, richtet er sich an eine Person, an die Boulevardpresse oder sogar die eigenen Fans? Denn sie singt auch über den Druck, ständig beobachtet zu werden und die Erwartungen, die an sie gestellt werden. Ein Song also mit doppeltem Boden. Hier ist Ariana Grande und Hate That I Made You Love Me.

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5: 5:05. Ich bin Fabian Hoffmann. Guten Abend. Die Leihmutter-Affäre hat jetzt zum Rücktritt von Jens Spahn als Unionsfraktionschef geführt. Kanzler Merz hat den Schritt als richtig und unvermeidlich bezeichnet. Spahn und sein Mann waren in den USA mit Hilfe einer Leihmutter Eltern geworden. In Deutschland ist das Verfahren verboten. CDU-Urgestein Wolfgang Bosbach sagt bei NTV:
6: Das ist der letzte Tropfen auf einem ohnehin schon gut gefüllten Fass. Und hier geht es an die Grundlagen einer C-Partei, an das christliche Fundament unserer Partei. Und wenn man doch dran geht, wenn das Fundament bröckelt, ist eine ganz andere Substanz, als wenn es um die eine oder andere politische Sachfrage geht, die man ganz unterschiedlich beurteilen kann.
5: Wenig Regen, hohe Temperaturen. Was die Urlauber freut, wird für die Pflanzen zum Stresstest. Vor allem in der Geest und im Südosten des Landes sind die Böden zu trocken. Die Folge: Ernteausfälle. Ein großes Thema in der Landwirtschaft sind deshalb andere Anbaumethoden, sagte uns Konrad Wiermann von der Hochschule für angewandte Wissenschaften in Kiel.
7: Die Anbausysteme müssen insgesamt anders gestaltet werden. Und da ist sicherlich die Fruchtfolge eine Komponente. Da ist aber auch vor allen Dingen Bodenbearbeitung zu nennen. Das heißt, wenig Bodenbearbeitung, dann ist die Speicherkapazität deutlich erhöht und auch die Funktionalität des Bodens verbessert.
5: Die IHK erwartet in Schleswig-Holstein eine noch dramatischere Verschärfung des Fachkräftemangels. Eine Modellrechnung geht jetzt von über 100.000 Fachkräften aus, die 2035 bei uns fehlen. Mit einberechnet sind dabei auch Auswirkungen etwa durch den Iran-Krieg oder das Sondervermögen für Infrastruktur. Die Betreiber kleiner Solaranlagen können vorerst weiter mit einem festen Preis für ihren eingespeisten Strom rechnen. Wirtschaftsministerin Reicher hat ihre Pläne, die Förderung zu kappen, abgemildert. Ein neuer Entwurf sieht eine feste Einspeisevergütung für 3 Jahre vor.
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5: Kleines Finale oder Spiel um die goldene Ananas. Im Spiel um Platz 3 treffen bei der Fußball-WM heute Frankreich und England aufeinander. Mehr von Jana Klonikowski.
8: Es ist das Duell der Enttäuschten. Oder wie Englands Trainer Thomas Tuchel gesagt hat, niemand will dieses Spiel spielen. Wir alle wollten ins Finale. Aber es hilft nichts. Anders als bei Europameisterschaften gibt es bei Weltmeisterschaften weiter das Spiel um Platz 3. Oder wie es die FIFA jetzt nennt, das Finale um Bronze. Denn eine Bronzemedaille gibt es für den Gewinner. Dazu ein höheres Preisgeld.
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9: Viele Wolken bleiben heute Abend bei uns in Schleswig-Holstein am Start. Nur selten reißt's mal auf und meistens bleibt es trocken. Höchstens kommt vereinzelt ein Schauer runter. An der Küste können dazu zeitweise Sturmböen durchziehen. In der Nacht ziehen später mehr Schauer auf. Vereinzelt ist auch mal ein Gewitter dabei. Die Tiefstwerte liegen bei 15 bis 12 Grad. Der RSH-3-Tage-Trend. Morgen viele Wolken und immer wieder Schauer, an der Küste auch mal Gewitter, maximal um 20 Grad. Am Montag wird's freundlicher und am Dienstag gibt's Sonne und Wolken mit ein paar Schauern.
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9: Schleswig-Holsteins bester Verkehrsservice mit KI-Unterstützung. Auf der A21 Kiel Richtung Bargteheide, Vorsicht, zwischen Wankendorf und Trappenkamp liegen Gegenstände auf der Autobahn. Es staut sich auf der A1 Fehmarn Richtung Lübeck zwischen Scharbeutz und Rathekau auf 7 Kilometern. Da steht auch ein Liegenbleiber. Auf der A1 Fehmarn Richtung Lübeck ist die Autobahn zwischen Lensahn und Neustadt-Pelzerhaken nach einem Unfall gesperrt. Es staut sich auf 2 Kilometern. 6 Kilometer Stau auf der A7 Hamburg Richtung Flensburg zwischen Wader und der Rader Hochbrücke. Im weiteren Verlauf zwischen Flensburg-Harreslee und der Bundesgrenze sind es 4 Kilometer. Und auf der A7 Hannover Richtung Flensburg staut es sich zwischen dem Dreieck Südwest und dem Elbtunnel auf 7 Kilometern. Die meisten Blitzer nur bei RSH. In Lübeck in Dornbreite Stadt einwärts, in Itzehoe auf der Adenauer Allee Richtung Schulenburg am Straßenverkehrsamt und ein Blitzer steht auch auf der A7 Hamburg Richtung Flensburg zwischen Waltershof und Hausbruch. Staus und Blitzer meldet ihr uns kostenlos unter 08000 774 774.
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10: Schönen Samstag euch hier bei der RSH Partytime. Wir machen uns wieder ein paar schöne Stunden mit richtig guter Mucke und richtig guter Laune, ne? So wie es sein muss auf dem Samstagabend. Gleich mit dabei Katy Perry, die ist allerdings noch am Tag verrutscht mit Last Friday Night, davor Eminem, Lose Yourself und los geht's gleich mit Tiesto und Laylo. Ganz viel Spaß und ein schönes Wochenende euch.
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ATC Around the World geht's hier bei der RSA Party Time mit mir, Gina Maria Koch. Ich wünsche euch einen richtig schönen Samstagabend. Und ich finde, es gibt ja echt wirklich dieses Phänomen auf Social Media, dass da Trends wirklich so schnell vorbeigehen. Also einer jagt den nächsten. Du scrollst irgendwie den einen Abend einfach mal so ein bisschen durch die Gegend auf Instagram oder auch auf TikTok für die Jüngeren und siehst, ach guck mal hier, der macht auch diesen Sound, der macht auch diesen Sound, der macht auch. Und bei dem nächsten Song, den wir hier in der Playlist haben für euch, war das genauso. Kato und John, Turn the Lights Off. Kennt ihr bestimmt alle dieses Meme dazu? Ich will euch diesen Sound ersparen, aber es ist der ältere Herr, der ja, im Disco-Licht tanzt. Auf jeden Fall ein ziemlich viral gegangenes Meme der letzten Monate. Und jetzt ist es weg. Ich finde das immer so krass. Man hat sich gerade dran gewöhnt und denkt, ey, jetzt bin ich voll up to date und krass davor. Und dann ist es schon wieder weg. Aber der Song da bleibt, denn der ist richtig cool. Turn the Lights Off hört ihr jetzt hier bei der RSA Party Time. Moini.

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12: Viele Wolken bleiben heute Abend bei uns in Schleswig-Holstein am Start. Nur selten reißt's mal auf und meistens bleibt es trocken. Höchstens kommt vereinzelt ein Schauer runter. An der Küste können dazu zeitweise Sturmböen durchziehen. In der Nacht ziehen später mehr Schauer auf, vereinzelt ist auch mal ein Gewitter dabei. Die Tiefstwerte liegen bei 15 bis 12 Grad. Der RSH-3-Tage-Trend. Morgen viele Wolken und immer wieder Schauer, an der Küste auch mal Gewitter, maximal um 20 Grad. Am Montag wird's freundlicher und am Dienstag gibt's Sonne und Wolken mit ein paar Schauern.
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12: Schleswig-Holsteins bester Verkehrsservice mit KI-Unterstützung. Auf der A23 Hamburg Richtung Heide, Achtung, zwischen Albersdorf und Heide Süd liegen Holzteile auf der Autobahn. Auf der A1 Fehmarn Richtung Lübeck ist zwischen Lensahn und Neustadt-Pelzerhaken nach einem Unfall gesperrt. Es staut sich auf 2 Kilometern. Es staut sich auf der A7 Hamburg Richtung Flensburg zwischen Wader und der Rader Hochbrücke auf 6 Kilometern und im weiteren Verlauf zwischen Flensburg-Harreslee und der Bundesgrenze nochmal auf 4 Kilometern. Und auf der A7 Hannover Richtung Flensburg gibt es zwischen dem Dreieck Südwest und dem Elbtunnel 3 Kilometer Stop and Go. Die meisten Blitzer nur bei RSH. In Kabelhorst auf der Bäderstraße Richtung Zismar, ein Blitzer steht auch in Wanderup auf der Bredstädter Straße Richtung Großenwiehe und in Lübeck auf der Dornbreite Stadt einwärts. Staus und Blitzer meldet ihr uns kostenlos unter 08000 774 774.
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Bei uns ist das wie auf den bekanntesten und größten Festivals dieser Welt. Ein Mega-DJ jagt den nächsten hier bei der RSA Party Time. Moin zusammen. Ja, von Felix Jehn und Ain't Nobody geht's jetzt rüber zu Kygo. Der steht hier schon in der Pipeline. Ihr kennt ihn gerade von seinem aktuellen Song Save My Love. For somebody else. Finde ich auch richtig cool. Und der nächste Song, der von Kygo hier in der Playlist kommt, der ist schon ein paar Jährchen älter, aber immer noch mega. Und da hat er sich niemand Geringeres als Whitney Houston an die Seite gestellt. Zu diesem Zeitpunkt war Whitney allerdings schon gar nicht mehr am Leben. Ein ganz besonderes Projekt, posthum veröffentlicht. Total toll, dass auch junge Künstler für solche Diven und Musikgrößen wie Whitney Houston noch so einen Respekt haben und sowas möglich machen. Higher Love, Kygo und Whitney Houston jetzt für euch hier bei der RSA Party Time.

0: an die 30, eher nur noch so an die 22, 21 Grad für die neue Woche dann auch. Und ich muss ganz ehrlich sagen, ich mag das. Das ist meine Sommerwohlfühltemperatur. Nicht mehr als 25, am liebsten wahrscheinlich so 23. Wie seht ihr das? Welche Sommerwohlfühltemperatur in Schleswig-Holstein gefällt euch am besten? Macht mit und schreibt uns gerne jetzt schon oder schickt eine Sprachnachricht an Kiel 0431 986 98 und dreimal die 0. Freue mich da auf eure WhatsApp-Nachrichten und wir hören uns dann natürlich Montag wieder ab 5 in der RSH Moin Show. Bis dahin.
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8: 5:07. Ich bin Imme Kasten. Guten Abend. Jens Spahn zieht in der Leihmutter-Affäre die Reißleine und tritt als Unionsfraktionschef zurück. Das hat er in einem Schreiben an die Fraktionsmitglieder mitgeteilt. Die Einzelheiten dazu von Tim Pritztrup.
9: Ihm sei bewusst geworden, dass sein persönliches Glück nicht vereinbar mit seinem politischen Amt sei, schreibt er. Spahn und sein Mann waren mit Hilfe einer Leihmutter in den USA Eltern geworden. In Deutschland ist Leihmutterschaft verboten. Die CDU hatte ihre Haltung dazu erst vor kurzem mit einem Parteitagsbeschluss bekräftigt. Zuletzt war der Druck auf Spahn in der Sache immer größer geworden. Ihm wurde vorgeworfen, die geltenden Gesetze zu umgehen.
8: In vielen Regionen führt die Trockenheit in diesem Jahr zu Ernteausfällen. In Schleswig-Holstein sind vor allem der Osten und Südosten betroffen. Deshalb denken viele Bauern darüber nach, die Bodenbearbeitung zu reduzieren. Weiter sagt uns Konrad Wirmann von der Hochschule für angewandte Wissenschaften in Kiel.
10: Erstmal muss es darum gehen, dass die Standardfruchtfolge Rapsweizen-Gerste erweitert wird. Im Zusammenhang der Fruchtfolge ist natürlich auch die Zwischenfrucht und die Untersaat eine ganz wichtige Komponente. Auch das ist nicht einfach, dass ich mir nicht Krankheiten oder Schädlinge in die Fruchtfolge mit reinhole. Also es ist ein Umdenken gefordert und da sind die Landwirte auf einem guten Wege. Wir haben Versuche zu diesem Thema und sind zuversichtlich, dass wir diese Herausforderung meistern können.
8: Nachdem ein Bahnmitarbeiter auf der Strecke Offenburg-Karlsruhe aus einem fahrenden Zug gestürzt ist, wird gegen einen 36-Jährigen ermittelt. Der Security-Mann war gestern in der Bahn zu einem Streit gerufen worden und während der Prügelei öffnete sich eine Zugtür. Der Sicherheitsmitarbeiter stürzte aus dem fahrenden Zug und wurde schwer verletzt. Beim Wort Buckelwal bekommen viele mittlerweile Flashbacks. Jetzt ist einer in der Kieler Förde gesichtet worden. Das hat das schleswig-holsteinische Umweltministerium bestätigt. Es handelt sich wohl um einen Buckelwal, der vorher in Schottland und Dänemark gesehen wurde. Er ist laut Ministerium wieder Richtung offenes Meer geschwommen.
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8: Kleines Finale oder Spiel um die goldene Ananas. Im Spiel um Platz 3 treffen bei der WM heute Frankreich und England aufeinander. Dem Gewinner winkt ein höheres Preisgeld und die WM-Bronzemedaille. Anstoß ist um 23 Uhr unserer Zeit.
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11: Viele Wolken bleiben heute Abend bei uns in Schleswig-Holstein am Start. Nur selten reißt's mal auf und meistens bleibt es trocken. Höchstens kommt vereinzelt ein Schauer runter. An der Küste können dazu zeitweise Sturmböen durchziehen. In der Nacht ziehen später mehr Schauer auf. Vereinzelt ist auch mal ein Gewitter dabei. Die Tiefstwerte liegen bei 15 bis 12 Grad. Der RSH-3-Tage-Trend. Morgen viele Wolken und immer wieder Schauer. An der Küste auch mal Gewitter, maximal um 20 Grad. Am Montag wird's freundlicher und am Dienstag gibt's Sonne und Wolken mit ein paar Schauern.
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11: Schleswig-Holsteins bester Verkehrsservice mit KI-Unterstützung. Auf der A1 Lübeck Richtung Fehmarn, Achtung, zwischen Serez und Ratekau liegt ein Metallteil auf der Autobahn. Die A1 Fehmarn Richtung Lübeck ist zwischen Lensahn und Neustadt-Pelzerhaken nach einem Unfall gesperrt. Auf der A7 Hamburg Richtung Flensburg gibt es 6 Kilometer Stau zwischen Wader und der Rader Hochbrücke. Die meisten Blitzer nur bei RSH. In Kabelhorst auf der Bäderstraße Richtung Zismar, es blitzt auch in Wanderup auf der Bredstädter Straße Richtung Großenwiehr und in Lübeck in der Dornbreite Stadt einwärts. Staus und Blitzer meldet ihr uns kostenlos unter 08000 774 774.
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4: Kommt gut durch den Samstagabend. Kann man eigentlich auch Sonnabendabend sagen? Ich weiß, das klingt irgendwie komisch, oder? Jedenfalls ist hier die RSA Party Time mit richtig cooler Musik und ich versüße euch hoffentlich noch ein bisschen die nächsten Stunden gleich mit dabei. Taylor Swift, The Fate of Ophelia. Davor Taylor Dane, Tell It to My Heart und Last Frequencies legen los, The Feeling. Ich wünsche euch einen schönen Samstag.
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Moin, Matze Schmark hier und ein schönes Wochenende wünsche ich euch schon mal. Ein Wochenende, bei dem wir ja schon die Temperaturen so ein bisschen wechseln für diesen Sommer. Ne? Von so

Samstagabend heißt gute Musik in Schleswig-Holstein. Und zwar die von der tanzbaren Sorte hier bei der RSH Partytime. Moin zusammen, ich bin Gina Maria Kock und ihr hört es vielleicht, ich bin so ein kleines bisschen angeschlagen. Meine Stimme, die ist nicht so auf der Höhe. Ich muss erst krank werden dafür, um so zu klingen. Und Ra, die klingt automatisch so, hört mal. Devotion ist das. Ra heißt die Sängerin und Joel Curry ist der DJ, den ihr hört. Kennt ihr auf jeden Fall. Richtig cooles Teil, finde ich, macht gute Laune und der ist wirklich so ein richtiger tanzbarer Sommersong. Also wenn der nicht in den Beachclubs auf Ibiza und vielleicht auch einfach in Büsum läuft, in der 360 Grad Bar, dann weiß ich auch nicht. Richtig cooles Teil, gibt's jetzt für euch hier bei RSH. Hey!

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3: Viele Wolken bleiben heute Abend bei uns in Schleswig-Holstein am Start. Nur selten reißt's mal auf und meistens bleibt es trocken. Höchstens kommt vereinzelt ein Schauer runter. An der Küste können dazu zeitweise Sturmböen durchziehen. In der Nacht ziehen später mehr Schauer auf. Vereinzelt ist auch mal ein Gewitter dabei. Die Tiefstwerte liegen bei 15 bis 12 Grad. Der RSH-3-Tage-Trend. Morgen viele Wolken und immer wieder Schauer. An der Küste auch mal Gewitter, maximal um 20 Grad. Am Montag wird's freundlicher und am Dienstag gibt's Sonne und Wolken mit ein paar Schauern.
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3: Schleswig-Holsteins bester Verkehrsservice mit KI-Unterstützung. Auf der A1 Lübeck Richtung Fehmarn, Vorsicht, zwischen Serez und Ratekau liegt ein Metallteil auf der Autobahn. 6 Kilometer Stau auf der A7 Hamburg Richtung Flensburg zwischen Wader und der Rader Hochbrücke. Die meisten Blitzer nur bei RSH. Im Kreis Rendsburg-Eckernförde zwischen Seestedt und Holzsee beidseitig. Es blitzt auch in Kabelhorst auf der Bäderstraße Richtung Zismar und in Wanderup auf der Bredstädter Straße Richtung Großenwiehr. Staus und Blitzer meldet ihr uns kostenlos unter 08000 774 774.
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Anastasia, I'm out of love. Der geht immer, ne? Hier ist RSA, das ist die Partytime mit mir, Gina Maria Kock. Und gleich, auf die freue ich mich auch schon, gleich kommen drei Typen. Ich wollte gerade sagen Jungs, aber das ist ja despektierlich, sind erwachsene Männer. Drei Kerle kommen hier vorbei. Klock Klock heißen sie, ihr kennt sie auf jeden Fall. Und die sind wirklich eine ganz besondere Band, finde ich irgendwie. Also da stehen die beiden Producer nämlich mit auf der Bühne. Boki ist der Sänger und Marc und Fabian, das sind die beiden, die eigentlich im Hintergrund die ganzen Tunes abmischen. Aber die kommen halt mit und die spielen mal irgendwie eine Trommel auf der Bühne, ein Instrument oder mixen das live ab. Und das finde ich irgendwie total cool. Wir hatten sie ja schon mal zu Gast hier bei uns in Schleswig-Holstein und wir haben sie regelmäßig zu Gast in Schleswig-Holsteins beste Mix. Ihr hört sie jetzt bei der RSH Partytime. Ganz viel Spaß und euch noch einen schönen Samstag.

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12: 5:05. Ich bin Imme Kasten. Guten Abend. Die Leihmutter-Affäre hat jetzt zum Rücktritt von Jens Spahn als Unionsfraktionschef geführt. Kanzler Merz hat den Schritt als richtig und unvermeidlich bezeichnet. Spahn und sein Mann waren in den USA mit Hilfe einer Leihmutter Eltern geworden. In Deutschland ist das Verfahren verboten. CDU-Urgestein Wolfgang Bosbach sagte bei NTV.
13: Das ist der letzte Tropfen auf einem ohnehin schon gut gefüllten Fass. Und hier geht es an die Grundlagen einer C-Partei, an das christliche Fundament unserer Partei. Und wenn man doch dran geht, wenn das Fundament bröckelt, ist eine ganz andere Substanz, als wenn es um die eine oder andere politische Sachfrage geht, die man ganz unterschiedlich beurteilen kann.
12: Nach der Attacke auf einen Bahnsicherheitsmitarbeiter, der dann aus einem fahrenden Zug stürzte, ist der Tatverdächtige wieder auf freiem Fuß. Das zuständige Gericht hat gegen den vorbestraften 36-Jährigen keinen Haftbefehl erlassen. Er soll den 26 Jahre alten Security-Mann in der Regionalbahn auf der Fahrt von Offenburg nach Karlsruhe angegriffen haben. Während der Auseinandersetzung öffnete sich eine Zugtür, wieso ist noch unklar. Der Sicherheitsmitarbeiter stürzte bei Tempo 120 aus dem fahrenden Zug und wurde schwer verletzt. 2035 könnten in Schleswig-Holstein über 100.000 Fachkräfte fehlen, das hat die IHK berechnet. Grundlage ist ein Modell, das auch Auswirkungen etwa durch den Iran-Krieg oder das Sondervermögen Infrastruktur berücksichtigt. Im Winter war die IHK noch von einem etwas geringeren Fachkräftemangel ausgegangen. Angesichts der ausgetrockneten Böden wird in der Landwirtschaft über andere Anbaumethoden nachgedacht. Weniger Bodenbearbeitung und andere Fruchtfolgen sind mögliche Optionen. Bei der Fachhochschule Kiel ist man optimistisch, dass man so auch in Zukunft erfolgreich Ackerbau betreiben kann.
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14: Wolken bleiben heute Abend bei uns in Schleswig-Holstein am Start. Nur selten reißt's mal auf und meistens bleibt es trocken. Höchstens kommt vereinzelt ein Schauer runter. An der Küste können dazu zeitweise Sturmböen durchziehen. In der Nacht ziehen später mehr Schauer auf. Vereinzelt ist auch mal ein Gewitter dabei. Die Tiefstwerte liegen bei 15 bis 12 Grad. Der RSH-3-Tage-Trend. Morgen viele Wolken und immer wieder Schauer. An der Küste auch mal Gewitter, maximal um 20 Grad. Am Montag wird's freundlicher und am Dienstag gibt's Sonne und Wolken mit ein paar Schauern.
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14: Schleswig-Holsteins bester Verkehrsservice mit KI-Unterstützung. Auf der A1 Lübeck Richtung Fehmarn, Vorsicht, zwischen Serez und Ratekau liegt ein Metallteil auf der Autobahn. Die meisten Blitzer nur bei RSH. In Lübeck in der Dornbreite stadteinwärts, in Itzehoe auf der Adenauer Allee Richtung Schulenburg am Straßenverkehrsamt und ein Blitzer steht auch auf der A7 Hamburg Richtung Flensburg zwischen Weitershof und Hausbruch. Staus und Blitzer meldet ihr uns kostenlos unter 08000 774 774.
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3: So, gleich Spielfilmzeit in Schleswig-Holstein 2015 geht's los. Vielleicht seid ihr ja aber auch noch unterwegs oder ihr sitzt noch gemütlich draußen. Überdacht ist das ja eigentlich okay, irgendwie auf der Terrasse mit Markise oder vielleicht im Carport. Habt jedenfalls einen schönen Samstagabend. Genießt das, dreht gleich nochmal eure Bluetooth-Box auf, denn wir haben alle Farben gleich dabei. Different for us. Fritz und Paul Kalkbrenner mit Sky and Sand und Leonie, don't worry. Moin.
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Staying Alive, das tut ihr hoffentlich noch ganz, ganz lange. Hier ist RSH mit der Party Time. Ich wünsche euch einen schönen Samstagabend und ich freue mich schon, gleich kommt Kygo. Der ist ja wirklich einer der krassesten DJs der Stunde, richtig cool. Und Kygo ist Norweger seines Zeichens, der dürfte also momentan auch im kompletten Fußballfieber sein. Norwegen hat ja bei der Fußball-WM der Männer ordentlich abgesahnt und ganz, ganz viele überrascht, wie weit die gekommen sind. Leider, leider hat es nicht gereicht fürs Halbfinale. Ich hätte es ihnen gegönnt, ich hätte ihn ehrlicherweise sogar den Pokal gegönnt, sag ich, wie es ist. Ihr kennt alle Erling Haaland, dieser Wikinger, dieser riesengroße blonde Typ mit dem Zopf, der auf dem Platz auch gerne mal ein Späßchen macht und der angeblich total nett und sympathisch zu allen sein soll. Kygo und er haben auch zusammen was zu tun. Kygo hat nämlich einen Track rausgebracht, der von ihm inspiriert ist. Richtig cool. Ich feiere das. Norwegen hält offenbar zusammen, Schleswig-Holstein sowieso. Ihr kriegt den jetzt. Kygo mit Save My Love.

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3: Viele Wolken bleiben heute Abend bei uns in Schleswig-Holstein am Start. Nur selten reißt's mal auf und meistens bleibt es trocken. Höchstens kommt vereinzelt ein Schauer runter. An der Küste können dazu zeitweise Sturmböen durchziehen. In der Nacht ziehen später mehr Schauer auf. Vereinzelt ist auch mal ein Gewitter dabei. Die Tiefstwerte liegen bei 15 bis 12 Grad. Der RSH-3-Tage-Trend. Morgen viele Wolken und immer wieder Schauer. An der Küste auch mal Gewitter, maximal um 20 Grad. Am Montag wird's freundlicher und am Dienstag gibt's Sonne und Wolken mit ein paar Schauern.
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3: Schleswig-Holsteins bester Verkehrsservice mit KI-Unterstützung. Auf der A1 Lübeck Richtung Fehmarn, Achtung, zwischen Serez und Ratekau liegt ein Metallteil auf der Autobahn. Die A7 Hamburg Richtung Flensburg ist zwischen der Raststätte Brockenlande Ost und Neumünster Nord wegen Markierungsarbeiten in der mittleren und rechten Spur dicht. Und auf der A7 Hamburg Richtung Hannover ist in Höhe des Elbtunnels wegen der ausgelösten Höhenkontrolle eine Sperrung. Die meisten Blitzer nur bei RSH. In Kabelhorst auf der Bäderstraße Richtung Zismar, in Wanderup auf der Bredstädter Straße Richtung Großenwiehe und ein Blitzer steht in Lübeck in Dornbreite Stadt einwärts. Staus und Blitzer meldet ihr uns kostenlos unter 08000 774 774.
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Lost Frequencies, All or Nothing. Bringt euch mit Schwung durch den Samstagabend. Hier ist die RSH Party Time. Schönen Abend wünsche ich euch. Und als nächstes kommt ein Mann hier in der Playlist, der gerade mal wieder halb Deutschland zusammengebracht hat, gefühlt. Bruno Mars. Der ist gerade auf großer Tour, war auch in Europa, beziehungsweise ist es immer noch, war auch in Deutschland, hat in Berlin Konzerte gespielt. Und das war an dem Abend oder an den Tagen, wo es so super, super heiß war, vor 3 Wochen. Das muss ziemlich muggelig gewesen sein im Berliner Olympiastadion. Aber auch ich kenne ein, zwei Leute hier aus Schleswig-Holstein, die da hingedüst sind und die meinten, das war einfach ein hammermäßiges Erlebnis. Ein cooler Typ angeblich, nicht nur wegen seinem Hut, den er so gerne aufhat, sondern auch, weil er einfach richtig gute Mucke macht. APT kennt ihr alle noch, da ist richtig, richtig steil gegangen. Rosé und Bruno Mars gibt's jetzt für euch. Moin.

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4: 5:09. Ich bin Imme Kasten. Guten Abend. Jens Spahn zieht in der Leihmutter-Affäre die Reißleine und tritt als Unionsfraktionschef zurück. Das hat er in einem Schreiben an die Fraktionsmitglieder mitgeteilt. Die Einzelheiten dazu von Tim Pritztrup.
5: Ihm sei bewusst geworden, dass sein persönliches Glück nicht vereinbar mit seinem politischen Amt sei, schreibt er. Spahn und sein Mann waren mit Hilfe einer Leihmutter in den USA Eltern geworden. In Deutschland ist Leihmutterschaft verboten. Die CDU hatte ihre Haltung dazu erst vor kurzem mit einem Parteitagsbeschluss bekräftigt. Zuletzt war der Druck auf Spahn in der Sache immer größer geworden. Ihm wurde vorgeworfen, die geltenden Gesetze zu umgehen.
4: Der Krieg zwischen den USA und dem Iran eskaliert weiter. Bei iranischen Angriffen auf Ziele in Jordanien sind laut Pentagon 2 US-Soldaten getötet worden. Der oberste iranische Führer kündigte außerdem an, den USA, Zitat, unvergessliche Lektionen zu erteilen. Die US-Vorstöße gegen das vereinbarte Rahmenabkommen zeigten einmal mehr, wie wertlos die Unterschrift des amerikanischen Präsidenten sei. Seit einer Woche greifen die USA den Iran wieder an. Die Iraner antworten mit Attacken auf US-Verbündete in der Region. Nach der Attacke auf einen Bahnsicherheitsmitarbeiter, der dann aus einem fahrenden Zug stürzte, ist der Tatverdächtige wieder auf freiem Fuß. Gegen ihn wurde kein Haftbefehl erlassen. Er soll den Security-Mann auf der Fahrt von Offenburg nach Karlsruhe angegriffen haben. Der Sicherheitsmitarbeiter stürzte aus dem Zug und wurde schwer verletzt. In vielen Regionen führt die Trockenheit in diesem Jahr zu Ernteausfällen. In Schleswig-Holstein sind vor allem der Osten und Südosten betroffen. Deshalb denken viele Bauern darüber nach, die Bodenbearbeitung zu reduzieren. Weiter sagt uns Konrad Wirmann von der Hochschule für angewandte Wissenschaften in Kiel.
6: Erstmal muss es darum gehen, dass die Standardfruchtfolge Rapsweizen-Gerste erweitert wird. Im Zusammenhang der Fruchtfolge ist natürlich auch die Zwischenfrucht und die Untersaat eine ganz wichtige Komponente. Auch das ist nicht einfach, dass ich mir nicht Krankheiten oder Schädlinge in die Fruchtfolge mit reinhole. Also es ist ein Umdenken gefordert und da sind die Landwirte auf einem guten Wege. Wir haben Versuche zu diesem Thema und sind zuversichtlich, dass wir diese Herausforderung meistern können.
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7: Viele Wolken sind bei uns in Schleswig-Holstein erstmal gesetzt und aus Nordwesten kommen in der Nacht auch immer mal wieder Schauer dazu. Ganz vereinzelt mit Gewitter dabei. An der Küste kann es anfangs noch Sturmböen geben, später lässt der Wind nach und die Tiefstwerte liegen zwischen 15 und 12 Grad. Der RSH-3-Tage-Trend. Am Sonntag bleiben viele Wolken und es gibt zwischendurch Schauer, maximal um 20 Grad. Am Montag wird es freundlicher und trockener, am Dienstag mit Sonne und Wolken, ab und zu noch ein Schauer.
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7: Schleswig-Holsteins bester Verkehrsservice mit KI-Unterstützung. Auf der A23 Hamburg-Heide, bitte aufpassen, zwischen Pinneberg Nord und Tornesch sind in beiden Richtungen Rehe auf der Fahrbahn. Außerdem auch zwischen Heide Süd und Albersdorf in beiden Richtungen. Auf der A7 Hamburg Richtung Flensburg sind zwischen der Raststätte Brockenlande Ost und Neumünster Nord wegen Markierungsarbeiten die mittlere und rechte Spur gesperrt. Die meisten Blitzer nur bei RSH. In Kabelhorst auf der Bäderstraße Richtung Zismar, in Wanderup auf der Bredstädter Straße Richtung Großenwiehr und ein Blitzer steht auch in Lübeck auf der Dornbreite stadteinwärts. Staus und Blitzer meldet ihr uns kostenlos unter 08000 774 774.
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4: Viele Wolken sind bei uns in Schleswig-Holstein erstmal gesetzt und aus Nordwesten kommen in der Nacht auch immer mal wieder Schauer dazu. Ganz vereinzelt mit Gewitter dabei. An der Küste kann es anfangs noch Sturmböen geben, später lässt der Wind nach und die Tiefstwerte liegen zwischen 15 und 12 Grad. Der RSH-3-Tage-Trend. Am Sonntag bleiben viele Wolken und es gibt zwischendurch Schauer, maximal um 20 Grad. Am Montag wird es freundlicher und trockener, am Dienstag mit Sonne und Wolken, ab und zu noch ein Schauer.
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4: Schleswig-Holsteins bester Verkehrsservice mit KI-Unterstützung. Auf der A7 Flensburg Richtung Hamburg Vorsicht. In Höhe Ofschlag sind in beiden Richtungen Rehe auf der Fahrbahn. Und auf der A7 Hamburg Richtung Flensburg sind zwischen der Raststätte Brockenlande Ost und Neumünster Nord wegen Markierungsarbeiten die mittlere und rechte Spur gesperrt. Die meisten Blitzer nur bei RSH. In Kabelhorst auf der Bäderstraße Richtung Zismar, es blitzt auch in Wanderup auf der Bredstädter Straße Richtung Großenwiehe und in Lübeck auf der Dornbreite stadteinwärts. Staus und Blitzer meldet ihr uns kostenlos unter 08000 774 774.
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8: 5 vor 10. Ich bin Dirk Jostes, guten Abend. Die Leihmutter-Affäre hat jetzt zum Rücktritt von Jens Spahn als Unionsfraktionschef geführt. Kanzler Merz hat den Schritt als richtig und unvermeidlich bezeichnet. Spahn und sein Mann waren in den USA mit Hilfe einer Leihmutter Eltern geworden. In Deutschland ist das Verfahren verboten. CDU-Urgestein Wolfgang Bosbach sagt bei NTV.
9: Das ist der letzte Tropfen auf einem ohnehin schon gut gefüllten Fass. Und hier geht es an die Grundlagen einer C-Partei, an das christliche Fundament unserer Partei. Und wenn man doch dran geht, wenn das Fundament bröckelt, ist eine ganz andere Substanz, als wenn es um die eine oder andere politische Sachfrage geht, die man ganz unterschiedlich beurteilen kann.

0: Innenminister Dobrindt warnt vor einer verschärften Sicherheitslage in Deutschland. Er sagte der Welt am Sonntag, dass Anschlagspläne gegen unser Land klar erkennbar seien. Tim Britztrup mit den Infos.
1: Vor dem Hintergrund hat er die Bedrohungslage von abstrakt auf hoch gestellt. Bedeutet, in Deutschland ist jederzeit mit einem Anschlag zu rechnen. Der CSU-Politiker will deswegen die deutschen Nachrichtendienste zu echten Geheimdiensten umbauen. In akuten Terrorlagen sollen beispielsweise Verfassungsschützer auch Wohnungen durchsuchen dürfen, wenn die Polizei nicht rechtzeitig da ist. Bislang beschränkt sich das Aufgabenfeld auf Sammeln und Auswerten von Informationen.
0: Wenig Regen, hohe Temperaturen, was die Urlauber freut, wird für die Pflanzen zum Stresstest. Vor allem in der Geest und im Südosten des Landes sind die Böden zu trocken, die Folge Ernteausfälle. Ein großes Thema in der Landwirtschaft sind deshalb andere Anbaumethoden, so Konrad Wirmann von der Hochschule für angewandte Wissenschaften Kiel.
2: Die Anbausysteme müssen insgesamt anders gestaltet werden. Und da ist sicherlich die Fruchtfolge eine Komponente. Da ist aber auch vor allen Dingen Bodenbearbeitung zu nennen. Das heißt, wenig Bodenbearbeitung, dann ist die Speicherkapazität deutlich erhöht und auch die Funktionalität des Bodens verbessert.
0: Die Eskalation im Krieg zwischen den USA und dem Iran geht weiter. Bei iranischen Angriffen auf Ziele in Jordanien sind laut Pentagon 2 US-Soldaten getötet worden. Seit einer Woche greifen sich beide Seiten mittlerweile wieder an.
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4: Viele Wolken sind bei uns in Schleswig-Holstein erstmal gesetzt. Und aus Nordwesten kommen in der Nacht auch immer mal wieder Schauer dazu. Ganz vereinzelt mit Gewitter dabei. An der Küste kann es anfangs noch Sturmböen geben, später lässt der Wind nach. Und die Tiefstwerte liegen zwischen 15 und 12 Grad. Der RSH-3-Tage-Trend. Am Sonntag bleiben viele Wolken und es gibt zwischendurch Schauer, maximal um 20 Grad. Am Montag wird es freundlicher und trockener, am Dienstag mit Sonne und Wolken, ab und zu noch ein Schauer.
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4: Schleswig-Holsteins bester Verkehrsservice mit KI-Unterstützung. Auf der A7 Flensburg Richtung Hamburg, bitte aufpassen, in Höhe Ofschlag sind in beiden Richtungen Rehe auf der Straße. Auf der A20 Lübeck Richtung Bad Segeberg, zwischen Mönckhagen und Geschendorf, liegen Gegenstände auf der Fahrbahn. Und auf der A7 Hamburg Richtung Flensburg sind zwischen der Raststätte Brockenlande Ost und Neumünster Nord wegen Markierungsarbeiten die mittlere und rechte Spur gesperrt. Die meisten Blitzer nur bei RSH. In Kabelhorst auf der Bäderstraße Richtung Zismar, ein Blitzer steht auch in Wanderup auf der Bredstädter Straße Richtung Großenwiehr und in Lübeck in der Dornbreite Stadt einwärts. Staus und Blitzer meldet ihr uns kostenlos unter 08000 774 774.
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2: Viele Wolken sind bei uns in Schleswig-Holstein erstmal gesetzt und aus Nordwesten kommen in der Nacht auch immer mal wieder Schauer dazu. Ganz vereinzelt mit Gewitter dabei. An der Küste kann es anfangs noch Sturmböen geben, später lässt der Wind nach und die Tiefstwerte liegen zwischen 15 und 12 Grad. Der RSH-3-Tage-Trend. Am Sonntag bleiben viele Wolken und es gibt zwischendurch Schauer, maximal um 20 Grad. Am Montag wird es freundlicher und trockener, am Dienstag mit Sonne und Wolken, ab und zu noch ein Schauer.
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2: Schleswig-Holsteins bester Verkehrsservice mit KI-Unterstützung. Auf der A23 Hamburg-Heide, Vorsicht, zwischen Scharfstedt und Albersdorf sind in beiden Richtungen Rehe auf der Fahrbahn. Und auf der A7 Hamburg Richtung Flensburg sind zwischen der Raststätte Brockenlande Ost und Neumünster Nord wegen Markierungsarbeiten die mittlere und rechte Spur gesperrt. Staus und Blitzer meldet ihr uns kostenlos unter 08000 774 774.
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2: 10:55. Ich bin Dirk Jostes, guten Abend. Jens Spahn tritt in der Leihmutter-Affäre als Unionsfraktionschef zurück. Das hat er in einem Schreiben mitgeteilt. Zuletzt war der Druck immer größer geworden. Auch Kanzler Merz soll ihn zu dem Schritt aufgefordert haben. Leihmutterschaft ist in Deutschland verboten. Die CDU hatte ihre Haltung dazu erst vor kurzem bekräftigt. CDU-Urgestein Wolfgang Busbach sagt bei NTV.
3: Die Politiker

0: Im Bundestag machen Regeln für 84 Millionen Menschen. Sie erwarten, dass die Bevölkerung sich an diese Regeln hält. Jens Spahn hat nicht gegen Gesetze in Deutschland verstoßen, aber er hat sie umgangen. Und wenn dann der Eindruck entsteht, Politiker können sich mehr erlauben als der Durchschnitt der Bevölkerung, vor allen Dingen, wenn sie viel Geld haben, geht gar nicht.
1: Wer sich eine kleine Solaranlage aufs Dach baut, bekommt für den erzeugten Strom auch weiter eine Einspeisevergütung. Wirtschaftsministerin Reiche hat ihr umstrittenes Energiegesetz entschärft. Tim Britztrup hat mehr.
2: Es gibt allerdings weniger als bisher und auch nur noch für 3 Jahre. Danach muss man seinen eingespeisten Strom dann selbst vermarkten, beispielsweise über einen Dienstleister, der die Energie an Strombörsen verkauft. Reiche wollte die Vergütung zunächst komplett streichen. Solaranlagenbauer hatten befürchtet, dass die Installation neuer Anlagen dann einbricht. In der schwarz-roten Koalition hatten die Pläne vor allem mit SPD-Umweltminister Schneider für Zoff gesorgt.
1: In Schleswig-Holstein gehen in den kommenden Jahren mehrere hunderttausend Menschen in Rente, mehr als neu ins Berufsleben einsteigen. Die IHK rechnet deshalb damit, dass 2035 mehr als 100.000 Fachkräfte bei uns fehlen. Wichtigstes Instrument, um mehr Fachkräfte zu gewinnen, ist die berufliche Bildung zu stärken, sagt Projektleiter Mike Dammann von der IHK.
3: Das heißt, auf Berufsorientierung zu setzen, insbesondere auch an Gymnasien. Das heißt, Investitionen in die Berufsschulen, auch zum Erhalt der Berufsschulstandorte in der Fläche. Und vor allen Dingen ist es ganz wichtig, die Gleichwertigkeit der beruflichen und akademischen Bildung auch zu leben.
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1: Bei der Fußball-WM steht heute das Duell der Enttäuschten an. England und Frankreich stehen sich im Spiel um Platz 3 gegenüber. Für Didier Deschamps ist es das Abschiedsspiel nach 14 Jahren als französischer Nationaltrainer. Sein Nachfolger soll wohl Fußballlegende Zinedine Zidane werden.
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5: Viele Wolken sind bei uns in Schleswig-Holstein erstmal gesetzt und aus Nordwesten kommen in der Nacht auch immer mal wieder Schauer dazu. Ganz vereinzelt mit Gewitter dabei. An der Küste kann es anfangs noch Sturmböen geben, später lässt der Wind nach und die Tiefstwerte liegen zwischen 15 und 12 Grad. Der RSH-3-Tage-Trend. Am Sonntag bleiben viele Wolken und es gibt zwischendurch Schauer, maximal um 20 Grad. Am Montag wird es freundlicher und trockener, am Dienstag mit Sonne und Wolken, ab und zu noch ein Schauer.
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5: Schleswig-Holsteins bester Verkehrsservice mit KI-Unterstützung. Auf der A23 Hamburg-Heide bitte aufpassen, zwischen Schafstedt und Albersdorf sind in beiden Richtungen Rehe auf der Straße. Und auf der A7 Hamburg Richtung Flensburg sind zwischen der Raststätte Brockenlande Ost und Neumünster Nord wegen Markierungsarbeiten die mittlere und rechte Spur dicht. Staus und Blitzer meldet ihr uns kostenlos unter 08000 774 774.
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2: Viele Wolken sind bei uns in Schleswig-Holstein erstmal gesetzt und aus Nordwesten kommen in der Nacht auch immer mal wieder Schauer dazu. Ganz vereinzelt mit Gewitter dabei. An der Küste kann es anfangs noch Sturmböen geben, später lässt der Wind nach und die Tiefstwerte liegen zwischen 15 und 12 Grad. Der RSH-3-Tage-Trend. Am Sonntag bleiben viele Wolken und es gibt zwischendurch Schauer, maximal um 20 Grad. Am Montag wird es freundlicher und trockener, am Dienstag mit Sonne und Wolken, ab und zu noch ein Schauer.
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2: Schleswig-Holsteins bester Verkehrsservice mit KI-Unterstützung. Auf der A255 Neue Elbbrücken Richtung Hamburg Süd. Achtung, zwischen Hamburg-Veddel und dem Dreieck Norderelbe sind Fahrradfahrer auf der Fahrbahn. Auf der A20 Lübeck Richtung Bad Segeberg zwischen der B206 und Geschendorf liegen Gegenstände auf der Autobahn. Und auf der A7 Hamburg Richtung Flensburg sind zwischen der Raststätte Brockenlande Ost und Neumünster Nord wegen Markierungsarbeiten die mittlere und rechte Spur gesperrt. Staus und Blitzer meldet ihr uns kostenlos unter 08000 774 774.
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5: 5:12. Ich bin Dirk Jostes, guten Abend. Jens Spahn zieht in der Leihmutter-Affäre die Reißleine und tritt als Unionsfraktionschef zurück. Das hat er in einem Schreiben an die Fraktionsmitglieder mitgeteilt. Details von Tim Britztrup.
6: Ihm sei bewusst geworden, dass sein persönliches Glück nicht vereinbar mit seinem politischen Amt sei, schreibt er. Spahn und sein Mann waren mit Hilfe einer Leihmutter in den USA Eltern geworden. In Deutschland ist Leihmutterschaft verboten. Die CDU hatte ihre Haltung dazu erst vor kurzem mit einem Parteitagsbeschluss bekräftigt. Zuletzt war der Druck auf Spahn in der Sache immer größer geworden. Ihm wurde vorgeworfen, die geltenden Gesetze zu umgehen.
5: Innenminister Dobrindt warnt vor einer verschärften Sicherheitslage in Deutschland. Er sagte der Welt am Sonntag,

0: dass Anschlagspläne gegen unser Land klar erkennbar seien. Vor dem Hintergrund will er die deutschen Nachrichtendienste zu echten Geheimdiensten umbauen. Die Eskalation im Krieg zwischen den USA und dem Iran geht weiter. Bei iranischen Angriffen auf Ziele in Jordanien sind laut Pentagon 2 US-Soldaten getötet worden. Seit einer Woche greifen sich beide Seiten mittlerweile wieder an. Wenig Regen, hohe Temperaturen, was die Urlauber freut, wird für die Pflanzen zum Stresstest. Vor allem in der Geest und im Südosten des Landes sind die Böden zu trocken, die Folge Ernteausfälle. Ein großes Thema in der Landwirtschaft sind deshalb andere Anbaumethoden, so Konrad Wirmann von der Hochschule für angewandte Wissenschaften Kiel.
1: Die Anbausysteme müssen insgesamt anders gestaltet werden. Und da ist sicherlich die Fruchtfolge eine Komponente. Da ist aber auch vor allen Dingen Bodenbearbeitung zu nennen. Das heißt, wenig Bodenbearbeitung, dann ist die Speicherkapazität deutlich erhöht und auch die Funktionalität des Bodens verbessert.
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0: Gute Nachrichten für FIFA-Boss Gianni Infantino. Der Schweizer kann sich ziemlich sicher sein, im nächsten Jahr wiedergewählt zu werden. 200 Verbände haben ihm Unterstützung bei seiner Bewerbung zugesichert. Nur 11 haben das nicht getan, darunter der DFB. Ein Grund: der Skandal um die zurückgenommene Rotsperre für US-Kicker Balogun.
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3: Viele Wolken sind bei uns in Schleswig-Holstein erstmal gesetzt und aus Nordwesten kommen in der Nacht auch immer mal wieder Schauer dazu. Ganz vereinzelt mit Gewitter dabei. An der Küste kann es anfangs noch Sturmböen geben, später lässt der Wind nach und die Tiefstwerte liegen zwischen 15 und 12 Grad. Der RSH-3-Tage-Trend. Am Sonntag bleiben viele Wolken und es gibt zwischendurch Schauer, maximal um 20 Grad. Am Montag wird es freundlicher und trockener, am Dienstag mit Sonne und Wolken, ab und zu noch ein Schauer.
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3: Schleswig-Holsteins bester Verkehrsservice mit KI-Unterstützung. Auf der A7 Hamburg Richtung Flensburg sind zwischen der Raststätte Brockenlande Ost und Neumünster Nord wegen Markierungsarbeiten die mittlere und rechte Spur gesperrt. Staus und Blitzer meldet ihr uns kostenlos unter 08000 774 774.
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2: Wolken und immer mal wieder Regen bei uns in Schleswig-Holstein. An der Ostsee geht das später eher in Schauer über und ganz vereinzelt ist auch mal ein Gewitter dabei. Dazu liegen die Temperaturen aktuell zwischen 15 und 12 Grad. Der RSH-3-Tage-Trend. Heute bleibt es meist stark bewölkt, zwischendurch nass und an der Küste auch mal mit Sturmböen, maximal um 20 Grad. Am Montag freundlicher und trocken, am Dienstag erst sonniger, später wieder mehr Wolken und vereinzelt Schauer.
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2: Schleswig-Holsteins bester Verkehrsservice mit KI-Unterstützung. Es gibt gerade keine Staus oder größere Behinderungen bei uns in Schleswig-Holstein. Staus und Blitzer meldet ihr uns kostenlos unter 08000 774 774.
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5: 5 vor 1. Ich bin Dirk Jostes. Jens Spahn tritt in der Leihmutter-Affäre als Unionsfraktionschef zurück. Das hat er in einem Schreiben mitgeteilt. Zuletzt war der Druck immer größer geworden. Auch Kanzler Merz soll ihn zu dem Schritt aufgefordert haben. Leihmutterschaft ist in Deutschland verboten. Die CDU hatte ihre Haltung dazu erst vor kurzem bekräftigt. CDU-Urgestein Wolfgang Busbach sagt bei NTV.
6: Die Politiker im Bundestag machen Regeln für 84 Millionen Menschen. Sie erwarten, dass die Bevölkerung sich an diese Regeln hält. Jens Spahn hat nicht gegen Gesetze in Deutschland verstoßen, aber er hat sie umgangen. Und wenn dann der Eindruck entsteht, Politiker können sich mehr erlauben als der Durchschnitt der Bevölkerung, vor allen Dingen, wenn sie viel Geld haben, geht gar nicht.
5: Wirtschaftsministerin Reiche rudert bei ihren umstrittenen Plänen für die neuen Energiegesetze zurück. Neue Anlagen sollen bei Netzengpässen nicht mehr entschädigungslos abgeschaltet werden. Kleine Solaranlagen sollen weiter aus der Förderung fallen, aber mit längeren Übergangsfristen. Nach der Attacke

0: Auf einen Bahnsicherheitsmitarbeiter, der dann aus einem fahrenden Zug stürzte, ist der Tatverdächtige wieder auf freiem Fuß. Gegen ihn wurde kein Haftbefehl erlassen. Er soll den Security-Mann auf der Fahrt von Offenburg nach Karlsruhe angegriffen haben. Der Sicherheitsmitarbeiter stürzte aus dem Zug und wurde schwer verletzt. In Schleswig-Holstein gehen in den kommenden Jahren mehrere hunderttausend Menschen in Rente, mehr als neu ins Berufsleben einsteigen. Die IHK rechnet deshalb damit, dass 2035 mehr als 100.000 Fachkräfte bei uns fehlen. Wichtigstes Instrument, um mehr Fachkräfte zu gewinnen, ist die berufliche Bildung zu stärken, sagt Projektleiter Mike Dammann von der IHK.
1: Das heißt, auf Berufsorientierung zu setzen, insbesondere auch an Gymnasien. Das heißt, Investitionen in die Berufsschulen, auch zum Erhalt der Berufsschulstandorte in der Fläche. Und vor allen Dingen ist es ganz wichtig, die Gleichwertigkeit der beruflichen und akademischen Bildung auch zu leben.
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0: Gute Nachrichten für FIFA-Boss Gianni Infantino. Der Schweizer kann sich ziemlich sicher sein, im nächsten Jahr wiedergewählt zu werden. 200 Verbände haben ihm Unterstützung bei seiner Bewerbung zugesichert. Nur 11 haben das nicht getan, darunter der DFB. Ein Grund: der Skandal um die zurückgenommene Rotsperre für US-Kicker Balogun.
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3: Wolken und immer mal wieder Regen bei uns in Schleswig-Holstein. An der Ostsee geht das später eher in Schauer über und ganz vereinzelt ist auch mal ein Gewitter dabei. Dazu liegen die Temperaturen aktuell zwischen 15 und 12 Grad. Der RSH-3-Tage-Trend. Heute bleibt es meist stark bewölkt, zwischendurch nass und an der Küste auch mal mit Sturmböen, maximal um 20 Grad. Am Montag freundlicher und trocken, am Dienstag erst sonniger, später wieder mehr Wolken und vereinzelt Schauer.
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3: Schleswig-Holsteins bester Verkehrsservice mit KI-Unterstützung. Die Straßen sind aktuell frei, es gibt keine Staus. Staus und Blitzer meldet ihr uns kostenlos unter 08000 774 774.
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2: Viele Wolken und immer mal wieder Regen bei uns in Schleswig-Holstein. An der Ostsee geht das später eher in Schauer über und ganz vereinzelt ist auch mal ein Gewitter dabei. Dazu liegen die Temperaturen aktuell zwischen 15 und 12 Grad. Der RSH-3-Tage-Trend. Heute bleibt es meist stark bewölkt, zwischendurch nass und an der Küste auch mal mit Sturmböen, maximal um 20 Grad. Am Montag freundlicher und trocken, am Dienstag erst sonniger, später wieder mehr Wolken und vereinzelt Schauer.
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2: Schleswig-Holsteins bester Verkehrsservice mit KI-Unterstützung. Die Straßen sind aktuell frei, es gibt keine Staus. Staus und Blitzer meldet ihr uns kostenlos unter 08000 774 774.

0: Moin, Matze Schmack hier. 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Letzte Woche noch so immer an die 30 und die nächste Woche und auch heute schon sieht es eher so immer um die 20, 22, 23 aus. Also nicht viel höher und ich sag euch, ich mag das. Das ist meine absolute Wohlfühltemperatur. Nicht mehr als 25 und am liebsten wahrscheinlich so 23 Grad. Aber wie ist das bei euch? Welche Sommer-Wohlfühltemperatur in Schleswig-Holstein gefällt euch am besten? Macht mit bei unserer Abstimmung und schickt mir gerne jetzt schon eine WhatsApp-Sprachnachricht an Kiel 0431 98 6 98 und dreimal die 0. Und morgen starten wir dann auch mit maximal 22 Grad in Schleswig-Holstein. In der RSH Moin Show ab 5. 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
4: 5:05. Ich bin Dirk Justus. England hat sich bei der Fußball-WM den dritten Platz gesichert durch ein 6:4 gegen Frankreich. Mehr zu diesem wilden Spiel gibt's gleich in den RSH-WM-News. Die Leihmutter-Affäre hat jetzt zum Rücktritt von Jens Spahn als Unionsfraktionschef geführt. Kanzler Merz hat den Schritt als richtig und unvermeidlich bezeichnet. Spahn und sein Mann waren in den USA mit Hilfe einer Leihmutter Eltern geworden. In Deutschland ist das Verfahren verboten. CDU-Urgestein Wolfgang Bosbach sagt bei NTV:
5: Das ist der letzte Tropfen auf einem ohnehin schon gut gefüllten Fass. Und hier geht es an die Grundlagen einer C-Partei, an das christliche Fundament unserer Partei. Und wenn man doch dran geht, wenn das Fundament bröckelt, ist eine ganz andere Substanz, als wenn es um die eine oder andere politische Sachfrage geht, die man ganz unterschiedlich beurteilen kann.
4: Innenminister Dobrindt warnt vor einer verschärften Sicherheitslage in Deutschland. Er sagte der Welt am Sonntag, dass Anschlagspläne gegen unser Land klar erkennbar seien. Tim Britztrup mit den Infos.
6: Vor dem Hintergrund hat er die Bedrohungslage von abstrakt auf hoch gestellt. Bedeutet, in Deutschland ist jederzeit mit einem Anschlag zu rechnen. Der CSU-Politiker will deswegen die deutschen Nachrichtendienste zu echten Geheimdiensten umbauen. In akuten Terrorlagen sollen beispielsweise Verfassungsschützer auch Wohnungen durchsuchen dürfen, wenn die Polizei nicht rechtzeitig da ist. Bislang beschränkt sich das Aufgabenfeld auf Sammeln und Auswerten von Informationen.
4: Die IHK erwartet in Schleswig-Holstein eine noch dramatischere Verschärfung des Fachkräftemangels. Eine Modellrechnung geht jetzt von über 100.000 Fachkräften aus, die 2035 bei uns fehlen. Mit einberechnet sind dabei auch Auswirkungen etwa durch den Iran-Krieg oder das Sondervermögen für Infrastruktur.
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4: Versöhnlicher Abschluss für England bei der Fußball-WM. Die Mannschaft von Trainer Thomas Tuchel

0: hat das Spiel um Platz 3 in Miami spektakulär mit 6:4 gewonnen. Es ist Englands beste WM seit dem Titelgewinn 1966. Nach einem 0:4 Rückstand zur Halbzeit kam Frankreich nochmal ran. Für Didier Deschamps war es das letzte Spiel als französischer Nationaltrainer. Nachfolger soll wohl Fußballlegende Zinedine Zidane werden. Am Abend unserer Zeit treffen dann im WM-Finale Europameister Spanien und Titelverteidiger Argentinien aufeinander.
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2: Viele Wolken und immer mal wieder Regen bei uns in Schleswig-Holstein. An der Ostsee geht das später eher in Schauer über und ganz vereinzelt ist auch mal ein Gewitter dabei. Dazu liegen die Temperaturen aktuell zwischen 15 und 12 Grad. Der RSH-3-Tage-Trend. Heute bleibt es meist stark bewölkt, zwischendurch nass und an der Küste auch mal mit Sturmböen, maximal um 20 Grad. Am Montag freundlicher und trocken, am Dienstag erst sonniger, später wieder mehr Wolken und vereinzelt Schauer.
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2: Schleswig-Holsteins bester Verkehrsservice mit KI-Unterstützung. Im Moment ist alles frei auf den Straßen bei uns in Schleswig-Holstein. Es gibt keine Staus. Staus und Blitzer meldet ihr uns kostenlos unter 08000 774 774.
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